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1: Die A1 Hamburg Richtung Lübeck ist zwischen Kreuz Barchterheide und Bad Oldesloe wegen Bauarbeiten bis 5 Uhr gesperrt. A1 Hamburg Richtung Bremen, die Einfahrt Bokel, wird wegen einer Nachtbaustelle zwischen 22 Uhr und 5 Uhr gesperrt. A2 Hannover Richtung Berlin. Im Kreuz Hannover Ost ist die Überleitung zur A7 Richtung Kassel wegen eines Schwertransports gesperrt, die Umleitung führt über A2 bis Ausfahrt Lehrte. A7 Kassel Richtung Hannover. Die Einfahrt Göttingen Nord ist wegen einer Nachtbaustelle bis zum 5. September täglich zwischen 18.30 Uhr und 5.30 Uhr gesperrt. Die A39 Braunschweig Richtung Wolfsburg ist zwischen Kreuz Braunschweig Süd und Braunschweig Krautheim wegen Bauarbeiten bis morgen zwischen 18 Uhr und 5 Uhr gesperrt.
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2: Mit Sarah Talmohn, hello zusammen, und wir gleiten euch durch diese Nachtschicht. Die Schlaflosigkeit oder beim Baby wippen, damit es endlich die Augen zumacht. Und wir starten jetzt ganz entspannt in diese Stunde mit Walk With Me, Felix Jähn und Schaus.
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Broken Strings, ihr hört die Popnacht von HR3, MDR Jump, NDR 2, RBB 888, Bremen 4, SR 1, WDR 2, produziert von uns, SWR 3. Wir sind ja die Nachtswach-Community, ne? Und es ist ja eigentlich auch jeder dabei, ne? LKW-Fahrer haben wir heute schon gehört, Polizisten hören uns zu, keine Ahnung, frisch gebackene Eltern, deren Baby alle wach halten. Also wir sind eine große Community und wir wollen uns jetzt mal connecten. Und das machen wir so, als erstes suchen wir jetzt jemanden, der in der Pflege arbeitet, ne? Und wenn wir dich dann am Telefon haben, liebe Pflegekraft, darfst du entscheiden, wen wir als nächstes spotten in der Popnacht, ne? Wir sind die Popnacht-Spotter. 07221 2011, ihr wisst, das ist die Nummer in unser Studio. Ihr könnt anrufen oder WhatsAppen. Wir suchen eine Pflegekraft in der Popnacht. Und die darf dann aussuchen, wen wir als nächstes suchen. Mal gucken, wie lange es dauert. Jetzt ist hier erstmal Weekend.

The Weeknd, Dancing in the Flames. Also bis jetzt hat sich noch keiner in der Pflege gemeldet, der in der Pflege arbeitet oder die. Das war ja die Suche, die wir gerade gestartet sind. Wir sind die Popnachtspotter und wir suchen nach verschiedenen Menschen, die nachts wach sind. Also 07221 2011, die Nummer in unser Studio. Wer arbeitet in der Pflege? Wir spotten.

0: Hello, hier ist die Popnacht-Community und wir einen uns ja gerade, ne? Wir suchen nach bestimmten Berufen und so geht's dann immer weiter, ne? Wir geben die Staffel immer weiter und wir haben gerade noch jemanden gesucht, der oder die in der Pflege arbeitet und es hat genau 3 Songs gedauert und da hat sich Marianne schon gemeldet aus Remagen. Hello.
1: Hallo, guten Morgen.
0: Guten Morgen, du arbeitest in der ambulanten Pflege, hast du gesagt?
1: Genau.
0: Kommst aber gerade nicht von der Arbeit, sondern zurück von einem Konzert.
1: Ja, wir waren auf der Insel Mainau gewesen beim Matthias Reim Konzert. Ich kann das jedem nur empfehlen, mega geil.
0: Das glaube ich.
1: Und morgen. Und weil ich halt morgen arbeiten muss, deswegen sind wir jetzt heute Nacht noch auf der Fahrt nach Hause.
0: Geht's morgen früh schon wieder los?
1: Nein, morgen Mittag.
0: Okay, na dann geht's ja, ne? Da kann man ja noch ein bisschen entspannen. Ja. So, in der Pflege arbeiten ist natürlich ultra anstrengend, das wissen wir alle. Was schätzt du trotzdem an deinem Job?
1: Dass es so abwechslungsreich ist, dass du mit verschiedenen Menschen zu tun hast und halt auch wirklich positive Dinge da drin erlebst.
0: Okay, was war denn das Letzte?
1: Das heißt,
0: jetzt ist die Verbindung gerade schlecht, Marianne.
1: Denken, die schaffen das nicht oder...
0: Die Verbindung bricht gerade ab, Marianne. Bist du noch da? Okay, Marianne ist weg. Wir müssen es gleich noch nachreichen, weil Marianne darf ja als nächstes aussuchen, wen wir suchen.
1: Freuen die sich.
0: Oh, Marianne, genau. Da bist du wieder. Die Verbindung war kurz weg. Jetzt darfst du ja noch. Alles voller Funklöcher. Du darfst noch aussuchen, wen wir als nächstes suchen sollen, wen wir als nächstes spotten sollen in der Popnacht.
1: Feuerwehrleute.
0: Feuerwehrleute. Okay, super.
1: Genau.
0: Dann 07221 2011. Wir spotten in der Popnacht. Wir suchen einen Feuerwehrmann, eine Feuerwehrfrau. Und die Person darf dann wieder entscheiden, wen wir als nächstes suchen. Und hier ist Cat's Eye.
1: Ich grüße vor allem die ganze Feuerwehrleute in Damscheid.
0: Alles klar,
1: da soll sich einer melden.
0: So, und jetzt hören wir Animal von Cat's Eye.

Cat's Eye in der Popnacht mit Animal. Das ist eine zusammengecastete internationale Girlband. Nach so K-Pop-Vorbild sind jetzt auf Europa-Tour. Ab dem 13. September dann auch in Deutschland, in Köln. Allerdings zwei Mitglieder fallen aus. Manon, die ist schon länger raus wegen gesundheitlichen Problemen. Und jetzt ist auch noch die Leaderin Sophia ausgefallen, auch aufgrund von mentaler Gesundheit, sagt das Management. Auftreten tun sie trotzdem, dann halt nur zu viert. Und das ist Hall of Fame, The Script. 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

0: Kurz nach halb drei.
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7: Ist noch oft eine Mischung aus Sonne und oder Wolken. Aber auch kleine Schauer sind noch dabei. Bei Tiefstwerten von 16 Grad auf Amrum, 14 Grad im Norden, 12 Grad in Greifswald, 10 Grad in Stade bis 8 Grad im Südharz. Tagsüber bis zu 23 und oft sonnig. Aber es ziehen auch wieder ein paar Schauer durch, insgesamt auch einige Wolken unterwegs.
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8: Die A1 Hamburg Richtung Lübeck ist zwischen Kreuz Barchterheide und Bad Oldesloe wegen Bauarbeiten bis 5 Uhr gesperrt. A1 Hamburg Richtung Bremen. Die Einfahrt Bokel wird wegen einer Nachtbaustelle zwischen 22 Uhr und 5 Uhr gesperrt. A7 Hannover Richtung Kassel. Die Einfahrt Kassel-Ost ist wegen Brückenarbeiten bis zum 5. September gesperrt. Die A39 Braunschweig Richtung Wolfsburg ist zwischen Kreuz Braunschweig Süd und Braunschweig Krautheim wegen Bauarbeiten bis morgen zwischen 18 Uhr und 5 Uhr gesperrt.
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0: Das ist die Popnacht. Kommt gut durch die Nachtschicht. Oder warum immer ihr wach seid. Hier ist Mai.

0: Wir spotten uns durch die Popnacht zusammen mit der Popnacht-Community. Erst wollten wir eine Pflegekraft hören. Hat ziemlich schnell geklappt. 3 Songs hat es gedauert. Da hat sich Marianne aus Remagen gemeldet. Und die durfte sich jetzt aussuchen, mit wem wir als nächstes sprechen sollen im Radio. Und sie wollte jemanden von der Feuerwehr. Und das hat jetzt auch geklappt. Mario aus Steffenberg in Hessen bei uns in der Show. Hello.
1: Hallo.
0: Heute schon Feuer gelöscht?
1: Heute nicht, nein.
0: Stattdessen, was machst du?
1: Ich bin der Schriftführer unterwegs und kümmere mich gerade um unseren Schriftkram und fasse das Protokoll neu, also vom Design her in Anführungsstrichen.
0: Okay, na gut, der Papierkram muss auch gemacht werden, ne?
1: Genau.
0: Was ist denn so der häufigste Grund, warum ihr nachts raus müsst, ne? Ist es tatsächlich das Feuer oder ist es was anderes?
1: Die letzten gefühlt 2 Jahre auf jeden Fall leider eher so Fehlalarme, das heißt sowas wie Brandmeldeanlagen oder nicht wirkliche Feuer oder so Kleinigkeiten. Ne?
0: Na, wobei das ja eigentlich gut ist, ne? Also es ist blöd für euch, wenn ihr dann raus müsst und es ist nichts, aber am Ende brennt es halt nicht. Das ist ja auch was Gutes.
1: Genau, das stimmt. Also ich bin zwar gerne in der Feuerwehr, ich möchte auch gerne helfen, aber es ist immer schön, wenn man sagen kann, es war ein Alarm, aber es ist nichts Schlimmes passiert.
0: Ganz genau. So, und du, lieber Mario, darfst jetzt aussuchen, wen wir als nächstes spotten hier in der Popnacht-Community. Wen sollen wir als nächstes erreichen?
1: Also für meinen Geschmack, wenn es um die Nachtarbeit geht und vor allem um den Respekt vor dieser Arbeit, sind es alle LKW-Fahrer.
0: Okay, ich glaube, das wird schnell gehen. LKW-Fahrer hören uns immer sehr viele zu. Da können wir bestimmt,
1: das denke ich auch.
0: Können wir bestimmt noch in den nächsten 20 Minuten einlösen. Ich danke dir, Mario.

0: for One in der Popnacht. Guten Morgen, gute Nacht. Je nachdem, ob man gerade aufgestanden ist, arbeitet oder wach geworden ist. Wir haben in dieser Stunde schon mit einer Pflegerin gesprochen, mit einem Feuerwehrmann, weil wir uns gerade connecten in der Popnacht. Ne? Also wir sprechen mit euch und ihr sagt, wen wir als nächstes interviewen sollen. So, und unser Feuerwehrmann Mario aus Hessen, der wollte einen LKW-Fahrer sprechen und der hat sich doch sofort gemeldet. Hier ist Benny aus Lutherstadt-Wittenberg. Hallo.
1: Ja, hallo, guten Morgen.
0: Du bist unterwegs mit dem LKW. Wohin?
1: Genau. Ich bin von Lutherstadt-Wittenberg gefahren und ich fahre Richtung Winsenlohe.
0: Okay, wie lange musst du noch machen? Wie lange geht deine Schicht noch?
1: Also meine Schicht endet so gegen 10:30, 11:30.
0: Halb 11, 11, also noch sehr, sehr lange. Wir haben alle großen Respekt vor diesem Job. Wir sind zwar öfter mal genervt auf der Autobahn, wenn wir hinter euch fahren müssen, aber ohne euch wird es einfach nicht gehen, Benny.
1: Ja.
0: Dann bist du jetzt dran, du darfst sagen, wen wir uns als nächstes wünschen sollen. Mit wem sollen wir als nächstes in der Popnacht sprechen? Mit wem sollen wir uns connecten?
1: Also nachts sind auch viele, die Wachleute sind auch wach, die Sicherheitsleute sind auch wach und ich möchte mir so eine Sicherheit.
0: Also Wachleute, Security-Leute, Sicherheitsleute, meldet euch. Genau. 07-221-2011, das ist die Nummer ins Studio. Und dann schnacken wir als nächstes mit euch. Und wer auch immer dann am Telefon sein wird, er oder sie darf dann die nächste Person aussuchen, die nachts wach ist. Kommt alle gut an.

0: Hallo Deutschland, hallo Welt, hier ist die Popnacht. Man muss wirklich sagen, hallo Welt. Frank hat zum Beispiel geschrieben an die 07221 2011 einen wunderschönen guten Morgen aus Hongkong. Also wir werden hier von überall, von wirklich überall gegrüßt. Und wir spotten auch gleich weiter. Also wir suchen Jobs, Menschen, die nachts wach sind. Und als nächstes suchen wir ja wohl jemanden, der bei der Security arbeitet oder als Sicherheitskraft. Mal schauen, wer sich da gleich meldet.
1: Sag mir, was ist bloß um uns geschehen?

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1: Um 3 Uhr mit Milat Kupay. Die Bundesregierung macht Russland für den versuchten Drohnenanschlag am Flughafen Leipzig-Halle verantwortlich. Bundesinnenminister Dobrindt sagte, polizeiliche Ermittlungen, Tatmuster und nachrichtendienstliche Erkenntnisse belegen dies. Außenminister Wadephul kündigte eine ganze Reihe von Gegenmaßnahmen an. Aus Berlin, Birte Sönnigsen mit Einzelheiten.
2: Der russische Botschafter wurde einbestellt als offizielles Zeichen des Protests. Dann soll das russische Generalkonsulat in Bonn geschlossen werden, Mitte des Monats. Das ist das letzte, das es noch gibt. Auch das russische Haus soll geschlossen werden. Das ist eine Kultureinrichtung des russischen Staates mitten in Berlin. Da gab es immer wieder Vorwürfe, dass Russland das nutzt, um Propaganda zu machen und auch für Spionage. Und dann soll es auch noch verschärfte Einreisekontrollen für russische Staatsbürger geben, die eben nach Deutschland reisen.
1: Die Bundeswehr setzt ihre Pläne zur Aufrüstung offenbar konsequent um. Im Nordatlantik hat die Marine jetzt einen bislang geheim gehaltenen Test des israelischen Raketensystems LORA erfolgreich abgeschlossen. Marineinspekteur Karg sagte der deutschen Presseagentur, die Erprobung zeige, dass sich das Waffensystem von deutschen Schiffen aus einsetzen lasse. Karg gab sich dabei regelrecht euphorisch. Wörtlich sagte er, die mögliche Reichweite übersteigt alles, was wir bisher kannten. Nun sollen Pläne für die Beschaffung des Systems mit einer Reichweite von mehr als 500 Kilometern vorangetrieben werden. Der Vorstand von Volkswagen hat einem Medienbericht zufolge bereits beschlossen, 4 VW-Werke zu schließen. Der Wirtschaftswoche liegt nach eigenen Angaben ein entsprechendes Papier vor. Demnach soll die Produktion in Emden, Hannover, Zwickau und Neckarsulm zwischen 2031 und 2034 enden. Laut Magazin kann der Vorstand das am Aufsichtsrat vorbei umsetzen. In den vergangenen Tagen hatte es bei Volkswagen eine Reihe von Betriebsversammlungen gegeben. Hintergrund sind die Sparpläne des Unternehmens. Am Freitag kommt der Aufsichtsrat zusammen, dann könnten Entscheidungen fallen. Borussia Dortmund hat die erste Hürde im DFB-Pokal genommen. Der deutsche Vizemeister setzte sich mit 5:0 beim Fußball-Oberligisten HEBC durch. Der Hamburger Stadtteilverein durfte sich immerhin über einen Rekord freuen. Dank des Umzugs ins Volksparkstadion kamen fast 46.000 Zuschauer. So viele Besucher waren noch nie bei einem DFB-Pokalspiel mit Beteiligung eines Fünftligisten. Das waren die Nachrichten. Das Wetter in Deutschland, oft trocken, an der Nordsee etwas Regen, Tiefstwerte 16 bis 5 Grad. Tagsüber häufig trocken, vor allem im Nordwesten zeitweise Regenschauer, vereinzelt Gewitter, Höchstwerte 18 Grad im Sauerland bis 27 Grad am Kaiserstuhl. Und die Zeit, es ist 3:03 Uhr.
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3: Die A1 Hamburg Richtung Lübeck ist zwischen Kreuz Barchterheide und Bad Oldesloe wegen Bauarbeiten bis 5 Uhr gesperrt. A1 Hamburg Richtung Bremen. Die Einfahrt Bokel wird wegen einer Nachtbaustelle zwischen 22 Uhr und 5 Uhr gesperrt. A7 Hannover Richtung Kassel. Die Einfahrt Kassel Ost ist wegen Brückenarbeiten bis zum 5. September gesperrt. Die A39 Braunschweig Richtung Wolfsburg ist zwischen Kreuz Braunschweig Süd und Braunschweig Krautheim wegen Bauarbeiten bis morgen zwischen 18 Uhr und 5 Uhr gesperrt.
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4: Mit Sarah Thaim und Hello zusammen. Und wir starten in diese Stunde mit Cyril, Rick and Bone Man, aber als allererstes Taylor Swift. I knew it, I knew you.
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Crumbling Inn von Cyril. Hier in der Popnacht. Es ist schon krass, wenn aus einem Hollywood-Film auf einmal Wirklichkeit wird. So wie jetzt gerade aktuell bei den US Open. Vielleicht habt ihr den Film King Richard gesehen, ne, mit Will Smith, der auch einen Oscar dafür bekommen hat. Und da spielt er ja den Vater von Venus und Serena Williams, also diesen Tennis-Megastars. Und man sieht da, wie die beiden Mädchen eben zu diesen Weltstars werden. Und das Mädel, das Serena damals gespielt hat in diesem Film, 5 Jahre ist das jetzt her, ist dieses Jahr tatsächlich als echte Spielerin bei den US Open dabei. Thea Frodin ist inzwischen 17 Jahre alt und hat in den USA die U18-Meisterschaft gewonnen und wurde deswegen dann auch eingeladen. Leider läuft's in der Realität nicht ganz so gut wie im Film. Ihre Gegnerin war die Nummer 2 der Welt, nämlich Jelena Rybakina aus Kasachstan. Und leider ist die ein bisschen zu gut für Thea. Aktuell ist die nämlich auf Platz 585 der Weltrangliste. In 2 Sätzen ist sie also ausgeschieden, ist aber trotzdem total happy dabei gewesen zu sein und hat jetzt ein neues Ziel. Endlich mal die echte Serena Williams kennenlernen. Die hat sie nämlich nicht getroffen, obwohl sie gespielt hat. Aber jetzt hat sie die Chance dazu, weil Serena und auch ihre Schwester Venus im Doppel bei den US Open dabei sind. Und wir freuen uns natürlich auf den ersten Auftritt von Alexander Zverev.

Der ist ja insgesamt Top-Favorit bei den Männern und trifft dann gleich auf Lorenzo Sonego aus Italien. Wir halten euch dann natürlich auf dem Laufenden, wie es da ausgehen wird bei dem Spiel, bei den US Open. Hier ist die Popnacht.

0: Story von Klok Klok. Um 3.25 Uhr hört die Popnacht. Und der Popnacht-Staffelstab wird hier fleißig weitergegeben in der Community, die jetzt nachts wach ist. Ne? Wir sind da ja bunt gemischt. Pflegekräfte hören uns, Feuerwehrmänner, LKW-Fahrer haben wir alle schon gesprochen. Zuletzt war es Benny aus Lutherstadt-Wittenberg, der mit dem LKW unterwegs ist. Und der hat sich gewünscht, dass wir jetzt mit jemandem schnacken, der bei einem Sicherheitsdienst arbeitet. Oder sie. Und voilà, da hat sich Antje aus dem Enzkreis gemeldet. Guten Morgen.
1: Hallo, guten Morgen.
0: Oh, jetzt ist deine Verbindung nicht so gut. Sag nochmal was, Antje.
1: Hallo, guten
0: ja,
1: Morgen.
0: Ja, besser, besser. Du musst noch bis 6 Uhr schaffen, hast du gesagt. Nimm uns mal mit
1: in deine
0: Schicht.
1: Ich darf.
0: Du darfst,
1: wir
0: okay,
1: dürfen,
0: sehr
1: ja.
0: gut. Nimm uns mal mit in deine Schicht. Schaust du die ganze Zeit auf Kameraaufnahmen oder geht da noch mehr?
1: Ja, wir schreiben Wachberichte, wir schreiben Meldungen, wir laufen Rundgangskontrolle, innen und außen,
0: also,
1: im Objekt.
0: Also lauft ihr sehr, sehr viel, also geht viel umher im Gebäude, im Gelände?
1: Ja, bei uns im Objekt sehr viel sogar.
0: Wie viele Schritte schaffst du dann so am Tag?
1: Also mindestens 25.000 und zuletzt war es mal ausnahmsweise 34.000 und 37.000
0: Das schaffen ja die meisten in einem Monat nicht, glaube ich. Ne? Viele haben ja so diese auf ihrer Tagesbucketlist, auf ihrer To-Do-Liste 10.000 Schritte und du machst da mehr als das Doppelte jeden Tag.
1: Ja, richtig. Schön.
0: Sehr schön, Antje. Dann sag uns doch, wen wir als Nächstes sprechen sollen in der Popnacht. Welcher Nachtberuf?
1: Da habe ich mir überlegt, unsere Freunde und Helferkollegen von der Polizei.
0: Ah, dann suchen wir genau diese Person. 07221 2011, die Nummer ins Popnachtstudio. Wir suchen jetzt jemanden von der Polizei, mit dem wir dann in der nächsten Stunde ein bisschen schnacken und dann den Popnacht-Staffelstab wieder weitergeben. Ich danke dir,
1: okay.
0: Antje.
1: Ich danke auch.
0: Und wünsche noch eine gute Restschicht.
1: Ja, eine gute Nacht. Ja, tschüss.
0: Tschüss.

0: Gleich halb vier.
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2: Ist noch oft eine Mischung aus Sonne und oder Wolken, aber auch kleine Schauer sind noch dabei. Tagsüber bis zu 23 und oft sonnig, aber es ziehen auch wieder ein paar Schauer durch. Insgesamt auch einige Wolken unterwegs.
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3: Die A1 Hamburg Richtung Lübeck ist zwischen Kreuz Barchterheide und Bad Oldesloe wegen Bauarbeiten bis 5 Uhr gesperrt. A1 Hamburg Richtung Bremen. Die Einfahrt Bokel wird wegen einer Nachtbaustelle zwischen 22 Uhr und 5 Uhr gesperrt. A7 Kassel Richtung Hannover. Die Einfahrt Göttingen Nord ist wegen einer Nachtbaustelle bis zum 5. September täglich zwischen 18.30 Uhr und 5.30 Uhr gesperrt. A7 Hannover Richtung Kassel. Die Einfahrt Kassel Ost ist wegen Brückenarbeiten bis zum 5. September gesperrt. Die A39 Braunschweig Richtung Wolfsburg ist zwischen Kreuz Braunschweig Süd und Braunschweig Krautheim wegen Bauarbeiten bis morgen zwischen 18 Uhr und 5 Uhr gesperrt.
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0: Ihr hört die Popnacht, ich bin Sarah Thalmann und hi. Und ihr wisst, wir suchen noch einen Polizisten und Polizistin in der Nachtschicht zum Schnacken in der nächsten Stunde. 07 221 2011. Ruft an!

0: Jetzt ist es gerade besonders hart, oder? Zwischen 3 und 4 haben die meisten Nachtschichtler ja ihren natürlichen Durchhänger, ne? Da fahren wir einfach alle ein bisschen runter. Da wollen wir jetzt entgegenwirken, ne? Unsere Gehirne wieder ein bisschen in Schwung bringen mit Nachtaktiv, ne? Unserem Quiz für alle Nachteulen hier in der Popnacht mit Fragen wie: Was ist das kleinste und gleichzeitig nachtaktive Säugetier der Welt? Es ist die Hummelfledermaus. Hatten wir schon mal in diesem Quiz. Leute, googelt es mal. Dieses Tier sieht so süß aus. Also, wer hat Bock auf ein Popnacht-Goodie und mitzuspielen bei Nachtaktiv, dem Quiz für uns Nachtaktive? 07221 2011, die Nummer ins Popnacht-Studio. Meldet euch. Wer mitspielt, kriegt gleich 3 Fragen. Und wenn er diese 3 Fragen, 2 davon richtig beantwortet, dann gibt es ein Popnacht-Goodie. 07221 2011. Wer spielt mit bei Nachtaktiv?
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1: Hallo zusammen, hier ist die Popnacht von, für und mit Nachtaktiven und hier ist das passende Quiz dazu. Mario aus Hessen spielt mit. Du warst vorhin schon in der Show, du sitzt immer noch in deinem Papierkram fürs Ehrenamt. Wie viele Seiten musst du noch?
2: Nur noch 2 Zeilen, dann bin ich schon fertig.
1: Schon, 3.44 Uhr.
2: Ja.
1: Pass auf, Mario, du kriegst jetzt gleich 3 Fragen zum Thema rundum. Alles, was in der Nacht passiert. Und wenn du 2 richtig hast, kriegst du ein Popnacht-Goodie. Alles klar? Okay, dann starten wir mit Frage Nummer 1. Welches nachtaktive Wesen klingt so? Ist es ein flirtender Fuchs, ein flirtendes Fuchsweibchen? B, eine verletzte Taube oder C, ein Autofahrer, der bemerkt, dass der Drive-In beim Schnellrestaurant schon zu hat?
2: Oha.
1: Ich mach nochmal. Was sagst du, was es ist?
2: Das ist B.
1: Eine verletzte Taube? Sind Tauben denn unbedingt nachtaktiv?
2: Nein, dann ist A.
1: Du meinst ein flirtendes Fuchsweibchen?
2: Mhm.
1: Und das ist korrekt. Die klingt tatsächlich so in der Paarungszeit im Winter. Dann Frage 2. In welcher Branche gibt es die meisten Nachtschichten? Ist es A, in der Luftfahrt, B, im Bildungssektor oder C, in Behörden?
2: A.
1: Auch korrekt. Behörde konnte man wahrscheinlich ausschließen. Leicht. Okay, und letzte Frage. Wie viel weniger schlafen Menschen mit Kindern als Menschen ohne pro Tag? A, 5 Stunden weniger, B, 19 Minuten weniger oder eigentlich macht es keinen Unterschied?
2: Pro Tag.
1: Pro Tag. Wie viel schlafen sie weniger? Menschen mit Kindern, also kleine Kinder, ne?
2: Mhm. Dann sag ich C.
1: Es macht keinen Unterschied?
2: Also B war 19 Minuten, ne?
1: Genau, 19 Minuten.
2: Ja, dann nehmen wir das.
1: Und das ist auch korrekt. Herzlichen Glückwunsch. Popnacht-Goodie kommt zu dir nach Hessen.
2: Danke.
1: Dann noch eine schöne Rest-Papierkramschicht. 2 Sätze, nee, 2 Zeilen waren es, ne?
2: Mhm, genau.

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1: Um 4 Uhr mit Milat Kupay. Nach den angekündigten neuen Sanktionen gegen Russland erhält Deutschland Zuspruch aus mehreren europäischen Ländern. Die Bundesregierung reagiert mit den Strafmaßnahmen auf den versuchten Drohnenanschlag am Leipziger Flughafen, für den sie Russland verantwortlich macht. Eine gesamteuropäische Antwort auf die zahlreichen Drohnenvorfälle der letzten Monate scheint aber weiter komplizierter. Aus Wicklow, Sabrina Fritz.
2: EU-Kommissionspräsidentin Ursula von der Leyen hat erneute Sanktionen angekündigt. Sie könnten die Schiffe treffen, die immer noch russisches Öl transportieren, und die russische Rüstungsindustrie. Allerdings wird es immer schwieriger, alle 27 Mitgliedsländer auf einen gemeinsamen Kurs gegenüber Russland zu bringen. Neben Sanktionen will sich die EU auch besser gegen Angriffe aus Moskau schützen. Dazu hat die Außenbeauftragte der EU, Kaja Kallas, ein neues Gremium aus Politikern und Militärexperten ins Leben gerufen. Es soll Verteidigungslücken erkennen und schließen.
1: Die Bundeswehr setzt ihre Pläne zur Aufrüstung offenbar konsequent um. Im Nordatlantik hat die Marine jetzt einen bislang geheim gehaltenen Test des israelischen Raketensystems LORA erfolgreich abgeschlossen. Marineinspekteur Karg sagte der deutschen Presseagentur, die Erprobung zeige, dass sich das Waffensystem von deutschen Schiffen aus einsetzen lasse. Karg gab sich dabei regelrecht euphorisch. Wörtlich sagte er, die mögliche Reichweite übersteigt alles, was wir bisher kannten. Nun sollen Pläne für die Beschaffung des Systems mit einer Reichweite von mehr als 500 Kilometern vorangetrieben werden. Nach einem unkontrollierten Hackerangriff durch eines seiner KI-Systeme hat das US-Unternehmen OpenAI eine neue, stärker abgesicherte ChatGPT-Version angekündigt. Das Modell mit dem Namen Astra sei unter anderem darauf trainiert, schädliche Anfragen im Bereich Cybersicherheit zuverlässiger zurückzuweisen und Sicherheitsbeschränkungen einzuhalten, teilten die Entwickler mit. Bei Tests leistungsfähiger KI-Systeme hatte sich im Juli ein KI-Agent selbstständig mit dem Internet verbunden und eine Hackerattacke auf eine Programmierplattform ausgeführt. OpenAI hatte daraufhin Teile seiner Modellentwicklung für 2 Wochen pausiert. Borussia Dortmund hat die erste Hürde im DFB-Pokal genommen. Der deutsche Vizemeister setzte sich mit 5:0 beim Fußball-Oberligisten HEBC durch. Der Hamburger Stadtteilverein durfte sich immerhin über einen Rekord freuen. Dank des Umzugs ins Volksparkstadion kamen fast 46.000 Zuschauer. So viele Besucher waren noch nie bei einem DFB-Pokalspiel mit Beteiligung eines Fünftligisten. Das waren die Nachrichten. Und das Wetter in Deutschland, tagsüber vor allem im Nordwesten zeitweise Regenschauer, sonst bei Sonne und Wolken meist trocken, die Temperaturen 18 bis 27 Grad. Es ist 4:03 Uhr.
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3: Die A1 Hamburg Richtung Lübeck ist zwischen Kreuz Beachterheide und Bad Oldesloe wegen Bauarbeiten bis 5 Uhr gesperrt. A1 Hamburg Richtung Bremen. Die Einfahrt Bokel wird wegen einer Nachtbaustelle zwischen 22 Uhr und 5 Uhr gesperrt. A7 Kassel Richtung Hannover. Die Einfahrt Göttingen Nord ist wegen einer Nachtbaustelle bis zum 5. September täglich zwischen 18.30 Uhr und 5.30 Uhr gesperrt. Die A39 Braunschweig Richtung Wolfsburg ist zwischen Kreuz Braunschweig Süd und Braunschweig Krautheim wegen Bauarbeiten bis morgen zwischen 18 Uhr und 5 Uhr gesperrt.
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4: Mit Sarah Thalm und guten Morgen zusammen. Und es läuft gerade bei Alexander Zverev bei den US Open. Der hat vor wenigen Minuten den ersten Satz gewonnen gegen den Italiener Sonego. Aber es ist ehrlich gesagt auch kein Wunder. Zverev ist ja absoluter Top-Favorit gerade. Und ihr hört natürlich auch bei uns, wie es dann weitergeht. Und jetzt erstmal Musik. Don't Worry von Leonie.
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Hi, ist die Popnacht. Und Michael grüßt aus seiner Nachtschicht, aus der Wäscherei eines Hotels an der Küste, schreibt er. Er WhatsAppt an die 07221 2011. Ich bin in den letzten Zügen, dann endlich Feierabend. Genau wie Daniel aus Minden, der grüßt auch. Der arbeitet auf einer Baustelle. Da freuen wir uns natürlich drüber, über eure Grüße. Aber das reicht uns nicht für unseren Popnacht-Staffellauf. Ne? Den wollen wir ja beenden. Wir sprechen ja schon die ganze Nacht mit Menschen in den unterschiedlichsten Berufen. Ne? Ihr hört uns ja alle zu. Und wer dran war, wer mit uns gesprochen hat, da durfte sich dann die nächste Person wünschen. So sind wir von einer Pflegekraft zu einem Feuerwehrmann gekommen, zum LKW-Fahrer, zur Security-Frau Antje. Und die möchte eben noch unbedingt einen Menschen von der Polizei hören, hier bei uns im Radio. Also 07221 2011. Liebe Polizisten in der Nachtschicht, wir wissen, dass ihr uns hört. Ihr seid da. Beendet bitte den Popnacht-Staffellauf. Macht's für Antje. 07221 2011. Und das hier ist Mi Chico von DJ Goja und Jason Derulo in der

0: Hallo zusammen, ihr hört die Popnacht von hr3, MDR Jump, NDR 2, RBB 88.8, Bremen 4, SR 1, WDR 2, produziert von SWR 3. Und deutsche Jugendliche diskutieren immer noch viel über die Wehrpflicht. Ne? In der Türkei gibt es sie noch und manchmal bekommen junge Türken, die in Deutschland aufgewachsen sind, sogar noch einen Stellungsbefehl, wie zum Beispiel der Comedian Ilkan Ateş.
1: Ich habe ein großes Problem. Ich habe Post bekommen vom türkischen Militär. Offenbar, ich muss dienen, ja, für die Türkei. Ich bin Türke übrigens. Sonst wäre es krass seltsam, ehrlich gesagt auch, ja. Ich sag's lieber einmal dazu, keine Ahnung, ja. Ihr dachtet euch auch gerade so, warum muss der kleine Italiener zum türkischen Militär? Ja, ist das so ein NATO-Ding oder was, ja? Lieber einmal dazu sagen, ja. Wäre aber ganz geil, ich find's immer ganz geil, die Vorstellung eigentlich, wenn die Türken es einfach probieren würden, oder? Bei anderen Ländern. Einfach mal so einen Stapel Briefe an ganz Europa rausschicken. Eigentlich schlau so, oder? Irgendwer kommt immer. Irgendwo steht so ein zugehorsamer Holger an seinem Briefkasten. So, Rechnung, Rechnung, was? Jetzt muss ich auch noch für die Türkei dienen. Danke, Friedrich Merz, wirklich. Holt sich dann, danke. Wahrscheinlich wegen Friedrich Merz, ne? Ja, okay. Na, dann nicht. Holt sich dann so wütend so ein Feldbett bei Decathlon. Fliegt damit in die Türkei. Verdammt doch mal. Ich dachte, wir schieben die ab. Wo muss ich da hin?
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0: Es ist 16:30.
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2: Ist noch oft eine Mischung aus Sonne und oder Wolken, aber auch kleine Schauer sind noch dabei, tagsüber bis zu 23 und oft sonnig.
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3: Vorsicht bitte auf der A2 Berlin Richtung Hannover. In Höhe Lehrte Ost liegen Gegenstände. Vorsicht bitte in der Region Hannover. Auf der Brückenstraße zwischen Amedorf und Helstorf befindet sich eine ungesicherte Unfallstelle. Die A1 Hamburg Richtung Lübeck ist zwischen Kreuz Barchterheide und Bad Oldesloe wegen Bauarbeiten bis 5 Uhr gesperrt. Die A39 Braunschweig Richtung Wolfsburg ist zwischen Kreuz Braunschweig Süd und Braunschweig Rautheim wegen Bauarbeiten bis morgen zwischen 18:05 Uhr gesperrt.
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0: Ihr hört die Popnacht. Guten Morgen, ich bin Sarah Talmun. Hi. Und das hier sind Sophie and the Giants mit Paradise.

0: Louis Capaldi in der Popnacht. Und das hier ist nicht Dracula, sondern ein Fuchsweibchen auf Partnersuche. Habt ihr vorhin in unserem Nachtaktiv-Popnacht-Quiz gehört? Gabi aus Berlin war da gerade im Halbschlaf, schreibt sie an die 0722-1211 und hat sich super erschreckt, weil sie findet, das klingt einfach original wie Dracula. Dabei, Gabi, kennst du dich doch aus mit Fuchsgeräuschen, hast du gesagt.
1: Ja, aber nicht vom Fuchsweibchen, sondern von den Jungen, die von den Eltern aus dem Bau gejagt werden, um sich ein eigenes Revier zu suchen. Und die klingen völlig anders, die klingen, als wenn man kleine Kinder umbringt.
0: Was? Schreien die oder was?
1: Ja, aber wie?
0: Hast du schon mal die Polizei gerufen? Man muss sich jetzt total erschrecken, wenn man das nicht kennt.
1: Na, beim ersten, also gut, ich komme so halb vom Dorf ursprünglich und komische Geräusche waren da schon öfter. Das erste Mal, ich hätte fast die Polizei geholt. Und meine Tochter war noch mit da. Wir guckten uns beide an und gingen zum Fenster von wegen, wo ist das, was ist das? Und dann rannte zum Glück dann der Fuchs schreiend vorbei.
0: Aber es ist ja eh so ein Berliner Ding. Ihr habt ja extrem viele Füchse in der Stadt.
1: Ja, am meisten im Winter, wenn sie auf Fressensuche sind.
0: Ja, im Winter sind sie nämlich dann eben auch auf Paarungssuche.
1: Ja, richtig,
0: und dann kommt
1: richtig
0: eben das Geräusch, was wir hier gerade eingespielt haben.
1: Ja.
0: Gabi, ich danke dir für deine Fuchseinschätzung.
1: Gerne.

Es ist 4:45, so langsam geben die Nachtschichtler die Verantwortung an die Frühschichtler ab. Guten Morgen, lasst euch euren ersten Kaffee schmecken. Aber was sagt man da eigentlich? Ja, Prost sicher nicht. Vielleicht guten Morgen und Prost gemischt? Most! Auf den Kaffee.

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1: Um 5 Uhr mit Milat Kupay. Nach den angekündigten neuen Sanktionen gegen Russland erhält Deutschland Zuspruch aus mehreren europäischen Ländern. Die Bundesregierung reagiert mit den Strafmaßnahmen auf den versuchten Drohnenanschlag am Leipziger Flughafen, für den sie Russland verantwortlich macht. Eine gesamteuropäische Antwort auf die zahlreichen Drohnenvorfälle der letzten Monate scheint aber weit komplizierter. Aus Wicklow, Sabrina Fritz.
2: EU-Kommissionspräsidentin Ursula von der Leyen hat erneute Sanktionen angekündigt. Sie könnten die Schiffe treffen, die immer noch russisches Öl transportieren und die russische Rüstungsindustrie. Allerdings wird es immer schwieriger, alle 27 Mitgliedsländer auf einen gemeinsamen Kurs gegenüber Russland zu bringen. Neben Sanktionen will sich die EU auch besser gegen Angriffe aus Moskau schützen. Dazu hat die Außenbeauftragte der EU, Kaja Kallas, ein neues Gremium aus Politikern und Militärexperten ins Leben gerufen. Es soll Verteidigungslücken erkennen und schließen.
1: Die Bundeswehr setzt ihre Pläne zur Aufrüstung offenbar konsequent um. Im Nordatlantik hat die Marine jetzt einen bislang geheim gehaltenen Test des israelischen Raketensystems LORA erfolgreich abgeschlossen. Marineinspekteur Karg sagte der deutschen Presseagentur, die Erprobung zeige, dass sich das Waffensystem von deutschen Schiffen aus einsetzen lasse. Karg gab sich dabei regelrecht euphorisch. Wörtlich sagte er, die mögliche Reichweite übersteigt alles, was wir bisher kannten. Nun sollen Pläne für die Beschaffung des Systems mit einer Reichweite von mehr als 500 Kilometern vorangetrieben werden. Die G20-Staaten haben sich darauf verständigt, ihre übermäßigen Handelsüberschüsse abzubauen. Das geht aus einer Erklärung zum Ende des Treffens der Finanzminister in North Carolina hervor. Darin wird auch gefordert, die freie und sichere Schifffahrt durch die vom Iran blockierte Straße von Hormus wieder zu ermöglichen. Eine gemeinsame Abschlusserklärung gab es jedoch nicht, da China Einwände in beiden Punkten hatte. Zu den Beratungen der G20-Staaten hatte die US-Regierung erstmals seit Beginn des russischen Angriffskriegs gegen die Ukraine auch wieder den Moskauer Finanzminister eingeladen. Das sorgte für viel Kritik. Borussia Dortmund hat die erste Hürde im DFB-Pokal genommen. Der deutsche Vizemeister setzte sich mit 5:0 beim Fußball-Oberligisten HEBC durch. Der Hamburger Stadtteilverein durfte sich immerhin über einen Rekord freuen. Dank des Umzugs ins Volksparkstadion kamen fast 46.000 Zuschauer. So viele Besucher waren noch nie bei einem DFB-Pokalspiel mit Beteiligung eines Fünfligisten.
3: So, das ist doch schon ein schöner Erfolg, auch wenn es mit dem Weiterkommen nicht geklappt hat. 3:05 ist es. Wir starten mit euch gemeinsam in den noch dunklen Mittwoch. Wie viele Sonnenstunden kriegen wir denn heute?
4: Och, naja, also bis zu 7 Stunden Sonne bekommen wir zusammen. Hatten wir, glaube ich, gestern auch. 7 Stunden. Zum Beispiel in Teterow, in Wittingen sind es 5, in Hamburg 4, in Steinau im Kreis Cuxhaven 3 und in Dagebüll 2 Stunden Sonne. Ja, warum? Weil sich der sonst blaue Himmel eben auch, also der muss nicht den Platz teilen mit den Wolken und die ziehen dann irgendwann im Laufe des Tages rein. Also der Tag beginnt oft sonnig und trocken, aber dann kommt von der Nordsee her Schauer und Gewitter rein und die bewegen sich dann ost- und südwärts über uns rüber. Bei den Südniedersachsen bis rüber nach Vorpommern wird vom Regen aber nicht so viel ankommt. Temperaturen 15 bis 23 Grad.
3: Der NDR2-Verkehrsservice für den ganzen Norden. Die A39 Braunschweig Richtung Wolfsburg. Die ist zwischen Kreuz Braunschweig Süd und Braunschweig Rautheim wegen Bauarbeiten bis morgen zwischen 18 und 5 Uhr jeweils gesperrt. Also sollte vielleicht demnächst auch aufgehoben werden. Wo auch immer ihr unterwegs seid, wir wünschen euch gute Fahrt.
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4: Sich einmal so fühlen wie Vin Diesel in den Fast and Furious Filmen. Das wollten jetzt ein paar Diebe in Ägypten und haben daraufhin Folgendes geplant und getan.
3: Na, sie haben während der Fahrt den LKW leergeräumt. Wie funktioniert das? Du fährst mit dem Auto ganz dicht auf den LKW auf. Also wir sagen euch das nur, weil es interessant ist, nicht damit ihr das jetzt machen sollt. Ja. Und dann über die Motorhaube kommst du auf die Ladefläche. Alter. So weit, so gefährlich. Jetzt fragt man sich, was haben die da wohl geklaut? Irgendwie teure Technik, Gold? Nein, es war Hähnchenfleisch. 105 Kilo haben sie, sind dann damit abgehauen. Das ist, glaube ich, eine sehr aufwendige Form von Meal Prep.
4: Wenn ich an so einem Hähnchenwagen vorbeigehe, wenn der bei uns am Supermarktparkplatz steht, ich wäre auch zu allem möglich und fähig.
3: Ich glaube, die wurden da aber nicht gebraten hinten drin, oder?
4: Ach so,

0: Autos auf dem Lehrerparkplatz waschen, Kuchenverkauf oder doch lieber Abi-Merchandise? Für einen guten Abi-Ball braucht man vor allem eins, genug Kohle. Elke und Jens hier, der NDR 2 Morgen für euch am Mittwoch. Und um genau daran zu kommen, hatten die Schülerinnen und Schüler am Werner-Heisenberg-Gymnasium in Bad Dürkheim eine großartige Idee.
1: Ja, erstens finde ich ganz gut, die planen voraus, weil Abi-Ball ist ja erst nächstes Jahr. Aber die haben Sammelkarten der Lehrerinnen und Lehrer gemacht. Schülerinnen

0: Paulina beschreibt das so, das ist im Prinzip so wie Pokémon-Karten, nur eben mit Lehrern drauf.
1: Ja, genau. Es sind immer 5 Karten in einem Pack und alle 2 Packs, so im Durchschnitt, gibt es eine seltene Karte und das fördert natürlich die Sammelleidenschaft.
2: Ja, und die Lehrerinnen und Lehrer haben sogar freiwillig mitgemacht mit Fotos und mit Infos.
1: Wir haben Fotos sowohl auf der seltenen als auch auf der normalen Karte und manche Lehrer haben bei der seltenen Karte dann ein anderes Foto genommen und hinten sind alle möglichen Informationen, die durchschnittliche Korrekturdauer, das Lieblingsfest, der Kindheitstraumberuf, alles sowas.
0: Ich liebe diese Idee, ich finde es richtig witzig. Aber nicht nur in den Klassen kommt die Idee super an, auch die Schulleitung übrigens ist richtig Feuer und Flamme.
1: Wir haben da tatsächlich großes Glück, unsere Schulleitung war ein totaler Fan von der Idee. Sie sammelt auch selbst ganz fleißig mit und von daher hat das super funktioniert.
2: Also vielleicht ja auch eine Idee für uns hier im Norden, wenn man noch ein bisschen Kohle braucht für den nächsten Abiball, ja vielleicht auf Sammelkarten setzen. Das Gymnasium in Bad Dürkheim hat 3000 Packungen geordert und im Grunde sind schon fast alle weg.

0: Was machst du eigentlich beruflich? Ja, ich drehe Snoop Dogg die Joints. Diesen Job hat es tatsächlich gegeben. Ob Snoop Dogg seinen persönlichen Joint-Beauftragten immer noch beschäftigt, das wissen wir nicht. Aber er hat jetzt schon den nächsten Job im Angebot, bei dem man sich fragt, warum haben wir eigentlich alle was Vernünftiges gelernt?
1: Ja, Inke und Jens hier, denn der zwei Morgen für euch am Mittwoch. Snoop Dogg sucht einen Eistester für sein Unternehmen. Das hat er bei Instagram geteilt.
2: Hold up. I'm hiring an international ice cream taster here in Dr. Bombay. At 10 grand a month?
0: Ja, er klingt auf jeden Fall immer noch gechillt, als hätte er so einen Joint-Dreher noch am Start, finde ich. Und dafür gibt's auch noch umgerechnet 8.500 Euro im Monat. Der Job, um die Weltreisen, neue Eissorten probieren und bewerten. Bewerben kann sich jeder. Eine Kochausbildung braucht ihr dafür nicht.
1: Ja, ihr solltet nur gerne Eis essen und eure Tests dann in den sozialen Medien teilen. Der Vertrag ist erstmal auf 3 Monate befristet. Wenn du Snoop Dogg, also wenn der eine Eissorte hat, ja, und da bist du doch die ganze Zeit, also ich meine, ehrlich jetzt, da ist doch nicht nur Schoko und Vanille, ne? Wa? Also jetzt ganz ehrlich mal.
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0: Einen schönen guten Morgen. Der Endart von morgen ist hier für euch mit Elke und Jens am Mittwoch.
1: Und mit André Schünke. Der hat für euch das erste Nachrichten-Update des Tages. Hier sind die Schlagzeilen um 5:30. Schönen guten Morgen.
2: Mehr Netto vom Brutto für die große Mehrheit der Steuerzahler. Das verspricht Finanzminister Klingbeil von der SPD. Heute beschließt das Kabinett seine Steuerreform. Geplant ist da unter anderem ein höherer Grundfreibetrag. Der Spitzensteuersatz von 42% soll künftig etwas später greifen. Dafür wird zusätzlich zu einer reichen Steuer auch eine Superreichensteuer von 47% eingeführt. Sie gilt für Einkommen über 280.000 Euro. Riesiger Polizeieinsatz in Hamburg auf St. Pauli vergangene Nacht. An der S-Bahn-Station Sternschanze wurden zwei schwer verletzte Männer gefunden. Notärzte konnten sie nicht mehr retten. Offenbar wurden sie erschossen. Die Hintergründe sind noch unklar. Die Polizei geht davon aus, dass Täter und Opfer sich kannten. Und es war ein ungleiches Duell im DFB-Pokal. Mit 0:5 hat der Hamburg-Eimsbüttler Ballspielclub zu Hause gegen Borussia Dortmund verloren. Damit ist der BVB weiter. Für den Hamburger Oberligisten gab es aber trotzdem einen Rekord, denn im Volksparkstadion waren fast 46.000 Zuschauer. Das ist neue Bestmarke bei DFB-Pokalspielen mit Fünftliga-Beteiligung.
0: Es ist 5:31 Uhr. Wir wünschen euch einen schönen Start in den Mittwoch. Wovon haben wir denn heute mehr? Schauer oder Sonne?
3: Ja, wir haben, glaube ich, ungefähr gleich viel. Also wir haben 7 Stunden Sonne heute maximal, aber es ziehen eben auch Schauer rein. Das geht dann so los, ich würde mal sagen, früher Vormittag da starten. Die Schauer bewegen sich von der Nordsee rein und ziehen dann ost- und südwärts über uns rüber. Und da kriegen wir dann fast alle was von ab. Es sei denn, ihr seid in Südniedersachsen unterwegs, rüber bis nach Vorpommern. Da wird der Regen vermutlich nicht ankommen. Die Temperaturen heute im Laufe des Tages 15 bis 23 Grad.
0: Der NDR2-Verkehrsservice für den ganzen Norden, die A39 Braunschweig Richtung Wolfsburg, ist zwischen Kreuz Braunschweig Süd und Braunschweig Rautheim wegen Bauarbeiten bis morgen 5 Uhr gesperrt.
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3: Ja, früher im Urlaub, da musste man noch genau überlegen, ist das wirklich ein Foto wert, so ein Film? Der hat ja schließlich nur 24 oder 36 Bilder. Heute wird einfach alles kurz und klein fotografiert. Das Frühstück, der Strand, die Füße im Pool, der Sonnenuntergang, sicherheitshalber 17 Mal. Und danach wird das Ganze dann auf Social Media präsentiert, als hätte man gerade eine neue Mona Lisa erschaffen. Ex-Medienmann Jackie Sprenzel aus der Kuroase, den nervt es richtig.
5: Jetzt zum Ende vom Sommer drehen alle durch und stellen ihre Fotos in WhatsApp-Status oder Google-Server und ich arme Sau muss mir das anglotzen.
0: Naja, gibt's da ein Entkommen von Urlaubsfotos der anderen? Das klären wir gleich in der neuen Folge unserer Comedy in der Kuroase für euch in 6 Minuten.

0: zwei Morgen ist hier für euch mit Elke und Jens. Es ist Mittwoch. Früher kam man aus dem Urlaub zurück mit 40 Fotos. Dann hat man gefühlte 3 Jahre auf die Entwicklung gewartet und am Ende waren 20 nicht zu gebrauchen.
1: Ja, und auf den anderen hatte irgendjemand immer die Augen zu. Heute 12.675 Fotos, 171 Videos auf dem Handy und das Verrückte ist, das wissen wir auch alle, es guckt sich am Ende sowieso kein Mensch mehr an.
2: Manchmal sind wir happy, manchmal sind wir's nicht, aber immer sind wir nicht ganz dicht.
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4: Und wie sind Sie heute da, Frau Voss?
5: Ich möchte mich heute einmal verteidigen dürfen.
4: Oh.
5: Ja, weil Herr Deinhardt mir Ignoranz und Unhöflichkeit vorwirft.
6: Yeah. Ja, wie soll man das denn sonst nennen?
7: Wer soll dich denn die ganze Scheiße anglotzen?
6: Du hattest über 2 Wochen Zeit.
4: Herr Deinhardt, Herr Sprenzel, Frau Voss,
7: Wir drei waren vor 2 Wochen zusammen gerade mal für einen Tagesausflug mit der Fähre auf der Insel Röme.
4: Yeah.
5: Sag doch Röm, sonst weiß ich doch gar nicht, was du meinst.
7: Es heißt Röme.
4: Herr Sprenzel.
7: Sorry.
6: Ja, ich habe da fotografiert mit meinem Handy und gefilmt und die ganze Nacht das Material mühevoll in so eine gemeinsame Cloud hochgeladen, in so eine App, die heißt Polarstep und das hat sich keiner runtergeladen.
4: Oh ja, das ist...
6: Das waren 7 Steps. Fährfahrt hin mit Video, Einlauf in Hafnaby, 48 Bilder, dann Isländer Kutschfahrt auf Reiderhof,
4: schön.
6: Käseverkostung auf Reiderhof, Besuch Bunkeranlage am Sandstrand, geführte Wattwanderung mit dänische Seehundemann, Besuch der alten Dorfschule.
5: Ach du Scheiße, ja.
6: Und dann Fährfahrt Sylt mit Video vom Einlauf.
7: Ja, und vorher noch schnell 50 Fotos Bye-Bye Röme, Magnetak.
6: Ja, da hast du doch schon runtergeladen.
7: Ich hab das nur mal so erraten, weil wir waren ja auch schon in Kopenhagen letztes Jahr. Meerjungfrau, Timo.
5: Der ganze Bums.
6: Ah. Ich mache mir die Mühe und ihr seid so undankbar.
7: Keiner hat dich drum gebeten und gerade jetzt zum Ende vom Sommer drehen alle durch und stellen ihre Fotos in WhatsApp-Status oder Google-Server und ich arme Sau muss mir das anglotzen.
6: Yeah. Es ist nur eine Auslese von den 480 besten Fotos.
7: Ah.
6: Und Videos.
5: Das ist wie früher beim Dia-Abend. Das ist Kidnapping. Man sitzt da nur aus einer Art Freundschaftsraison bei Käsewürfel und Rhabarberschorle.
4: Frau Voss.
5: Ich habe das endlich hinter mir gelassen und jetzt kommen die mit solchen Apps um die Ecke.
6: Ja, Frau Dr. Peppmüller.
4: Zunächst einmal sehe ich bei Ihnen nach wie vor den starken Wunsch nach Anerkennung und Zugehörigkeit.
6: Ja.
5: Problematisch wird sein Verhalten dann, wenn aus dem Wunsch nach Aufmerksamkeit ein Zwang für die anderen wird. Wenn er überprüft, wer seine Fotos angeschaut hat und bei Nichtbeachtung mit Vorwürfen und Liebesentzug reagiert, ist das für mich passiv-aggressives Verhalten in Reinkultur.
4: Manchmal ist es aber auch nur eine nicht angesehene Cloud.
5: Oder so.
6: Ja, toll.
4: Und auch hier ermutige ich zur Beziehungsklärung. Wir brauchen manchmal nicht nur ein Foto, wir möchten eine Geschichte.
6: Ja, dann schicke ich Ihnen den Link auch mal rüber.
4: Nein.
6: Und dann quatschen wir.
4: Wie?
7: Ja, dann sind wir ja raus, wa?
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0: Brittany,
1: einen schönen guten Morgen, denn das Morgen ist ja für euch mit Elke und Jens. Wir gehen schon gemeinsam in den Mittwoch. Guck mal an, es ist der 2. September. Aber ich finde, es fühlt sich immer noch an wie Sommer. Sobald die Sonne rauskommt, kannst du wirklich im T-Shirt irgendwo sitzen, weil es doch noch relativ warm ist. Ist das heute auch noch so?
2: Na, ein wichtiger Satz ist ja in diesen Tagen, die Sonne hat ja noch Kraft.
1: So.
2: Sie hat ja noch Kraft. So, 23 Grad maximal heute in Neustrelitz zum Beispiel und im östlichen Wendland. Mehr haben wir nicht, denn die Sonne wird so ein bisschen gestört heute im Laufe des Tages. Also erstmal geht es sonnig und trocken los. Ich finde, das ist ja schon immer ein guter Start in den Tag. Das macht gleich gute Laune. Aber dann kommen irgendwann von der Nordsee Schauer und Gewitter rein, zum Teil auch mit Blitz und Donner, und die bewegen sich dann ost- und südwärts über uns rüber. Vom südlichen Niedersachsen bis nach Vorpommern gibt es generell mehr von der Sonne zu sehen. Bis dahin schaffen es die Gewitter und die Schauer nämlich mit nicht. Die Temperaturen, ja, 19 bis 23 Grad heute im Laufe des Tages.
1: Wir wünschen euch einen schönen Start in den Tag, wo auch immer ihr unterwegs seid.

0: Einen schönen guten Morgen. Der NDR2 Morgen ist hier für euch mit Elke und Jens.
1: Ein paar hundert Euro mehr auf dem Konto jedes Jahr, vor allem Familien. Und die kleineren und mittleren Einkommen, die sollen von der Steuerreform etwas haben. Heute wird sie in Berlin im Kabinett beschlossen.
0: Es ist Mittwoch, jetzt 6 Uhr.
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3: Mehr Gerechtigkeit, das ist ein Versprechen der Steuerreform von SPD-Finanzminister Klingbeil. Geplant ist, ab dem nächsten Jahr vor allem Haushalte mit kleinem und mittlerem Einkommen zu entlasten. Heute soll das Bundeskabinett die Steuerreform beschließen. Jakob Mayer, NDR2 Berlin.
4: Nach den Worten von Bundesfinanzminister und SPD-Chef Lars Klingbeil hat eine Familie mit 2 Kindern und einem Jahreseinkommen von 60.000 Euro dadurch am Ende rund 600 Euro mehr im Geldbeutel. Der Grundfreibetrag, bis zu dem keine Einkommensteuer gezahlt wird, steigt auf 12.900 Euro. Außerdem soll der sogenannte Spitzensteuersatz von 42% erst ab etwas höheren Einkommen greifen. Kindergeld und Kinderfreibetrag steigen, ebenso der Arbeitnehmerpauschbetrag.
3: Nach dem gescheiterten Drohnenangriff am Flughafen Leipzig-Halle nehmen die Spannungen zwischen Berlin und Moskau jetzt deutlich zu. Präsident Putin hat die angekündigten deutschen Strafmaßnahmen einen schweren Fehler genannt. Petra Mittermeier, NDR2 aktuell.
5: Die Bundesregierung macht Russland für den misslungenen Anschlag Anfang August verantwortlich. Darauf reagierte Putin mit deutlichen Worten. Deutschland habe Beweise fingiert, um von innenpolitischen Problemen abzulenken. Die Bundesregierung hat unter anderem angekündigt, das russische Generalkonsulat in Bonn zu schließen, Einreisekontrollen für Russen zu verschärfen und härter gegen die sogenannte Schattenflotte vorzugehen. Das Außenministerium in Moskau kündigte Gegenmaßnahmen an. Der Drohnenvorfall beschäftigt heute auch die EU-Außenminister auf ihrem Treffen in Irland.
3: Ein riesiger Polizeieinsatz in Hamburg auf St. Pauli vergangene Nacht. An der S-Bahn-Station Sternschanze wurden 2 schwer verletzte Männer gefunden. Notärzte konnten sie nicht mehr retten. Offenbar wurden sie erschossen. Die Hintergründe sind noch unklar. Die Polizei geht davon aus, dass Täter und Opfer sich kannten. Vor einer Rekordkulisse im Volksparkstadion hat sich der Hamburger Stadtteilclub HEBC aus dem DFB-Pokal verabschiedet mit einer 0:5 Niederlage gegen Vizemeister Borussia Dortmund. Fast 46.000 Zuschauer, das ist ein Rekord für ein Heimspiel eines Oberligisten. Henrik Lückhoff, NDR2 Sport.
6: Noch minutenlang nach Schlusspfiff ließen sich die Spieler des HEBC von ihren Fans feiern für einen mutigen und beherzten Auftritt gegen den großen BVB. In der ersten halben Stunde machten die HEBC-Spieler Dortmund das Leben schwer und ließen vor fast 46.000 Zuschauern fast nichts zu. Dann führte ausgerechnet ein Eigentor von Hamburgs Kapitän Wrede zum 1:0 für Dortmund. Svensson und Inacio mit einem Doppelschlag erhöhten vor der Pause auf 4:0. Aber auch im zweiten Durchgang kämpfte der Fünftligist mit viel Herz und Leidenschaft und schaffte es, dass Dortmund nur noch ein Tor durch Fabio Silva erzielte, der 5:0 entstand. In der Schlussphase hatte der Außenseiter noch einige Konter, für den Ehrentreffer reichte es zwar nicht, gefeiert wurde trotzdem.
0: Richtig so. Gleich 4:06 ist es. Wir wünschen euch einen schönen Start in den Mittwoch. Wettermäßig wieder alles am Start. Irgendwie, wir haben uns ein bisschen an dieses Durchwachsene gewöhnt.
1: Immer
0: kommt ja ein bisschen Sonne zwischendurch.
1: Ja, nur ein bisschen Sonne kriegen wir schon. Vor allem vom südlichen Niedersachsen bis rüber nach Vorpommern. Da gibt es auch mal merkbar Sonne. Sonst sind es immer nur kurze sonnige Auftritte. Wobei so ganz generell der Tag eigentlich sonnig und trocken beginnt. Dann ziehen von der Nordsee her Schauer und Gewitter rein, die dann süd- und ostwärts über uns rüberziehen bei Temperaturen zwischen 15 und 23 Grad.
0: Der NDR2 Verkehrsservice für den ganzen Norden, die A39 Braunschweig Richtung Wolfsburg ist zwischen Kreuz Braunschweig Süd und Braunschweig Rautheim wegen Bauarbeiten bis morgen gesperrt.
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1: Nein, ihr müsst uns das nicht sagen, aber ihr könnt ja trotzdem mal kurz in euch reinhören und überlegen, ob ihr auch betroffen seid. Es gibt eine neue Studie und die hat Folgendes zum Ergebnis. Jeder zweite Mensch im Homeoffice wird während der Arbeit erotisch abgelenkt.
0: Ja, damit ist übrigens nicht nur erotische Ablenkung durch Partner oder Partnerin gemeint, sondern vor allem, und das habt ihr euch wahrscheinlich schon gedacht, Instagram, WhatsApp oder auch OnlyFans bei der Arbeit.
1: Weißt du, was ich gedacht habe? Ja. Ich dachte, das geht nur, wenn der Nachbar auch Homeoffice hat. Was denn dann?

0: damit soll jetzt Schluss sein. Die Finanzämter wollen keine kompliziertes Behördendeutsch mehr benutzen. Dafür sind hunderte Textbausteine überarbeitet worden. Weniger Fachchinesisch. Verständliche Sätze soll es sein.
1: Ja, das ist ja eine tolle Sache, ne? Ja. Also ehrlich gesagt, dann sind wir alle richtig fertig. Weil ich finde, wenn du Post vom Finanzamt kriegst, das ist immer noch so der Moment, wo du denkst, ich bin eigentlich bisher ganz gut durchs Leben gekommen, aber ich glaube, ich bin noch ein bisschen dumm. Ja. Das denkt man dann immer in dem, weil ich verstehe ja, das ja
0: so,
1: alles
0: ja.
1: nicht. Ne?
0: Ist so.
1: Gut, aber wir möchten natürlich diese aussterbende Sprache des Finanzamts irgendwie schützen.
0: Ja.
1: Es gibt ja immer Leute, die sagen, ja, man muss das alles schützen. Und wir schützen das jetzt im Ende als zwei Morgen, indem wir ein kleines Quiz spielen. Und ihr könnt gerne mal mitraten.
0: Haben wir denn einen Kandidaten?
1: Ja, das bist du. Du hast doch neulich hier deine Steuererklärung
0: mit Elster.
1: Und unter Schmerzen abgegeben.
0: Ja, das ist richtig, ja.
1: Pass auf, aber das Erste ist wirklich, das kann jeder verstehen, pass auf, die Veranlagung erfolgt im Wege der Schätzung, da die erforderlichen Angaben nicht fristgerecht eingereicht wurden, heißt auf Deutsch.
0: Das heißt auf Deutsch, wir legen mal fest, was du bezahlen musst, weil du deinen Kram nicht rechtzeitig an den Start gekriegt hast.
1: So, guck mal, das war doch leicht.
0: Guck mal,
1: das habe ich mir gedacht. Das hast du bestimmt auch schon fünfmal gekriegt. Ne?
0: Nein, sag ich nicht.
1: Musst du nicht sagen.
0: Ja.
1: Ist ja alles datenschutzrechtlich abgesichert.
0: Ja.
1: So, die steuerliche Würdigung erfolgt vorbehaltlich einer abschließenden Prüfung. Also Würdigung ist ja eigentlich was Tolles.
0: Würdigung
1: da
0: ist
1: denkt
0: was
1: man,
0: Gutes.
1: Dass man jetzt was Gutes gemacht hat.
0: Ja, ich würde denken, das bedeutet, wir überweisen dir mal die Kohle zurück.
1: Ja.
0: Aber möglicherweise klingelt noch mal einer von uns und guckt noch mal genauer nach.
1: Also ich lasse das tatsächlich mal gelten. Das ist nicht zu früh, Freund. Das Finanzamt prüft nochmal und kann seine Bewertung später ändern.
0: Ja, genau.
1: Also noch nicht mit der Kohle durchbrennen kann sein, dass ich die zurücküberweisen muss.
0: Ich bin gerade auf Sandbar.
1: Ja, auf Wiedersehen.
0: Ihr könnt mich telefonisch.
1: So, und einen habe ich noch. Mhm. Was bedeutet, und da habe ich wirklich selber auch gar keine Ahnung, das Finanzamt hilft ab.
0: Was hilft ab?
1: Ich meine, hat euch das Finanzamt jemals abgeholfen?
0: Meine Mutter hat früher mal gesagt, da helfe ich dir aber mal.
1: Ja,
0: da kann ich dir abhelfen.
1: Da kann ich dir abhelfen?
0: Das hilft ab. Also wenn du, ich nehme an, wenn du Fragen hast, also Steuer, also wenn du irgendwas wissen willst, dann.
1: Ja, hilft das Finanzamt ab.
0: Ab aber oder weiter, würde ich sagen.
1: Ja.
0: Oder?
1: Also nee, das heißt tatsächlich, das Finanzamt gibt dir recht. Das Finanzamt hilft ab. Also zum Beispiel, du findest einen Fehler im Steuerbescheid, beschwerst dich.
0: Ja.
1: Und dann sagt das, dann heißt das, sagt das Finanzamt, wir helfen ab, heißt, du hast recht, Entschuldigung.
0: Ah.
1: Gibt im besten Fall Geld zurück. Ja, und warum kennen wir das nicht? Weil das noch nie passiert ist.
0: Ja,
1: in
0: also
1: unserem
0: bei mir
1: kleinen Leben.
0: Bei mir noch nicht. Nee, das stimmt.

0: Einen wunderschönen guten Morgen, schreibt Frank gerade über die ARD Sounds App. Einen wunderschönen guten Morgen. Da denkt man so, da muss ja was los sein. Der Ender zwar morgen ist hier mit Elke und Jens, 6.17 Uhr. Er kommt aus Duderstadt und hat die Sonne gespottet, die bei ihm gerade über den Berg kommt.
1: Ja.
0: Und da freuen wir uns sehr, Frank, dass du uns daran teilhaben lässt. Liebe Grüße, schreibt er noch, weil ich bin jetzt nicht so sicher, ob wir dieses schöne Naturschauspiel heute vor unserem kleinen Ender 2 Studiofenster auch erleben
1: können. Schauen wir mal. Frank ist wieder mit der Karawane unterwegs, schreibt er.
0: Ja.
1: Das sind seine zwei Hunde und zwei Katzen, die immer mitgehen. Nicht so schlecht. Also der hat auf jeden Fall Unterhaltung. Ja, ja, Sonne. Wir können ja mal gucken. Also wir haben 2 Stunden Sonne heute in Dagebüll. Die kann natürlich auch etwas später noch dazu stoßen, möchte ich sagen. Wir haben 3 Stunden Sonne in Steinau im Kreis Cuxhaven. In Wittingen sind es 5 und in Teterow 7 Stunden. Das ist ja nicht so wenig. Also generell gilt, der Tag beginnt erstmal mit Sonne und Wolken und trocken. Aber dann ziehen Schauer rein. Die kommen von der Nordsee und ziehen dann süd- und ostwärts über uns rüber. Und wenn ihr sagt, nee, auf Regen habe ich aber gar keinen Bock und auf Gewitter noch viel weniger, dann seid ihr im südlichen Niedersachsen gut aufgehoben, denn bis rüber nach Vorpommern ist es heute meist trocken und auch am meisten Sonne gibt's dort bei 15 bis 23 Grad. So, das wäre mal das Wort zum Wetter.
0: Haben wir das ja geklärt.
1: Dann haben wir das geklärt.
0: Wir wünschen euch einen schönen Mittwoch. Es ist 6.18 Uhr und hier kommt Ray Garvey.

0: 6.21 Uhr, denn das war morgen ist hier für euch mit Elke und Jens. Und ich sag's nicht gerne, aber so ein bisschen können wir uns so langsam mit dem Gedanken anfreuen, dass der Sommer demnächst zu Ende
1: noch
0: geht.
1: Noch 3 Wochen Sommer.
0: Ja, aber irgendwann ist er dann vorbei. Und was ich am Sommer so besonders liebe und ihr wahrscheinlich auch, ist diese ganze Party-Geschichte. Weißt du, du kannst draußen feiern, du triffst viele Leute und so. Und wenn man jetzt denkt, gut, jetzt igeln wir uns im Herbst alle wieder ein, dann kann man sich ja vielleicht schon mal auf den nächsten Sommer freuen. Auf die nächste große Party im nächsten Sommer, dann ist das alles gar nicht so dramatisch.
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1: Ja, das stimmt. Auf jeden Fall. Und zur Einstimmung jetzt schon mal was zum Mitsingen. Take That und Back for Good.
0: Schön.

0: Einen schönen guten Morgen. Der NDR2-Morgen ist hier für euch mit Elke und Jens.
1: Mehr Netto vom Brutto, das soll die Steuerreform der Bundesregierung bringen. Finanzminister Klingbeil hätte sie gern heute vorgestellt, daraus wird aber nichts.
0: Heute ist Mittwoch, der 2. September, 6:30.
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3: Das hätte besser laufen bzw. fliegen können für Lars Klingbeil. Eigentlich wollte der SPD-Finanzminister seine Steuerreform persönlich vorstellen. Geplant ist ja, dass vor allem Familien mit kleineren und mittleren Einkommen weniger Steuern zahlen. Außerdem soll für Superreiche ein Spitzensteuersatz von 47% eingeführt werden. Das hätte Klingbeil gern selbst verkündet, aber er sitzt in den USA fest. Philipp Eckstein für NDR2 in Spartanburg in den USA.
4: Der Regierungsflieger, mit dem Klingbeil zum G20-Treffen gereist ist, hat ein technisches Problem. Am frühen Mittwochmorgen sollte er in Berlin landen. Rechtzeitig zur Kabinettssitzung der Bundesregierung. Bei der Kabinettssitzung kann sich der Minister aber von einem Staatssekretär vertreten lassen. Die geplante Einkommenssteuerreform hatte zuletzt für Diskussionen gesorgt. Aus Reihen der CDU wurde die Kritik laut. Die Entlastungen gingen nicht weit genug. Klingbeil hatte diese Kritik zurückgewiesen und betont, die Regierung habe sich auf diese Reform verständigt. Er sei offen für weitere Entlastungen. Dafür müsse aber Geld gefunden werden.
3: Russlands Präsident Putin hat die von Deutschland wegen des Drohnenvorfalls von Leipzig angekündigten Sanktionen als erneuten schweren Fehler bezeichnet. Putin sagte in einer Pressekonferenz, die von der russischen Nachrichtenagentur TASS übertragen wurde, der Schritt laufe eindeutig den Interessen des deutschen Volkes zuwider und hänge mit bevorstehenden Wahlkämpfen zusammen. Die Bundesregierung hatte Russland gestern für den versuchten Anschlag am Flughafen Leipzig verantwortlich gemacht. Laut Bundesinnenminister Dobrindt belegen polizeiliche Ermittlungen, Tatmuster und auch nachrichtendienstliche Erkenntnisse eine russische Verantwortung. Eine Woche nach der Sturzflut im Himalaya versuchen die Einsatzkräfte weiterhin Verschüttete zu finden. Im Grenzgebiet von Nepal und Tibet werden noch fast 5000 Menschen vermisst. Bisher wurden schon mehr als 1000 Tote bestätigt. Lena Bodewein, NDR 2 Neu-Delhi.
5: Nach wie vor suchen Rettungskräfte fieberhaft nach Hunderten von Arbeitern, die im Tunnelnetz der zerstörten Wasserkraftwerke eingeschlossen sind. Einige sind schon tot geborgen worden, aber für andere bestünde noch Hoffnung, sagen Fachleute. Es gäbe Zugang zu Sauerstoff. Bis Montag waren schon knapp 300 Menschen aus den Tunneln gerettet worden. Auch in anderen Bereichen werden Vermisste gesucht. Mit Spürhunden arbeiten Helfer sich durch Geröll und Matsch. Unterdessen warnt die Weltgesundheitsorganisation davor, dass durch verunreinigtes Wasser Seuchen ausbrechen können.
3: Im DFB-Pokal der Männer steht heute die letzte Erstrundenpartie an. Und was für eine. Zweitligist VfL Osnabrück empfängt Rekordmeister Bayern München. Gestern Abend ist der Hamburg-Eimsbüttler Ballspielclub gegen Borussia Dortmund ausgeschieden. Trotz des 0:5 waren am Ende aber beide Teams zufrieden. Jan Möller, NDR 2 Hamburg.
6: Fast 46.000 Fans waren im Volksparkstadion dabei. Die meisten bejubelten fast jede gelungene Aktion des Außenseiters, der über eine halbe Stunde lang ohne Gegentreffer blieb. Erst durch ein Eigentor ging Dortmund in Führung. Danach ging es zwar fix, zur Pause stand schon 0:4, aber in der zweiten Hälfte ließen die Eimsbütteler nur noch einen weiteren Treffer zu. Einer der schönsten Momente des Abends dann nach dem Abpfiff. Beide Teams posierten noch auf dem Platz für ein gemeinsames Foto. Und die Eimsbütteler feierten dann noch im Stadion bis in den frühen Morgen. Am Sonntag geht's für sie weiter, dann wieder in der Hamburger Oberliga mit einem Auswärtsspiel in Buchholz.
7: 3 Minuten nach halb 7. Ich finde diese Geschichte so herrlich. Ich finde das so schön. Weißt du, 5:0 und einfach mal feiern bis in die frühen Morgenstunden.
8: Auf jeden Fall.
7: Genau so.
8: Und die haben wirklich, es war richtig gut. Sprechen wir gleich noch drüber, aber es war wirklich ein, also unglaublich. Ja. Und der Torwart, und er hat alles weggefangen. Also so richtig.
7: Mehr dazu gleich.
8: Hat Spaß gemacht.
7: Vorher gucken wir uns nochmal das Wetter heute.
8: Ja, Temperaturen 15 bis 23 Grad, bis zu 7 Stunden Sonne haben wir heute im Petto. Es gibt ein paar Schauer, die ziehen von der Nordsee herein und ziehen dann süd- und ostwärts über uns rüber. Die meiste Sonne gibt es bei den Südniedersachsen bis rüber nach Vorpommern.
7: Der NDR2-Verkehrsservice für den ganzen Norden. Schon mal eine vorsorgliche Meldung für die A39 Braunschweig Richtung Wolfsburg. Die wird zwischen Kreuz Braunschweig Süd und Braunschweig Rautheim wegen Bauarbeiten gesperrt. Aber erst heute Abend 18 Uhr, dann bis morgen früh um 5. Aber dann wisst ihr jetzt schon mal Bescheid. Wir wünschen gute Fahrt.
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8: Lage, Lage, Lage heißt es ja bei Immobilien immer. Das sind die wichtigen drei Dinge. Bei einer Insel in Kanada ist das gerade ein bisschen schwierig. Die hat sich nämlich innerhalb weniger Tage bewegt. Also um 32 Kilometer.
7: Ja, ein Mann hat die Insel auf einem riesigen Stausee in British Columbia entdeckt. Rund 150 Meter lang, Bäume drauf, also wirklich schwer zu übersehen. Und ein paar Tage später Insel weg. Und dann taucht sie plötzlich wieder auf, ja. 32 Kilometer weiter. Satellitenbilder haben bestätigt, dass die Insel tatsächlich durch den See gewandert ist. Die wahrscheinlichste Erklärung ist, durch einen hohen Wasserstand könnte sie sich vom Ufer gelöst haben und treibt seitdem durch den Stausee.
8: Ich glaube, die noch wahrscheinlichere Erklärung ist, sie wollte einfach weg von der US-Grenze. Nicht, dass Donald Trump sie noch umbenennt. Nein, man weiß es ja immer nicht.

0: Sheeran und Overpass Graffiti für euch im NDR 2 Morgen mit Elke und Jens, 6:42 Uhr. Und was haben Ed Sheeran und der Hamburger Fünftligist HEBC gemeinsam?
1: Na?
0: Sie haben das Volksparkstadion voll gemacht.
1: Ja, das stimmt.
0: Gestern Abend der DFB-Pokal, 45.000 Fans im Volksparkstadion. 33 Minuten lang sah es wirklich nach einer Sensation aus, denn so lange stand es 0-0 zwischen dem HEBC und dem BVB. Und irgendwann denkst du dann, vielleicht geht ja doch was.
1: Ja, mitkommentiert hat er gestern Fußballexperte Lothar Matthäus. Und der ist richtig, der ist mit jeder Minute ist er euphorischer geworden. Da wurde richtig jede Aktion vom HEBC gefeiert. Und dann hat der HEBC ja dann auch das erste Tor des Abends geschossen. Leider ins eigene Tor. Und ab da war dann doch wieder alles ganz normal. Innerhalb von kurzer Zeit schießt Dortmund dann noch 3 weitere Tore. Zur Halbzeit steht es 0-4 und am Ende dann 0-5. Aber für HEBC-Kapitän Yannick Wrede trotzdem das schönste Spiel seiner Karriere.
2: Schönste 0-5 und schönstes Eigentor. Ja, unfassbar. Also ganz viel Gänsehaut gehabt. Riesendank an jeden, wirklich, der gekommen ist. Unfassbare Atmosphäre. Ich habe ganz häufig, auch wenn man es nicht machen sollte im Spiel, mal mich ein bisschen umgeguckt, ein bisschen genossen. Alles aufgesogen und unglaublich Spaß gemacht, auch wenn es unfassbar anstrengend war.
0: Übrigens, auch auf Dortmunder Seite war der Respekt ganz schön groß. Also BVB-Trainer Niko Kovac war begeistert.
3: Ja, ich denke, heute hat der Fußball gewonnen. Wir haben heute eine tolle Atmosphäre erlebt. Der Gegner hat sich in alles reingeworfen. Also es hat Spaß gemacht. Letzten Endes hat man dann auch zum Schluss das Gruppenfoto gesehen. Tolle Atmosphäre hier. Ich habe es selbst 2 Jahre erleben dürfen. Also ich liebe diese Stadt, ich liebe dieses Stadion und von daher sind wir froh, dass wir weiter sind.
1: Ja, am Ende war der BVB dann froh, dass er weiter war.
0: Ja, heute Abend der nächste Nordclub im Einsatz, der VfL Osnabrück, empfängt an der Bremer Brücke die Bayern.
1: Ja.
0: Zuerst überträgt live. Und da hältst du natürlich auch immer zum Underdog. Wir ja, drücken dem Bayern. VfL Osnabrück die Daumen. Reiß dich einmal am Riemen jetzt hier.
1: Mach ich ja.
0: Das ist mal Schluss.

0: 6:50, 10 Minuten vor 7. Der NDR2 Morgen ist hier für euch mit Elke und Jens an diesem Mittwoch. Und wenn ihr euch fragt, wo der Sommer ist, wir können es euch sagen, auf einem Parkplatz an der A2 auf dem Weg zur Arbeit. Viele Grüße, ja. Kerstin. Sie hat uns gerade geschrieben über die ARD Sounds App und hat ein Foto geschickt. Also das ist ein Sonnenaufgang. Also ich weiß nicht, solche Farben habe ich überhaupt noch nie gesehen. Orange, lila, rosa, alles mit dabei. Da möchte man doch jetzt ganz gerne sein.
1: Ne? Ja.
0: Wo will man denn nicht sein, wettermäßig?
1: Wo man nicht sein möchte, in Dagebüll, da gibt es halt 2 Stunden Sonne, das war's gerade mal. Der Rest sind dicke Wolken und dann auch der erste Regen, der reinzieht. Da haben wir nämlich von der Nordsee einiges zu erwarten. Schauer und Gewitter, die süd- und ostwärts über uns rüberziehen. Aber bei den vielen Sonnenaufgangsfotos, die wir heute Morgen bekommen, fällt eins auf, es sind überall Wolken drauf tatsächlich, die von der Sonne angestrahlt werden. Das sieht natürlich sehr spektakulär aus. Temperaturen im Laufe des Tages 15 bis 23 Grad. Und ihr denkt bitte an das NDR2 Morgen Mantra. Noch 3 Wochen Sommer, möchte hier keine H-Worte hören und auch sonst nichts.
0: Nee, gar nicht. Wir hören stattdessen die Toten Hosen. Alles aus Liebe.
1: Guck.
0: Kommt gut in den Tag mit uns, wo auch immer ihr unterwegs seid. Halt.

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0: beim letzten da war es 7 Uhr, der NDR2-Morgenstier für euch mit Elke und mit Jens.
1: Auf einen Bierdeckel wird die Steuererklärung wohl trotzdem nicht passen, aber die Bundesregierung beschließt heute eine Steuerreform, die vor allem Familien was bringen soll.
0: Mittwoch ist heute, 2. September, 7 Uhr.
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3: Die Bundesregierung bringt heute die Steuerreform von Finanzminister Klingbeil auf den Weg. Für geplante Entlastungen sollen Menschen mit hohem Einkommen zahlen. Geplant sind da eine Reichensteuer ab 250.000 Euro und eine Superreichensteuer von 47% für Einkommen ab 280.000 Euro im Jahr. Jakob Meyer, NDR2 Berlin. Wer soll dann nach der Reform mehr Geld auf dem Konto haben?
4: Bundesfinanzminister und SPD-Chef Lars Klingbeil hat besonders eine Familie im Blick, die erwähnt er immer wieder. Das ist die Modellfamilie mit 2 Kindern und einem Jahreseinkommen von 60.000 Euro. Die soll durch diese Reform am Ende rund 600 Euro mehr im Geldbeutel haben im Jahr 2028, wenn dann alle Schritte in Kraft sind. Bei Singles werden die Entlastungen deutlich geringer ausfallen und dann kommt auch noch die kalte Progression ins Spiel, die bedeutet, dass man trotz einer Gehaltserhöhung weniger in der Tasche hat, weil man in eine höhere Steuerstufe rutscht, während das Gehaltsplus von der Inflation aufgefressen wird. Frühere Bundesregierungen haben diese kalte Progression ausgeglichen. Das war in den vergangenen Jahren so. Das tut die schwarz-rote Bundesregierung nicht. Bundesfinanzminister Klingbeil verweist auf die schwierige Haushaltslage.
3: Der Vorstand von Volkswagen hat offenbar schon entschieden, 4 Werke zu schließen. Der Wirtschaftswoche legt nach eigenen Angaben ein entsprechendes Papier für den Aufsichtsrat vor. Demnach soll die Produktion in Emden, Hannover, Zwickau und Neckarsulm zwischen 2031 und 2034 enden. Hintergrund sind die Sparpläne des Unternehmens. Am Freitag kommt der Aufsichtsrat zusammen, dann könnten Entscheidungen fallen. Auf St. Pauli in Hamburg sind gestern Abend auf dem Gelände des alten Schlachthofes 2 Männer erschossen worden. Die Polizei hat in der Nacht nach möglichen Tätern gefahndet, bisher ohne Erfolg. Elias Bartel, NDR 2 Hamburg.
5: Zeugen hörten gestern Abend Schüsse hier in der Lagerstraße und alarmierten die Polizei. Die rückte mit einem Großaufgebot an und fand in einem Gebäude des alten Schlachthofs erst einen schwerverletzten Mann und dann noch einen zweiten. Beide wurden nach NDR-Information angeschossen. Die Polizisten leisteten noch erste Hilfe, bis wenig später auch 2 Notärzte dazu kamen. Ins Gebäude selbst konnten die Rettungskräfte zunächst aber nicht, weil unklar war, ob sich der Schütze noch da drin verschanzt hatte. Einen der Männer brachten sie noch in einen Rettungswagen, wo er dann starb. Der andere Mann erlag im Gebäude seinen Verletzungen.
3: Vor einer Rekordkulisse im Volksparkstadion hat sich der Hamburger Stadtteilclub HEBC aus dem DFB-Pokal verabschiedet. Mit einem 0:5 gegen Vizemeister Borussia Dortmund. Fast 46.000 Zuschauer, das ist Rekord für ein Heimspiel eines Oberligisten. Henrik Lückhoff, NDR 2 Sport.
6: In der ersten halben Stunde machten die HEBC-Spieler Dortmund das Leben schwer und ließen vor fast 46.000 Zuschauern fast nichts zu. Dann führte ausgerechnet ein Eigentor von Hamburgs Kapitän Wrede zum 1:0 für Dortmund. Svensson und Inacio mit einem Doppelschlag erhöhten vor der Pause auf 4:0. Aber auch im zweiten Durchgang kämpfte der Fünftligist mit viel Herz und Leidenschaft und schaffte es, dass Dortmund nur noch ein Tor durch Fabio Silva erzielte, der 5:0 entstand. In der Schlussphase hatte der Außenseiter noch einige Konter. Für den Ehrentreffer reichte es zwar nicht, gefeiert wurde trotzdem.
1: 7:03 ist es. Wir wünschen euch einen schönen Start in den Mittwoch. Das Wetter hat wieder die Buntmischung im Angebot. Nehmt euch einfach, was da liegt.
0: Ja, und da liegt mal das und mal das. Also gerade war eben noch Sonne vor unserem kleinen NDR2-Studiofenster. Oder sagen wir mal einigermaßen Sonne.
1: Ein Lichtblick.
0: Jetzt ist es ziemlich grau wieder. Ja, es gibt Schauer, die reinziehen von der Nordsee, die dann einmal süd- und ostwärts über uns rüberziehen. Bei den Südniedersachsen bis rüber nach Vorpommern kriegt man vom Regen nicht so viel mit. Da gibt es auch die meiste Sonne am Stück. 2 bis 7 Stunden hat sie sich angesagt heute bei Temperaturen zwischen 15 und 23 Grad.
1: Der NDR2-Verkehrsservice für den ganzen Norden. Aktuelle Staus gibt es gerade nicht, aber eine Info schon mal vorsorglich für die A39 Braunschweig Richtung Wolfsburg. Die wird zwischen Kreuz Braunschweig Süd und Braunschweig Rautheim wegen Bauarbeiten heute Abend zwischen 18 Uhr und 5 Uhr morgen früh gesperrt. Nur, dass ihr da schon mal Bescheid wisst.
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0: Also wofür so ein Urlaub alles gut ist, für Entspannung, neue Kraft tanken und jede Menge Bilder und Videos, ist doch klar. Und die müssen sich dann alle Freunde und Bekannten natürlich angucken, ob sie wollen oder nicht. Falls nicht, ist die Enttäuschung groß, so wie heute in der Kuroase.
7: Ich habe da fotografiert mit meinem Handy und gefilmt und die ganze Nacht das Material mühevoll in so eine gemeinsame Cloud hochgeladen, in so eine App, die heißt Polarstep und das hat sich keiner runtergeladen.
1: Ja, der arme Pocke, macht euch mal einen Begriff. So, die neue Folge der Kuroase gibt's gleich, wie immer, um 7.17 Uhr.

0: und Infos ausgeholfen.
1: Wir haben Fotos sowohl auf der seltenen als auch auf der normalen Karte. Und manche Lehrer haben bei der seltenen Karte dann ein anderes Foto genommen. Und hinten sind alle möglichen Informationen. Die durchschnittliche Korrekturdauer, das Lieblingsfest, der Kindheitstraumberuf, alles sowas.
2: Ich finde das so witzig, ich finde das so schön. Aber nicht nur in den Klassen kommt die Idee super an. Auch die Schulleitung selbst ist Feuer und Flamme.
1: Wir haben da tatsächlich großes Glück. Unsere Schulleitung war ein totaler Fan von der Idee. Sie sammelt auch selbst ganz fleißig mit. Und von daher hat das super funktioniert.
0: Also vielleicht auch eine Idee für euch, ne, für ein Abiball 2027. Vielleicht auf Sammelkarten setzen. Das Gymnasium in Bad Dürkheim hatte übrigens 3000 Packungen geordert. Ich finde, das ist schon ziemlich beachtlich. Sind schon fast alle weg.
2: Nicht schlecht. Krass.

0: Hands Up mit Usher und Pitbull in DJ God is Falling in Love für euren guten Start in diesem Mittwoch. 7.17 Uhr, der Ende zwar morgen mit Elke und Jens. Das heißt, gleich gibt es eine ganz frische, ganz aktuelle Folge unserer Comedy der Kur-Oase. Vorher gucken wir uns mal mit einem zugekniffenen Auge vorsichtig das Wetter an.
1: Naja, Heike hat sich gerade gemeldet, kommt aus Braunschweig, hat ein Foto geschickt, da ist der Himmel ganz rot, also so lila-rot. Und dann sitzen vorne, ganz in schwarz, auf so Antennen, sitzen zwei Raben. Also es könnte auch ein Filmplakat sein, ihr könnt euch ja überlegen, für welchen Film. So, die Temperaturen 15 bis 23 Grad.

0: Grad heute im Laufe des Tages. Bis zu 7 Stunden sind möglich, aber bis zu 7 Stunden Sonne sind möglich. Aber eben auch Regen, der von der Nordsee hereinzieht. Kriegen fast alle was von ab, es sei denn, ihr seid im südlichen Niedersachsen und rüber nach Vorpommern unterwegs. Da wird es bis abends trocken bleiben. Da gibt es auch die meiste Sonne am Stück heute.
1: Weißt du, was ich ganz gut finde? Dass Regen nicht in Stunden angegeben wird.
0: Ja,
1: das wäre richtig frustrierend.
0: Ja, das wär
1: und dann 7 Stunden Regen auch
0: Nein,
1: noch. Nee, da lasst ihr euch mal überraschen, ne?

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1: Und wie sind Sie heute da, Frau Voss?
2: Ich möchte mich heute einmal verteidigen dürfen.
1: Oh.
2: Ja, weil Herr Deinhardt mir Ignoranz und Unhöflichkeit vorwirft.
3: Ja, wie soll man das denn sonst nennen?
4: Wer soll dich denn die ganze Scheiße anglotzen?
3: Du hattest über 2 Wochen Zeit.
1: Herr Deinhardt, Herr Sprenzel, Frau Voss.
4: Wir drei waren vor 2 Wochen zusammen gerade mal für einen Tagesausflug mit der Fähre auf der Insel Röme.
1: Ja.
2: Sag doch Röm, sonst weiß ich doch gar nicht, was du meinst.
4: Es heißt Röme.
1: Herr Sprenzel.
4: Sorry.
3: Ja, ich habe da fotografiert mit meinem Handy und gefilmt und die ganze Nacht das Material mühevoll in so eine gemeinsame Cloud hochgeladen, in so eine App, die heißt Polarstep und das hat sich keiner runtergeladen.
1: Oh ja, das ist...
3: Das waren 7 Steps. Fährfahrt hin mit Video, Einlauf in Hafnebi, 48 Bilder, dann Isländer Kutschfahrt auf Reiderhof,
1: schön.
3: Käseverkostung auf Reiderhof, Besuch Bunkeranlage am Sandstrand, geführte Wattwanderung mit dänische Seehundemont, Besuch der alten Dorfschule.
2: Ach du Scheiße, ja.
3: Und dann Fährfahrt Sylt mit Video vom Einlauf.
4: Ja, und vorher noch schnell 50 Fotos, bye-bye Röme, Magnetak.
3: Ja, da hast du doch schon runtergeladen.
4: Ich hab das nur mal so erraten, weil wir waren ja auch schon in Kopenhagen letztes Jahr.
3: Das
4: Meerjungfrau, Timo.
2: Der ganze Bums.
3: Ah. Ich mache mir die Mühe und ihr seid so undankbar.
4: Keiner hat dich drum gebeten und gerade jetzt zum Ende vom Sommer drehen alle durch und stellen ihre Fotos in WhatsApp-Status oder Google-Server und ich arme Sau muss mir das anglotzen.
3: Das ist nur eine Auslese von den 480 besten Fotos.
4: Ah.
3: Und Videos.
2: Das ist wie früher beim Dia-Abend. Das ist Kidnapping. Man sitzt da nur aus einer Art Freundschaftsraison bei Käsewürfel und Rhabarberschorle.
1: Frau Voss.
2: Ich habe das endlich hinter mir gelassen und jetzt kommen die mit solchen Apps um die Ecke.
3: Ja. Frau Dr. Peppmüller.
1: Zunächst einmal sehe ich bei Ihnen nach wie vor den starken Wunsch nach Anerkennung und Zugehörigkeit.
3: Ja.
2: Problematisch wird sein Verhalten dann, wenn aus dem Wunsch nach Aufmerksamkeit ein Zwang für die anderen wird. Wenn er überprüft, wer seine Fotos angeschaut hat und bei Nichtbeachtung mit Vorwürfen und Liebesentzug reagiert, ist das für mich passiv-aggressives Verhalten in Reinkultur.
1: Manchmal ist es aber auch nur eine nicht angesehene Cloud.
2: Oder so.
3: Ja, toll.
1: Und auch hier ermutige ich zur Beziehungsklärung. Wir brauchen manchmal nicht nur ein Foto. Wir möchten eine Geschichte.
3: Ja, dann schicke ich Ihnen den Link auch mal rüber.
1: Nein.
3: Und dann quatschen wir.
1: Wie?
4: Ja, dann sind wir ja raus, wa?
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0: Morgen, der in der 2 Morgen ist hier für euch mit Elke und mit Jens.
1: Hatten wir jetzt schon länger nicht. In den USA hat es mal wieder eine Panne mit einem deutschen Regierungsflugzeug gegeben. Finanzminister Klingbeil verpasst deshalb heute einen wichtigen Termin in Berlin.
0: Mittwoch ist heute 2. September, 7:30.
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3: Das hätte besser laufen bzw. fliegen können für Lars Klingbeil. Eigentlich wollte der SPD-Finanzminister seine Steuerreform persönlich vorstellen. Geplant ist, dass vor allem Familien mit kleineren und mittleren Einkommen weniger Steuern zahlen. Außerdem soll für Superreiche ein Spitzensteuersatz von 47% eingeführt werden. Das hätte Klingbeil wohl gern selbst verkündet, aber er sitzt in den USA fest. Philipp Eckstein für NDR 2 in Spartanburg in den USA.
4: Der Regierungsflieger, mit dem Klingbeil zum G20-Treffen gereist ist, hat ein technisches Problem. Am frühen Mittwochmorgen sollte er in Berlin landen, rechtzeitig zur Kabinettssitzung der Bundesregierung. Bei der Kabinettssitzung kann sich der Minister aber von einem Staatssekretär vertreten lassen. Die geplante Einkommenssteuerreform hatte zuletzt für Diskussionen gesorgt. Aus Reihen der CDU wurde die Kritik laut, die Entlastungen gingen nicht weit genug. Klingbeil hatte diese Kritik zurückgewiesen und betont, die Regierung habe sich auf diese Reform verständigt. Er sei offen für weitere Entlastungen, dafür müsse aber Geld gefunden werden.
3: Im Bundeskabinett geht es heute außerdem um das neue Kita-Gesetz. Geplant ist, dass alle 4-Jährigen auf ihre Sprach- und ihren Entwicklungsstand getestet werden und bei Bedarf dann entsprechend gefördert. Laut Gesetzentwurf will der Bund bis 2034 rund 9 Milliarden Euro bereitstellen. Damit sollen auch Kitas in schwierigen Lagen besser ausgestattet werden, zum Beispiel mit mehr Erzieherinnen und Sozialarbeit. Ziel ist es, Ungleichheiten im deutschen Bildungssystem abzumildern. Eine Woche nach der Sturzflut im Himalaya versuchen die Einsatzkräfte dort immer noch Verschüttete zu finden. Im Grenzgebiet von Nepal und Tibet werden noch fast 5000 Menschen vermisst. Bisher wurden schon mehr als 1000 Tote bestätigt. Lena Bodewein, NDR 2 Neu-Delhi.
5: Nach wie vor suchen Rettungskräfte fieberhaft nach Hunderten von Arbeitern, die im Tunnelnetz der zerstörten Wasserkraftwerke eingeschlossen sind. Einige sind schon tot geborgen worden, aber für andere bestünde noch Hoffnung, sagen Fachleute. Es gäbe Zugang zu Sauerstoff. Bis Montag waren schon knapp 300 Menschen aus den Tunneln gerettet worden. Auch in anderen Bereichen werden Vermisste gesucht. Mit Spürhunden arbeiten Helfer sich durch Geröll und Matsch. Unterdessen warnt die Weltgesundheitsorganisation davor, dass durch verunreinigtes Wasser Seuchen ausbrechen können.
3: Im DFB-Pokal der Männer steht heute die letzte Erstrundenpartie an. Und was für eine? Zweitligist VfL Osnabrück empfängt Rekordmeister Bayern München. Gestern Abend ist schon Hamburg-Amsbüttler Ballspielclub gegen Borussia Dortmund ausgeschieden. Aber trotz des 0:5 waren am Ende beide Teams irgendwie zufrieden. Jan Möller, NDR 2 Hamburg.
6: Fast 46.000 Fans waren im Volksparkstadion dabei. Die meisten bejubelten fast jede gelungene Aktion des Außenseiters, der über eine halbe Stunde lang ohne Gegentreffer blieb. Erst durch ein Eigentor ging Dortmund in Führung. Danach ging es zwar fix, zur Pause stand schon 0:4, aber in der zweiten Hälfte ließen die Eimsbütteler nur noch einen weiteren Treffer zu. Einer der schönsten Momente des Abends dann nach dem Abpfiff. Beide Teams posierten noch auf dem Platz für ein gemeinsames Foto. Und die Eimsbütteler feierten dann noch im Stadion bis in den frühen Morgen. Am Sonntag geht's für sie weiter, dann wieder in der Hamburger Oberliga mit einem Auswärtsspiel in Buchholz.
1: Ja, das ist dann was anderes, glaube ich. Ne? 3 Minuten nach 7:30. Wir starten in den Mittwoch, der sich noch nicht so ganz entscheiden kann, ob er jetzt überwiegend sonnig oder überwiegend nass werden möchte.
0: Ja, also im südlichen Niedersachsen bis rüber nach Vorpommern dann doch überwiegend sonnig, sonst auch mal Wolken und auch Regen, der von der Nordsee hereinzieht. Jetzt gerade vor unserem kleinen NDR2-Studiofenster sieht so aus, als würde jedes Moment wird's losgehen mit dem Regen. Aber möglicherweise zieht das jetzt noch einmal vorbei. 2 bis 7 Stunden Sonne bekommen wir insgesamt bei 15 bis 23 Grad.
1: Der NDR2-Verkehrsservice für den ganzen Norden, die A24 Hamburg Richtung Berlin, ist im Kreuz Schwerin in der Überleitung zur A14 Richtung Wittenberge wegen Fahrbahnerneuerung bis 17 Uhr gesperrt. Und die A39 Braunschweig Richtung Wolfsburg wird zwischen Kreuz Braunschweig Süd und Braunschweig Rautheim wegen Bauarbeiten zwischen 18 und 5 Uhr heute gesperrt. Wisst ihr jetzt schon mal Bescheid.
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0: Ihr sitzt abends zu Hause, es ist alles schön entspannt und ruhig und plötzlich hört ihr aus der Nachbarwohnung Geschrei, Gefluche, immer wieder. Was macht ihr?
1: Ja, eine Frau aus Celle hat gedacht, erstmal an die Polizei rufen.
7: Natürlich.
1: Die haben eine Streife vorbeigeschickt. Streit, medizinischer Notfall, kann ja immer alles sein. War aber alles nicht. Der Nachbar hat auf dem Dachboden einen Marder gejagt und dabei geschrien und geflucht. Offenbar erfolglos. Der Marder konnte laut Polizei entkommen. Aha. Und ehrlich gesagt, bei solchen Schreien, ich würde auch die Polizei rufen.
8: Mein Gott, nee! Komm doch

0: Du kannst noch so ein guter Mensch sein. Es gibt zwei Situationen, da fühlst du dich sofort schuldig. Erstens, wenn die Polizei hinter dir herfährt, denkst du sofort, ich habe irgendwas gemacht.
1: Das stimmt.
0: Zweitens, wenn du Post vom Finanzamt kriegst, denkst du, ach du meine Güte, ich habe bestimmt irgendwas gemacht. 7.42 Uhr, der Ändert von morgen ist hier mit Elke und Jens. Das liegt bei der Post vom Finanzamt einfach auch daran, dass man gar nicht versteht, was die da einem schreiben.
1: Oft.
0: Da sind 5 Seiten Brief drin und du denkst, was denn jetzt eigentlich?
1: Das ist wahr.
0: Und deswegen, damit das in Zukunft nicht mehr so ist, damit wir alle die Post vom Finanzamt verstehen, sollen komplizierte Formulierungen abgeschafft werden.
1: Sehr
0: also
1: gute
0: sozusagen
1: Idee.
0: Finanzamt Deutsch in einfaches Deutsch übersetzt werden.
1: So lange feiern wir aber noch sozusagen das, was uns da täglich ins Haus flattert, nämlich die alten Formulierungen. Und du sollst einfach mal rausfinden, was damit wohl gemeint ist, wenn es um einen Nicht-Anwendungserlass des Finanzministeriums geht.
0: Ein Nicht-Anwendungserlass
1: des Nicht-Anwendungserlass
0: des
1: genau, direkt des Ministeriums. Also
0: ach,
1: mit dem hat man ja so generell weniger zu tun.
0: Ja.
1: Aber möglicherweise betrifft einen das auch mal.
0: Nicht-Anwendungserlass.
1: Mhm.
0: Also dann würde ich sagen, dass ich denke, ich kann irgendwas von der Steuer absetzen, das Finanzamt aber der Meinung ist, das geht nicht.
1: Den Punkt kann ich dir leider nicht geben. Es geht darum, dass es ein Steuerurteil gibt, aber das gilt nicht automatisch für andere ähnliche Fälle. Also du kannst dann in dem Fall nicht sagen,
0: der hat das gekriegt.
1: Ja, so, das würde in dem Fall.
0: Das ist doch voll fies.
1: Das würde in dem Fall nicht gehen.
0: Ich könnte dem Finanzamt zurückschreiben, voll fies, ob die das
1: voll fies,
0: verstehen.
1: Das würde, glaube ich, auch gehen. So, ich habe auch schon das nächste für dich.
0: Ja, sehr gerne.
1: Die beantragte Fristverlängerung konnte mangels substantiierter Vortrags...
0: kannst du nicht mal lesen.
1: Mangels substantiierten Vortrags nicht gewährt werden.
0: Ach so.
1: Wenn man es nicht mal lesen kann, wie
0: also
1: soll man es dann verstehen?
0: Ich will eine Fristverlängerung und mein Vortrag gefällt denen nicht. Verstehe? So, okay, weil ich wahrscheinlich irgendwelche Unterlagen, die ich brauche für die Fristverlängerung, nicht hatte.
1: Ja, also du willst auf jeden Fall mehr Zeit, aber du hast nicht genug erklärt, warum.
0: Siehste.
1: Und darum wird der Antrag abgelehnt.
0: Ja,
1: also in dem Fall den Punkt hast du.
0: Das fand ich sehr leicht zu verstehen.
1: Okay, aber einen habe ich noch. Die steuerliche Würdigung der Sachverhalte führt zu einer abweichenden Festsetzung gegenüber der eingereichten Erklärung.
0: Ach, ey, sag mal, das ist doch wohl ein Witz. Sag mal, was nehmen die denn, bevor die sowas aufschreiben?
1: Ich wiederhole nochmal. Ja. Die steuerliche Würdigung der Sachverhalte führt zu einer abweichenden Festsetzung gegenüber der eingereichten Erklärung.
0: Ja, also die würdigen meine Leistung, die ich da bei der Steuererklärung erbracht habe, nicht. Ja, ich würde einfach sagen... ich habe die nötigen Unterlagen nicht.
1: Ja.
0: Und deswegen muss ich leider Steuern
1: eigentlich
0: bezahlen.
1: Eigentlich ist das ja immer so. Ja. Aber in diesem Fall heißt es, du hast deine Steuer ausgerechnet. Das Finanzamt auch. Leider anders.
0: Ja. Aber warum soll denn deren Rechnung dann immer stimmen?
1: Das,
0: kann doch auch mal meine richtig sein.
1: Das ist ja die nächste Frage dann in dem Fall.

0: 7:51 Uhr, 9 Minuten vor 8 Der Endertour-Morgen ist der für euch mit Elke und Jens am Mittwoch. Und bevor ich die Fanta 4 gleich mit Troy so dermaßen in den Tag katapultieren, hören wir uns vorher nochmal von Jens an, wie das Wetter heute wird.
1: Ja, wechselhaft. Also wir bekommen Maximaltemperaturen von 23 Grad, also Neustrelitz zum Beispiel und in Lüchow. Wir haben 21 Grad in Stralsund und Duvenstedt, 19 in Flensburg und 15 bis 18 Grad im Oberharz. Dazu Sonne bis zu 7 Stunden lang, aber eben auch Regen von der Nordsee her, ziehen die Schauer rein und dann kann es immer mal nass werden. Es geht dann weiter Richtung Süden und Richtung Osten, dieser Regen. Ja, und morgen machen wir das im Grunde auch nochmal. Also dann gibt es allerdings für alle auch mal Regen und Gewitter in der heftigen Variante. Ein bisschen kühler wird es dann auch, 19 bis 22 Grad.
0: Ja, macht euch nichts draus, Fanta 4 Regeln. Troy, jetzt für euren Start in den Mittwoch. Kommt gut in den Tag.

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0: Yeah, denn das war Morgenstell für euch mit Elke und Jens.
1: Auf einen Bierdeckel wird die Steuererklärung wohl trotzdem nicht passen, aber die Bundesregierung beschließt heute eine Steuerreform, die vor allem Familien was bringen soll.
0: Es ist Mittwoch, der 2. September, genau 8 Uhr jetzt.
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3: Die Bundesregierung bringt heute die Steuerreform von Finanzminister Klingbeil auf den Weg. Für geplante Entlastungen sollen Menschen mit hohem Einkommen zahlen. Geplant sind eine Reichensteuer ab 250.000 Euro und eine Superreichensteuer von 47% für Einkommen ab 280.000 Euro pro Jahr. Jakob Mayer, NDR 2 Berlin. Und wer soll nach der Reform dann mehr Geld auf dem Konto haben?
4: Bundesfinanzminister und SPD-Chef Lars Klingbeil hat besonders eine Familie im Blick, die erwähnt er immer wieder. Das ist die Modellfamilie mit zwei Kindern und einem Jahreseinkommen von 60.000 Euro. Die soll durch diese Reform am Ende rund 600 Euro mehr im Geldbeutel haben im Jahr 2028, wenn dann alle Schritte in Kraft sind. Bei Singles werden die Entlastungen deutlich geringer ausfallen. Interessanterweise sagen Union und SPD, sie hätten sich mehr Entlastung vorstellen können, aber Union und SPD konnten sich nicht einigen, wo für die Gegenfinanzierung zum Beispiel Subventionen oder Vergünstigungen wegfallen sollen.
3: Die Bundeswehr hat im Atlantik eine neue Angriffswaffe getestet. Die Rakete eines israelischen Herstellers wurde irgendwo zwischen Island und Irland abgefeuert und der Test soll geglückt sein. Christoph Tietz, was ist darüber bekannt?
5: Das Geschoss heißt LORA und kommt vom israelischen Waffenhersteller Israel Aerospace Industries. Laut Hersteller kann die Rakete in 10 Minuten Ziele in bis zu 500 Kilometer Entfernung treffen. Solche Kurzstreckenraketen hat die Bundeswehr bisher nicht. Die Bundeswehr berichtet von einem erfolgreichen Schuss einer ballistischen Rakete in der Nacht im Nordatlantik. Der Marine, von deren Schiff ausgeschossen wurde, der hat's gefallen. Man sei hochzufrieden, sagt Marineinspekteur Karg. Die neue Rakete fliege weiter als alles andere im Marinearsenal und damit, sagt der Marinechef, stelle die Rakete zum Schutz Deutschlands und seiner Verbündeten ein neues Kapitel in Sachen Abschreckung und Verteidigungsbereitschaft dar.
3: An einem Umspannwerk in Nordrhein-Westfalen hat es einen Großeinsatz gegeben. Nach einem Kurzschluss und dem Ausfall mehrerer Leitungen geht die Polizei von einer vorsätzlichen Straftat aus. Auch in Brandenburg sucht die Polizei nach einem Sabotagefall weiter nach Spuren. Dort hatten Unbekannte in der Nähe des Kraftwerks Jenschwalde versucht, Kurzschlüsse an Hochspannungsleitungen auszulösen. In beiden Fällen gelang es den Tätern aber nicht, die allgemeine Stromversorgung lahmzulegen. Vor Rekordkulisse im Volksparkstadion hat sich der Hamburger Stadtteilclub HEBC aus dem DFB-Pokal verabschiedet mit einer 0:5 Niederlage gegen Vizemeister Borussia Dortmund. Henrik Lückhoff, NDR 2 Sport.
6: In der ersten halben Stunde machten die HEBC-Spieler Dortmund das Leben schwer und ließen vor fast 46.000 Zuschauern fast nichts zu. Dann führte ausgerechnet ein Eigentor von Hamburgs Kapitän Wrede zum 1:0 für Dortmund. Svensson und Inacio mit einem Doppelschlag erhöhten vor der Pause auf 4:0. Aber auch im zweiten Durchgang kämpfte der Fünftligist mit viel Herz und Leidenschaft und schaffte es, dass Dortmund nur noch ein Tor durch Fabio Silva erzielte, der 5:0 entstand. In der Schlussphase hatte der Außenseiter noch einige Konter. Für den Ehrentreffer reichte es zwar nicht, gefeiert wurde trotzdem.
3: Und heute Abend dann Osnabrück gegen den FC Bayern. Und wir kommen noch kurz zum Tennis. Alexander Zverev hat nämlich sein Auftaktspiel bei den US Open gewonnen in 5 Sätzen gegen den Italiener Lorenzo Soniego.
0: 8 ist es. Habt alle einen schönen Start in den Mittwoch. Die Sonne spielt mit, aber nicht den ganzen Tag.
1: Nee, 7 Stunden Sonne bekommen wir maximal in Teterow zum Beispiel. In Wittingen sind es 5, in Hamburg 4, in Baumgarten 3 Stunden Sonne und 2 in Dagebüll. So, also was haben wir sonst noch vor mit dem Wetter heute? Es gibt auch mal dicke Wolken und Schauer und Gewitter, die von der Nordsee hereinziehen und dann Richtung Süden und Osten weiterziehen. Bei Temperaturen zwischen 15 und 23 Grad.
0: Der NDR2 Verkehrsservice für den ganzen Norden. A1 Osnabrück Richtung Bremen. Zwischen dem Dreieck Stur und Bremen-Asten 4 Kilometer stockend vor der Baustelle. A7 Hannover Richtung Flensburg. Zwischen Hamburg-Heimfeld und dem Elbtunnel 5 Kilometer stockender Verkehr. Dann die A24 Hamburg Richtung Berlin. Die ist im Kreuz Schwerin in der Überleitung zur A14 Richtung Wittenberge. Wegen Fahrbahnerneuerung bis 17 Uhr gesperrt. Und die A39 Braunschweig Richtung Wolfsburg. Die wird zwischen Kreuz Braunschweig Süd und Braunschweig Rautheim wegen Bauarbeiten zwischen 18 und 5 Uhr heute gesperrt. Also nur, dass ihr da schon mal Bescheid wisst.
1: Kommt alle gut rein in den Mittwoch. Der NDR 2 Morgen ist hier für euch mit Elke und mit Jens.

0: natürlich von den Fahrgästen. Und hier ist die Begründung.
1: Er transportiert nicht nur Menschen von einer Haltestelle zur nächsten. Nein, er schenkt ihnen ein Gefühl von Sicherheit, Freundlichkeit und manchmal sogar Hoffnung. Ist das nicht schön? Und ohne ihn zu kennen, können wir das jetzt schon bestätigen.
2: Ich mag das gerne. Ich bin ein Mensch, der viel auf Menschen zugeht. Und wenn dann eine Omi angelaufen kommt und man dann da wartet und die dann einfach mal Danke sagt, das ist genau mein Ding. Das ist optimal für mich.
0: Großartig. Wartende Busfahrer sind eh die besten Busfahrer und darum kann sich Mehmet auch gar nicht mehr vorstellen, irgendwas anderes zu machen.
2: Ich bereue keinen einzigen Tag. Also es macht mir mega viel Spaß, auch mit dem Umgang mit Menschen und das ist für mich eigentlich auch so, wo ich echt sage, das ist so ein Job, wo ich auch mein Leben lang drinne bleiben möchte.
1: Ich finde das herrlich. Also für uns hat Mehmet den Titel jetzt schon verdient, aber im Oktober entscheidet eine Jury, macht das richtig, ne? Bis dahin mal bei Mehmet mitfahren und lieb grüßen.

0: Ihr seid gerade auf dem Weg zur Arbeit und denkt euch, wenn ich das jetzt hier noch 5 Jahre mache, drehe ich durch. Ich brauche einen anderen Job und da kommen wir ins Spiel. Der ändert zwar morgen mit Elke und mit Jens am Mittwoch um 20 nach 8. Wie wäre es denn zum Beispiel, wenn ihr für Snoop Dogg die Joints dreht? Den Job hat es tatsächlich gegeben.
1: Ja.
0: Das ist kein Witz.
1: Ja, man weiß jetzt nicht, was mit der Person passiert ist und ob der Mensch noch beschäftigt ist. Der Job wird leider nicht gesucht, aber ein Eistester für Snoop Dogg, den sucht er, hat er auf Instagram geteilt.
2: Hold up, I'm hiring an international ice cream taster here at Dr. Barbe. 10 grand a month? You can apply anywhere in the world.
0: Es ist alles ein völliger Wahnsinn.
1: Aber dann denkst du doch, ey, wenn ich das jetzt unterschreibe, ich bin richtig geliefert.
0: 8.500 Euro gibt es im Monat. Der Job, um die Welt reisen, ja. Neue Eissorten probieren und bewerten.
1: Ja, bewerben kann sich jeder. Man muss auch nichts können.
0: Ach was.
1: Kochausbildung und sowas brauchst du alles nicht. Ihr solltet nur gerne Eis essen.
0: Mhm.
1: Mache ich. Eure Tests in den sozialen Medien teilen.
0: Kannst du auch machen.
1: Könnte ich machen. Der Vertrag leider nur auf 3 Monate befristet.
0: Okay. Und bei Snoop Dogg, ich schwöre dir, da ist natürlich nur Schokolade und Vanille im Eis. Was denn sonst?
1: Also wüsste ich jetzt auch nicht, was sonst.

0: einen schönen guten Morgen.
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2: Vor allem Familien mit kleinerem und mittlerem Einkommen sollen in Zukunft ein paar hundert Euro mehr auf dem Konto haben. Das ist ein Ziel der Steuerreform der Koalition.
1: Mittwoch ist heute der 2. September, 8:30.
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4: Das hätte besser laufen können für Lars Klingbeil. Eigentlich wollte der SPD-Finanzminister seine Steuerreform persönlich vorstellen. Geplant ist, dass vor allem Familien mit kleineren und mittleren Einkommen weniger Steuern zahlen. Außerdem soll für Superreiche ein Spitzensteuersatz von 47% eingeführt werden. Das hätte Klingbeil gern selbst verkündet, aber er sitzt noch in den USA fest. Philipp Eckstein für NDR2 in Spartanburg in den USA.
5: Der Regierungsflieger, mit dem Klingbeil zum G20-Treffen gereist ist, hat ein technisches Problem. Am frühen Mittwochmorgen sollte er in Berlin landen, rechtzeitig zur Kabinettssitzung der Bundesregierung. Bei der Kabinettssitzung kann sich der Minister aber von einem Staatssekretär vertreten lassen. Die geplante Einkommenssteuerreform hatte zuletzt für Diskussionen gesorgt. Aus Reihen der CDU wurde die Kritik laut, die Entlastungen gingen nicht weit genug. Klingbeil hatte diese Kritik zurückgewiesen und betont, die Regierung habe sich auf diese Reform verständigt. Er sei offen für weitere Entlastungen, dafür müsse aber Geld gefunden werden.
4: Im Bundeskabinett geht es heute außerdem um das neue Kita-Gesetz. Geplant ist, dass alle Vierjährigen auf ihren Sprach- und Entwicklungsstand getestet werden und bei Bedarf dann entsprechend gefördert. Laut Gesetzentwurf will der Bund bis 2034 rund 9 Milliarden Euro bereitstellen. Damit sollen Kitas in schwierigen Lagen besser ausgestattet werden, zum Beispiel mit mehr Erzieherinnen und Sozialarbeit. Ziel ist es, Ungleichheiten im deutschen Bildungssystem abzumildern. Auf St. Pauli in Hamburg sind gestern Abend auf dem Gelände des alten Schlachthofes 2 Männer erschossen worden. Die Polizei hat in der Nacht nach möglichen Tätern gefahndet, bisher ohne Erfolg. Elias Bartel, NDR 2 Hamburg.
6: Zeugen hörten gestern Abend Schüsse hier in der Lagerstraße und alarmierten die Polizei. Die rückte mit einem Großaufgebot an und fand in einem Gebäude des alten Schlachthofs erst einen schwerverletzten Mann und dann noch einen zweiten. Beide wurden nach NDR-Information angeschossen. Die Polizisten leisteten noch erste Hilfe, bis wenig später auch 2 Notärzte dazu kamen. Ins Gebäude selbst konnten die Rettungskräfte zunächst aber nicht, weil unklar war, ob sich der Schütze noch da drin verschanzt hatte. Einen der Männer brachten sie noch in einen Rettungswagen, wo er dann starb. Der andere Mann erlag im Gebäude seinen Verletzungen. Die Ermittlungen wurden jetzt hier von der Mordkommission übernommen, zusammen mit der Abteilung für Kapitaldelikte von der Staatsanwaltschaft. Und was das
4: Im DFB-Pokal der Männer steht heute die letzte Erstrundenpartie an. Und was für eine? Zweitligist VfL Wolfsburg. Warum sage ich immer Wolfsburg heute Morgen? VfL Osnabrück. Sorry, nach Wolfsburg und sorry nach Osnabrück. Zweitligist VfL Osnabrück empfängt Rekordmeister Bayern München. Gestern Abend ist der Hamburg-Eimsbütteler Ballspielclub gegen Borussia Dortmund ausgeschieden. Aber trotz des 0:5 waren am Ende beide Teams zufrieden. Jan Möller, NDR 2 Hamburg.
7: Fast 46.000 Fans waren im Volksparkstadion dabei. Die meisten bejubelten fast jede gelungene Aktion des Außenseiters, der über eine halbe Stunde lang ohne Gegentreffer blieb. Erst durch ein Eigentor ging Dortmund in Führung. Danach ging es zwar fix, zur Pause stand schon 0:4, aber in der zweiten Hälfte ließen die Eimsbütteler nur noch einen weiteren Treffer zu. Einer der schönsten Momente des Abends dann nach dem Abpfiff. Beide Teams posierten noch auf dem Platz für ein gemeinsames Foto. Und die Eimsbütteler feierten dann noch im Stadion bis in den frühen Morgen. Am Sonntag geht's für sie weiter, dann wieder in der Hamburger Oberliga mit einem Auswärtsspiel in Buchholz.
2: Und trotzdem haben wir den Rechtsverteidiger noch erwischt vom HBC und mit dem sprechen wir gleich hier im NDR2-Morgen. Der erzählt ja mal, was da so nachher noch in der Kabine los war. 8:34 ist es. Jetzt gucken wir uns erstmal dieses Wetter an und da ist für alle was am Start.
1: Ja, also wir sind froh über eure Sonnenaufgangsfotos. Ganz viele sind angekommen heute Morgen über die ARD Sounds App, denn vor unserem kleinen NDR2-Studio-Fenster ist von der Sonne nichts zu sehen. Hey. Da ist es ziemlich grau. Es gibt auch Schauer und Gewitter, die von der Nordsee ost- und südwärts über uns rüberziehen. Bei den Südniederlanden Niedersachsen bis nach Vorpommern rüber ist es noch am längsten sonnig und trocken. Heute die Temperaturen 15 bis 23 Grad.
2: Der NDR2-Verkehrsservice für den ganzen Norden. A1 Osnabrück Richtung Bremen zwischen dem Dreieck Stur und Bremen-Asten. 4 Kilometer stockend vor der Baustelle. A7 Hannover Richtung Flensburg zwischen Hamburg-Heimfeld und dem Elbtunnel. 5 Kilometer stockender Verkehr. Die A24 Hamburg Richtung Berlin ist im Kreuz Schwerin in der Überleitung zur A14 Richtung Wittenberge wegen Fahrbahnerneuerung bis 17 Uhr gesperrt. Und schon mal eine vorsorgliche Info für die A39 Braunschweig Richtung Wolfsburg. Die wird zwischen Kreuz Braunschweig Süd und Braunschweig Bahnsteig Rautheim wegen Bauarbeiten heute Abend ab 18 Uhr und dann bis morgen früh 5 Uhr gesperrt.
1: Allen unterwegs eine gute und eine sichere Fahrt rein in den Mittwoch, denn der 2 Morgen ist hier für euch mit Elke und Jens.

0: Wurst vom Grill, Bier für 2,50 und von der Seitenlinie bölkt einer rein. Giri, der hat doch schon gelb. So ungefähr sieht Fußball beim HEBC normalerweise aus. Elke und Jens hier, der in der 2 Morgen für euch am Mittwoch um 20 vor 9.
1: Ja, gestern so ähnlich. Volksparkstadion, 45.000 Zuschauer. Stellt euch das mal vor. Auf der anderen Seite stehen plötzlich Nationalspieler und viele ja von denen von Borussia Dortmund. Ergebnis 0:5 dann für den BVB. Also leider doch eine Runde weiter. Aber mittendrin statt nur dabei war Christopher Grünewald. Er ist Rechtsverteidiger beim HEBC. Er studiert Grundschullehramt, arbeitet auch schon an der Grundschule, hat 2 Stunden geschlafen, hat er uns verraten und Zeit gehabt, das Spiel und die ganzen Eindrücke von gestern zu verarbeiten. Hattest du, glaube ich, auch noch nicht, oder?
2: Nee, noch nicht wirklich. Ich glaube, dafür brauche ich noch 1-2 Tage.
0: Ja.
2: Aber als man da raus ins Stadion ist beim Einlaufen, das war wirklich ein unvergesslicher Moment, den man für immer abgespeichert hat. Und da können wir uns nur bei jedem bedanken, der im Stadion war.
1: Ja, jetzt hat euer Kapitän Yannick Wrede gesagt, das wäre die schönste 0:5 Niederlage seines Lebens gewesen. Wo landet dieses Spiel jetzt bei dir ganz persönlich?
2: Nee, da kann ich mich auf jeden Fall anschließen. Also es ist trotzdem das Spiel des Lebens gewesen. Und auch wenn wir 15:0 verlieren, haben wir das Beste, was wir konnten, auf den Platz gelassen. Und da ist das Ergebnis auch völlig in Ordnung für uns.
0: Ihr habt das, ich finde, sehr ordentlich gemacht. Ich habe mir das angeguckt, auch dich auf der rechten Seite da. Mein lieber Mann, da wurde ordentlich gefightet. Und vor allem habt ihr ja auch mutig nach vorne gespielt. Also Lothar Matthäus, der war ja TV-Experte, der war ganz begeistert von euch.
2: Wir haben versucht, wie gesagt, das, was wir konnten, auch fußballerisch auf den Platz zu lassen und dass das dann so teilweise funktioniert, waren wir vielleicht selbst ein bisschen überrascht.
1: So, jetzt wollen wir natürlich wissen, was danach passiert ist. Ich meine, da waren wir ja alle am Fernseher nicht mehr dabei, aber du warst ja dabei, wenn du sagst, ich habe nur 1 bis 2 Stunden geschlafen. Erzähl mal, wie war denn eure Nacht?
2: Ja, war in der Kabine, war natürlich noch sehr viel Trubel, auch danach mit den ganzen Interviews, was wir gar nicht gewohnt sind. Und danach ging es dann ja auch nochmal weiter für uns in die VIP-Lounge, wo wir den Abend noch mal ein bisschen ausklingen konnten. Da wurde noch ein bisschen was getrunken und gut gefeiert, würde ich sagen.
0: Sehr gut. Waren die Dortmunder noch dabei oder mussten die schon ins Bett?
2: Nee, die sind, glaube ich, schon längst wieder zurückgefahren.
1: So, mit wem Christopher das Trikot getauscht hat und vor allem wie viele WhatsApp-Nachrichten jetzt noch auf Antwort warten, das verrät er uns in der nächsten halben Stunde hier im NDR 2 Morgen mit Elke und Jens. Es ist inzwischen 8:42 Uhr.

0: Es ist 11:09, der NDR2-Morgen hier mit Elke und Jens. Wir können ja leider gar kein Homeoffice machen. Wir
1: beide ist schwierig hier. Auf jeden Fall.
0: Ja. Und wir haben immer gedacht, Homeoffice, gut, wovon wirst du da möglicherweise abgelenkt? Vielleicht von der piepsenden Waschmaschine.
1: Ne, vom
0: die
1: Hund.
0: Durch der, ne? Oder Kinder kommen mal rein oder so. Ja. Jetzt kommt eine neue Studie zu folgendem Ergebnis. Jeder zweite Mensch im Homeoffice wird während der Arbeit erotisch abgelenkt.
1: Also das ist ja während der Arbeitszeit. Ja, vor allem von Instagram, WhatsApp oder auch von OnlyFans. Jeder zweite ist da während der Arbeit unterwegs. Ich habe immer gedacht, erotische Ablenkung gibt es vor allem dann, wenn der Nachbar auch Homeoffice macht.
0: Ja, das eine schließt das andere ja nicht aus.

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0: Guten Morgen, der Ende hat zwar morgen hier für euch mit Elke und Jens.
1: Mehr Netto vom Brutto, das soll die Steuerreform der Bundesregierung bringen.
0: Es ist Mittwoch, jetzt ganz genau 9 Uhr.
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3: Das Bundeskabinett, also die Ministerinnen und Minister und Kanzler Merz, bringen heute die Steuerreform von Finanzminister Klingbeil auf den Weg. Für geplante Entlastungen ab 2028 sollen Reiche mehr zahlen. Der höchste Steuersatz greift dann früher und es kommt eine Reichensteuer dazu. Laura Janke, NDR 2 aktuell.
4: So richtig greifen die erhofften Entlastungen der Reform erst im übernächsten Jahr. Wer allein lebt und 70.000 Euro im Jahr verdient, der zahlt dann 17,50 Euro pro Monat weniger Steuern. Verdienen Verheiratete zusammen 100.000 Euro im Jahr und haben zwei Kinder, bleiben ihnen monatlich gut 55 Euro mehr. Die Grünen als Opposition sprechen von einer Mogelpackung. Und auch andere Kritiker wenden ein, nimmt man die Inflation, derzeit wieder knapp 3%, und steigende Sozialabgaben weg, bleibt vom geplanten Steuerrabatt vermutlich wenig bis gar nichts übrig.
3: Die Bundeswehr hat im Atlantik eine neue Angriffswaffe getestet. Die Rakete eines israelischen Herstellers wurde irgendwo zwischen Island und Irland abgefeuert und der Test soll geglückt sein. Christoph Tietz, NDR 2 aktuell. Was ist denn darüber bisher bekannt?
5: Das Geschoss heißt LORA und kommt vom israelischen Waffenhersteller Israel Aerospace Industries. Laut Hersteller kann die Rakete in 10 Minuten Ziele in bis zu 500 Kilometer Entfernung treffen. Solche Kurzstreckenraketen hat die Bundeswehr bisher nicht. Die Bundeswehr berichtet von einem erfolgreichen Schuss einer ballistischen Rakete in der Nacht im Nordatlantik. Der Marine, von deren Schiff ausgeschossen wurde, der hat's gefallen. Man sei hochzufrieden, sagt Marineinspekteur Karg. Die neue Rakete fliege weiter als alles andere im Marinearsenal und damit, sagt der Marinechef, stelle die Rakete zum Schutz Deutschlands und seiner Verbündeten ein neues Kapitel in Sachen Abschreckung und Verteidigungsbereitschaft dar.
3: An einem Umspannwerk in Nordrhein-Westfalen hat es einen Großeinsatz gegeben. Nach einem Kurzschluss und dem Ausfall mehrerer Leitungen geht die Polizei von einer vorsätzlichen Straftat aus. Auch in Brandenburg sucht die Polizei noch nach einem Sabotagefall nach Spuren. Dort hatten Unbekannte in der Nähe des Kraftwerks Jenschwalde versucht, Kurzschlüsse an Hochspannungsleitungen auszulösen. In beiden Fällen gelang es den Tätern aber nicht, die allgemeine Stromversorgung lahmzulegen. Eine Woche nach der Sturzflut im Himalaya versuchen die Einsatzkräfte weiter Verschüttete zu finden. Im Grenzgebiet von Nepal und Tibet werden noch fast 5000 Menschen vermisst. Bisher wurden mehr als 1200 Tote bestätigt. Lena Bodewein, NDR 2 Neu-Delhi.
6: Nach wie vor suchen Rettungskräfte fieberhaft nach Hunderten von Arbeitern, die im Tunnelnetz der zerstörten Wasserkraftwerke eingeschlossen sind. Einige sind schon tot geborgen worden, aber für andere bestünde noch Hoffnung, sagen Fachleute. Es gäbe Zugang zu Sauerstoff. Bis Montag waren schon knapp 300 Menschen aus den Tunneln gerettet worden. Auch in anderen Bereichen werden Vermisste gesucht. Mit Spürhunden arbeiten Helfer sich durch Geröll und Matsch. Unterdessen warnt die Weltgesundheitsorganisation davor, dass durch verunreinigtes Wasser Seuchen ausbrechen können.
0: Es ist 9:03 und es ist zum Äußersten gekommen. Die Sonne hat sich kurz gezeigt vor unserem kleinen NDR2-Studio-Fenster. Ich habe angefangen, die Zeit zu stoppen. Und auf wie viele Stunden kommen wir denn da insgesamt heute?
1: Ja, also hier vor unserem kleinen NDR2-Studio-Fenster bis zu 5 sind durchaus möglich. 7 sind es in Teterow, in Steinau im Kreis Cuxhaven 3, in Dagebüll 2. Ich habe gerade mal so überlegt, ein Pro-Tipp könnte sein heute für alle, die mit dem Hund raus müssen. Du machst dich quasi schon bereit für die Hunderunde, also Hund rufen, Gassibeutel und sowas einpacken, während es noch regnet draußen. Weil wenn du dann rausgehst, scheint die Sonne. Wenn du es andersrum machst, weil du denkst, ach, jetzt scheint gerade die Sonne, wir gehen mit dem Hund raus.
0: Ist man im Eimer.
1: Dann gehst du raus und es regnet. Ich glaube, das ist heute genau die richtige Taktik. 15 bis 23 Grad kriegen wir dazu.
4: Der NDR2-Verkehrsservice für den ganzen Norden. A1 Osnabrück Richtung Bremen. Zwischen dem Dreieck Stur und Bremen-Arsten 4 Kilometer stockend vor der Baustelle. A7 Hannover Richtung Flensburg. Zwischen Hamburg-Heimfeld und dem Elbtunnel 5 Kilometer stockender Verkehr. Die A24 Hamburg Richtung Berlin ist im Kreuz Schwerin in der Überleitung zur A14 und Richtung Wittenberge wegen Fahrbahnerneuerung noch bis 17 Uhr heute gesperrt. Und die A39 Braunschweig Richtung Wolfsburg. Schon mal eine vorsorgliche Info für euch. Die wird heute Abend ab 18 Uhr zwischen Kreuz Braunschweig Süd und Braunschweig Rautheim wegen Bauarbeiten gesperrt, geht dann bis 5 Uhr morgen früh.
1: So, allen unterwegs, eine gute und eine sichere Fahrt rein in den Mittwoch, denn der 2 morgens hier für euch mit Eike und Jens und Robbie.

0: 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Jetzt Alex Warren, Fever Dream, NDR 2.
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0: Ida Kaur und Let Me Think About It. Zeigefinger approved von Jens.
1: Ja, das stimmt.
0: Der Ändert war morgen hier mit Elke und Jens, 9.13 Uhr. Das ist immer so, wenn beim Song der Zeigefinger von Jens noch oben, dann weißt du so, der Song geht ab. Gute Geschichte. Niemand verliert gerne, das wissen wir natürlich, schon gar nicht 0-5. Und trotzdem fühlt sich diese Niederlage für die Fußballer vom HEBC wie ein

0: mal auch zu euren Fans und auch kommt mit zu unseren Fans, zu den BVB-Fans nochmal mit rüber und so. Mhm. Bis auf dem Spielfeld konnte man ein, zwei Wörter austauschen. Bei mir persönlich war es jetzt Fabio Silva, der da echt sehr sympathisch war. Also ja, durch die komplette Mannschaft echt sehr, sehr nett.
1: Ja, schön. Also richtiger Sportsgeist. So, jetzt kommst du irgendwann, nachdem du jetzt demnächst 5, 6, 7, 8 Kaffee getrunken hast, im normalen Leben wieder an. Wie viele WhatsApp-Nachrichten warten jetzt auf Antwort eigentlich bei dir?
0: Ja, das war gestern nach dem Spiel echt viel, muss ich tatsächlich sagen. Ich habe nur einmal schnell raufgeguckt, habe gesehen, da waren ja schon bestimmt so 50 bis 100 Nachrichten. Die werden dann in Ruhe mal beantwortet alle.
2: Genau. So, wir müssen aber nach vorne gucken. So macht man das im Fußball und beim anständigen Fußballer-Interview. Am Wochenende geht's nach Buchholz. Dein Tipp?
0: Natürlich müssen wir uns so schnell wie möglich regenerieren, ja, und so gut wie es geht auch da natürlich gewinnen.
2: Ja.
0: Und für mich persönlich auch noch ein ganz besonderes Spiel, weil ich dann mein 100. Oberligaspiel feiern darf. Und deswegen muss das ein Sieg werden.
1: Ja, wunderbar. Sag mal, guckst du dir das jetzt eigentlich nochmal vielleicht in der Zusammenfassung irgendwo an oder das ganze Spiel nochmal ein paar Mal so zu Hause? Machst du das noch?
0: Ja, also ich alleine auf jeden Fall. Ich weiß gar nicht, ob es geplant ist, dass wir das mit der Mannschaft nochmal machen.
2: Ja, mach mal.
0: Aber bestimmt nochmal. Ja,
2: das war richtig gut. Lohnt sich auf jeden Fall. Christopher, vielen Dank, dass wir mit dir reden konnten heute Morgen so früh. Wir wissen das sehr zu schätzen. Danke dir, ruh dich gut aus und dann wünschen wir dir alles Gute.
0: Ja, sehr, sehr gerne. Dankeschön.

0: Es ist 9.31 Uhr, der NDR2-Verkehrsservice für den ganzen Norden. A1 Osnabrück Richtung Bremen. Zwischen dem Dreieck Stur und Bremen-Arsten 4 Kilometer stockend vor der Baustelle. A1 Hamburg Richtung Lübeck, zwischen Hamburg-Stillhorn und der Norderelbbrücke 2 Kilometer stockender Verkehr. A7 Hannover Richtung Flensburg, zwischen Hamburg-Hausbruch und dem Elbtunnel 4 Kilometer stockend. Die A24 Hamburg Richtung Berlin ist im Kreuz Schwerin in der Überleitung zur A14 Richtung Wittenberge wegen Fahrbahnerneuerung bis 17 Uhr gesperrt. Und schon mal vorsorglich die Info für die A39 Braunschweig Richtung Wolfsburg zwischen Kreuz Braunschweig Süd und Braunschweig Rautheim. Da gibt es eine Sperrung wegen Bauarbeiten und zwar ab 18 Uhr heute Abend bis 5 Uhr morgen früh.
1: Kommt alle gut rein in den Mittwoch, denn der 2 Morgen ist hier für euch mit Ilke und Jens.

0: Harris und Zombie im NDR 2 Morgen mit Elke und Jens. Es ist gleich 21:45. Du sag mal, hast du eigentlich nach der Sendung noch mal eine Stunde oder zwei Zeit? Ich wollte dir noch meine Urlaubsbilder zeigen. Ich habe auch nur, ich glaube, so 13.000 Fotos
1: dann
0: gemacht.
1: Geht's, ja.
0: So. Das ist relativ schnell.
1: Sind wir schnell durch. Ja. Das ist nämlich das ziemlich Verrückte. Früher, weißt du, hast du 40 Fotos gemacht, die hast du dann zum Entwickeln gegeben. Da hast du dich, wenn du die abgeholt hast, gar nicht mehr erinnert, dass du überhaupt im Urlaub warst. Heute hast du 17.675 Fotos und keiner guckt.

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1: Und wie sind Sie heute da, Frau Voss?
2: Ich möchte mich heute einmal verteidigen dürfen.
1: Oh.
2: Ja, weil Herr Deinhardt mir Ignoranz und Unhöflichkeit vorwirft.
3: Ja, wie soll man das denn sonst nennen?
4: Wer soll dich denn die ganze Scheiße anglotzen?
3: Du hattest über 2 Wochen Zeit.
1: Herr Deinhardt, Herr Sprenzel, Frau Voss.
2: Ja.
1: Was?
4: Wir drei waren vor 2 Wochen zusammen gerade mal für einen Tagesausflug mit der Fähre auf der Insel Röme.
1: Ja.
2: Sag doch Röm, sonst weiß ich doch gar nicht, was du meinst.
4: Es heißt Röme.
1: Herr Sprenzel.
4: Sorry.
3: Ja, ich habe da fotografiert mit meinem Handy und gefilmt und die ganze Nacht das Material mühevoll in so eine gemeinsame Cloud hochgeladen, in so eine App, die heißt Polarstep und das hat sich keiner runtergeladen.
1: Oh ja, das ist...
3: Das waren 7 Steps. Fährfahrt hin mit Video, Einlauf in Hafnebi, 48 Bilder, dann Isländer Kutschfahrt auf Reiderhof,
1: schön.
3: Käseverkostung auf Reiderhof, Besuch Bunkeranlage am Sandstrand, geführte Wattwanderung mit dänische Seehundemont, Besuch der alten Dorfschule.
2: Ach du Scheiße, ja.
3: Und dann Fährfahrt Sylt mit Video vom Einlauf.
4: Ja, und vorher noch schnell 50 Fotos, bye-bye Röme, Magnetak.
3: Ja, dann hast du doch schon runtergeladen.
4: Ich hab das nur mal so geraten, weil wir waren ja auch schon in Kopenhagen letztes Jahr.
3: Das
4: Meerjungfrau, Timo.
2: Der ganze Bums.
3: Ah. Ich mache mir die Mühe und ihr seid so undankbar.
4: Keiner hat dich drum gebeten und gerade jetzt zum Ende vom Sommer drehen alle durch und stellen ihre Fotos in WhatsApp-Status oder Google-Server und ich arme Sau muss mir das anglotzen.
3: Das ist nur eine Auslese von den 480 besten Fotos.
4: Ah.
3: Und Videos.
2: Das ist wie früher beim Dia-Abend. Das ist Kidnapping. Man sitzt da nur aus einer Art Freundschaftsraison bei Käsewürfel und Rhabarberschorle.
1: Frau Voss.
2: Ich habe das endlich hinter mir gelassen und jetzt kommen die mit solchen Apps um die Ecke.
3: Ja. Frau Dr. Peppmüller.
1: Zunächst einmal sehe ich bei Ihnen nach wie vor den starken Wunsch nach Anerkennung und Zugehörigkeit.
3: Ja.
2: Problematisch wird sein Verhalten dann, wenn aus dem Wunsch nach Aufmerksamkeit ein Zwang für die anderen wird.
3: Das
2: wenn er überprüft, wer seine Fotos angeschaut hat und bei Nichtbeachtung mit Vorwürfen und Liebesentzug reagiert, ist das für mich passiv-aggressives Verhalten in Reinkultur.
1: Manchmal ist es aber auch nur eine nicht angesehene Cloud.
2: Oder so.
3: Ja, toll.
1: Und auch hier ermutige ich zur Beziehungsklärung. Wir brauchen manchmal nicht nur ein Foto. Wir möchten eine Geschichte.
3: Ja, dann schicke ich Ihnen den Link auch mal rüber.
1: Nein.
3: Und dann quatschen wir.
1: Weh.
4: Ja, dann sind wir ja raus, wa?
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0: Das war für euch der NDR 2 Morgen mit Elke und mit Jens am Mittwoch.
1: Was ist das jetzt schon wieder für heute?
0: Ich glaube, ja.
1: Wir waren doch gerade so gut in Fahrt. Naja.
0: Wir fahren jetzt, morgen weiter.
1: Jetzt kommt Holger. Der ist gleich für euch ab 10 am Start. Bringt euch gut durch den Vormittag. Und dann gehen wir jetzt in unser Bettchen. Obwohl jetzt gerade die Sonne scheint, lohnt sich eigentlich fast gar nicht. Aber morgen ab 5 sind wir dann wieder ganz fresh für euch am Start.
0: Schönen Mittwoch, bis morgen.

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0: Kinder Schrift für alle Schriftis. Ihr hört NDR 2 und es wird jetzt ganz genau 10 Uhr. André steht schon bereit für die NDR 2 Nachrichten und auf einen Bierdeckel wird die Steuererklärung wohl nicht passen, leider. Aber die Bundesregierung beschließt heute eine Steuerreform, die vor allem Familien ein bisschen besser stellen soll.
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2: Die Bundesregierung bringt heute die Steuerreform von Finanzminister Klingbeil auf den Weg. Für geplante Entlastungen ab 2028 sollen Reiche mehr zahlen. Der höchste Steuersatz greift dann früher und es kommt noch eine Superreichensteuer dazu. Laura Jahnke, NDR 2 aktuell.
3: So richtig greifen die erhofften Entlastungen der Reform erst im übernächsten Jahr. Wer allein lebt und 70.000 Euro im Jahr verdient, der zahlt dann 17,50 Euro pro Monat weniger Steuern. Verdienen Verheiratete zusammen 100.000 Euro im Jahr und haben zwei Kinder, bleiben ihnen monatlich gut 55 Euro mehr. Die Grünen als Opposition sprechen von einer Mogelpackung. Und auch andere Kritiker wenden ein, nimmt man die Inflation, derzeit wieder knapp 3%, und steigende Sozialabgaben weg, bleibt vom geplanten Steuerrabatt vermutlich wenig bis gar nichts übrig.
2: Die Bundeswehr hat im Atlantik eine neue Angriffswaffe getestet. Die Rakete eines israelischen Herstellers wurde zwischen Island und Irland abgefeuert und der Test soll geglückt sein. Christoph Tietz, NDR 2 aktuell. Was weiß man bisher darüber?
4: Das Geschoss heißt LORA und kommt vom israelischen Waffenhersteller Israel Aerospace Industries. Laut Hersteller kann die Rakete in 10 Minuten Ziele in bis zu 500 Kilometer Entfernung treffen. Solche Kurzstreckenraketen hat die Bundeswehr bisher nicht. Die Bundeswehr berichtet von einem erfolgreichen Schuss einer ballistischen Rakete in der Nacht im Nordatlantik. Der Marine, von deren Schiff ausgeschossen wurde, der hat's gefallen. Man sei hochzufrieden, sagt Marineinspekteur Karg. Die neue Rakete fliege weiter als alles andere im Marinearsenal und damit, sagt der Marinechef, stelle die Rakete zum Schutz Deutschlands und seiner Verbündeten ein neues Kapitel in Sachen Abschreckung und Verteidigungsbereitschaft dar.
2: In Augsburg gibt es nach einer Explosion in der Nähe des Hauptbahnhofes einen größeren Polizeieinsatz. Bahn, Bus und Autoverkehr sind gestört. Die Polizei ermittelt vor Ort. In der Nähe des Hauptbahnhofes wurde ein verdächtiger Gegenstand gefunden. Kurz vorher war schon in einem Gebäudedurchgang ein unbekannter Gegenstand explodiert. Zwei Menschen erlitten ein Knalltrauma. Mehrere Fensterscheiben wurden beschädigt. Und in Nordrhein-Westfalen ermittelt die Polizei wegen eines möglichen neuen Anschlagsversuchs auf die Stromversorgung. Gestern hatte es ja schon einen Vorfall in der Nähe eines Kraftwerks in Südbrandenburg gegeben. Jetzt geht es um eine mögliche Sabotage an einem Umspannwerk in Bergheim bei Köln. Dort hat es gestern Abend einen Kurzschluss gegeben. Stefan Hase, NDR 2 Köln.
5: Zeugen hatten gestern Abend mit ihren Handys Explosionen und Lichtblitze auf dem Gelände der Anlage gefilmt. Die Polizei geht von einer vorsätzlichen Tat aus und nicht von einem technischen Defekt. Wer dahinter steckt, sei zum jetzigen Zeitpunkt noch völlig unklar. Laut Amprion, dem Betreiber des Kraftwerks, war die Stromversorgung der Bevölkerung zu keinem Zeitpunkt beeinträchtigt gewesen, da man immer mehrere Ersatzleitungen für solche Fälle parat habe. Auch Amprion geht mit hoher Wahrscheinlichkeit von einem gezielten Angriff aus. 5 Blöcke des Kraftwerks seien dadurch betroffen. 2 davon könnten erst am Wochenende wieder in Betrieb genommen werden.
0: Soweit die NDR 2 Nachrichten. Es ist Sommer. Der Beweis, die 2 steht noch vorn. 20 Grad in Duderstadt, 21 in Mölln, 22 in Röbel an der Müritz und unglaubliche 23 Grad in Uelzen. Okay, es gibt nicht nur Sonnenschein heute, es gibt auch Sonne. Es gibt auch Sonne und am meisten davon, wie immer, von Südniedersachsen hoch bis nach Vorpommern. Aber es gibt natürlich auch ein paar Regenschauerwolken. Die ziehen einmal von der Nordsee Richtung Osten bzw. Südosten und da kann es auch mal nass werden. Ein paar Schauer sind mit Sicherheit dabei, vielleicht auch so ein bisschen Gewittergrummeln, sag ich mal, ne? Und jetzt gucken wir auf den Verkehr mit dem NDR 2 Verkehrsservice für den ganzen Norden. Aber obwohl der Norden so groß ist, habe ich trotzdem in Anführungsstrichen nur 3 Meldungen. Einmal die A1 Osnabrück Richtung Bremen zwischen Dreieck Stur und Bremen-Asten 3 Kilometer stocken vor der Baustelle. Dann die A24 Hamburg Richtung Berlin. Im Kreuz Schwerin ist die Überleitung zur A14 Richtung Wittenberge wegen Fahrbahnerneuerung bis 17 Uhr noch gesperrt. Und die A39 Braunschweig Richtung Wolfsburg wird zwischen Kreuz Braunschweig Süd und Braunschweig Rautheim wegen Bauarbeiten zwischen 18 Uhr und 5 Uhr morgens gesperrt. Also heute Abend geht's dann wohl los, jawohl.
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0: Wir sind Weltmeister, Leute. Das ist ein Titel, den holen wir jedes Jahr, denn niemand kann besser sitzen als wir. Die Deutschen, und da weise ich gerne mal drauf hin, sind Sitzweltmeister und wahrscheinlich tragt ihr auch gerade dazu bei, vor dem Laptop im Büro, in der Bahn, im LKW, beim zweiten Frühstück, im Auto, und ich sitze auch gerade, stelle ich fest. Also wisst ihr, wie viele Stunden wir am Tag sitzen? Im Durchschnitt roundabout 10 Stunden, sogar etwas mehr als 10 Stunden. Es ist der Wahnsinn, oder? Okay, ich wollte uns alle nur mal dran erinnern, mich selber natürlich auch. Auch einfach mal aufzustehen, was ich in diesem Moment getan habe. Und wenn ihr noch Motivation braucht, kommt jetzt Kate Ryan und Desenchanté. Ne? Geht locker los. Das heißt, ihr müsst nicht schnell hochkommen. Ihr könnt euch einen kleinen Augenblick Zeit lassen. Ne? Vielleicht den nächsten Rastplatz auch ansteuern oder so. Im LKW kannst du nicht einfach aufstehen, ist ja schon klar. Aber das nur mal als kleiner, Erinnerer, Reminder, so, ne? Vielleicht mal aufstehen mit Kate Ryan und der besten Musik.

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1: Jetzt. Rosalind. Snap.
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Snap. Ihr hört den NDR 2 Vormittag mit Holger. Ich wünsche euch einen wunderschönen Mittwoch. Es ist 10.15 Uhr und diese Sendung ist wirklich Next Level. Anders kann man es nicht sagen, denn hier erfahrt ihr die allerheißesten Sachen. Also, was es so Neues gibt auf dem Markt. Und Leute, es ist soweit, die Technik, sie lässt sie nicht aufhalten. Sie ist da, die Zahnbürste mit integrierter Kamera. Ja. Habe ich mir jetzt mal so vorgestellt, dass diese Kamera Bilder an dein Handy sendet aus deinem Mund und du dann, während du putzt, auf deinem Handy sehen kannst, wo vielleicht noch Essensreste hängen in den Zähnen oder so. So habe ich mir das vorgestellt, Leute. Aber nein, ja, dieses Ding, diese elektrische Zahnbürste mit integrierter Kamera sendet dir kein Bild, sondern scannt beim Putzen die Zähne, erkennt Zahnzwischenräume und reinigt die dann präzise mit einem gezielten Wasserstrahl. Also Mundspülung inklusive, Leute. Das ist Zähneputzen Next Level. Der Preis übrigens auch. Die Bürste kostet so knapp 500 Euro, also bummelig 480. Ja. Aber naja, Next Level halt einfach konsequent gedacht. Ja. Wobei man dieses Ding immer noch in der Hand halten muss und das ist dann natürlich schon so ein bisschen retro. Also daran müssten die dann doch noch arbeiten.

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Perry bei Pony, Katy Perry bei NDR 2 und jetzt gucken wir mal fix auf den NDR 2 Verkehrsservice für den ganzen Norden. Ist ja gleich schon wieder 10:30. A1 dabei, Osnabrück Richtung Bremen zwischen Dreieckstur und Bremen-Arsten, 3 Kilometer stockender Verkehr vor der Baustelle. Dann die A24 Hamburg Richtung Berlin ist im Kreuz Schwerin in der Überleitung zur A14 Richtung Wittenberge wegen Fahrbahnerneuerung bis 17 Uhr gesperrt. Und dann haben wir noch die A39 Braunschweig und zwar Richtung Wolfsburg zwischen Kreuz Braunschweig Süd und Braunschweig Rautheim ist wegen Bauarbeiten gesperrt und zwar zwischen 18 und 15 Uhr. Also zwischen 18 und 5 Uhr, sage ich jetzt nochmal. Ne? So, hier gibt es bei NDR 2 nicht nur die beste Musik für die Großen, nein, es gibt auch die besten Tipps für die Kleinen. Denn heute startet ein richtig schönes Festival bei uns im Norden. Das Bücherpiraten-Festival in Lübeck für Kinder. Das geht bis Sonntag. Kinderbücher werden da vorgestellt. Man kann da reinlesen, man kann da mit den Kinderbuchautoren und Autoren sprechen. Und heute zum Auftakt ist meine Kollegin Maja Herzbach mit dabei. Die ist nämlich Host vom NDR Kinderbuch-Podcast Bücherwurm und die erzählt uns gleich mal, was da heute genau in Lübeck abgeht. Und wenn ihr jetzt sagt, Lübeck ist weit weg, da komme ich doch gar nicht hin, das könnte trotzdem interessant sein, denn ihr könnt das Ganze ja hören, natürlich, im Podcast ganz genau. Und gleich sprechen wir mal über das Piratenfestival.

0: Hallo, ihr hört in der Zeit den Vormittag mit Holger und mit Kinderlieblingsbüchern. Im Schneidersitz auf dem Boden und im Bärchen lauschen von Eichhörnchen oder von Einhörnern oder Piraten oder selbst lesen kuschelig unterm Hochbett mit einer kleinen Lampe, Lieblingskuscheltiere dabei und eine flauschige Decke. Ah ja, als Kind Geschichten hören oder lesen und abtauchen in andere Welten, das kann richtig Spaß machen. Und heute startet dazu bei uns im Norden in Lübeck nämlich das Bücherpiratenfestival. Da sind natürlich Kinderbuchautorinnen und Autoren dabei und die lesen aus ihren Kinderbüchern. Und meine Kollegin Maya Herzbach, die ist auch da, nämlich für den NDR Kinderpodcast Bücherwurm. Und jetzt quatschen wir drüber. Sie ist nämlich gerade auf dem Weg nach Lübeck. Ihr seid mit dem Podcast dann live vor Ort, Maya, ne?
1: Genau, der kommt jetzt quasi direkt zu den Kindern, da wo er auch hingehört. Und wir sind eben live heute im Kinderliteraturhaus, haben auch Sarah Welk dabei, eine ganz bekannte Kinder- und Jugendbuchautorin. Und die bringt ihr Buch Klassenfahrt mit Opa mit. Daraus wird sie lesen und wir werden ganz viel auch mit der Autorin sprechen. Und das machen natürlich die Kinder. Das heißt, die Kinder können alle Fragen stellen, auch nochmal Ideen geben und werden im Podcast stattfinden. Also ein richtiger Live-Podcast, der dann als Sonderfolge beim Bücherwurm gesendet wird.
0: Nun ist es so, dass ich selber ja auch gerne Kinderbücher lese tatsächlich. Also mein letztes Buch war Wind und der geheime Sommer. Fand ich ganz, ganz spannend. Hast du auch einen Tipp, was für ein Kinderbuch so bei dir ganz oben steht, wo du sagst, Mensch, das kann auch ein Erwachsener lesen.
1: Aus meiner Kindheit bin ich voll Astrid Lindgren verfallen. Also das ist so, ich freue mich jetzt schon auf Weihnachten und Polly, die der Oma hilft, weil das meine Lieblingsgeschichte mit ist. Und wirklich eins meiner absoluten Lieblingskinderbücher, auch einfach vom Lesen her, wie es geschrieben ist und was auch die Moral da drin angeht, ist Die kleine Hexe. Aha. Das ist so befriedigend, weil jede Geschichte ja immer, alles was die kleine Hexe hext, da kommen mal so Personen vor, die nicht so gut sind und nicht so schöne Sachen machen. Mhm. Und die kleine Hexe sorgt immer für Gerechtigkeit. Und das ist irgendwie total ein gutes Gefühl.
0: Ja, ich hatte früher das Hörspiel sozusagen, die Schallplatte, da regnet es Buttermilch, ich kann mich daran erinnern.
1: Genau, richtig, genau. Unter anderem. Und Besteck kommt auch immer mit. Aber vor allem auch einfach wirklich, wie sie mit den Menschen da umgeht und wem sie da hilft und wie sie da auch mal so ein paar Bösen eins auswischt. Das finde ich sehr schön, man würde sich manchmal für die Realität wünschen.
0: Ja, vielleicht habt ihr auch noch so ein Kinderlieblingsbuch, was ihr vielleicht auch vor gar nicht allzu langer Zeit gelesen habt, ja. Oder was ihr immer noch im Schrank stehen habt, weil das einfach überhaupt gar nicht weg kann, ja. Wie gesagt, ich habe vor gar nicht allzu langer Zeit Wind und der geheime Sommer gelesen. Da geht's um ein verfallenes Baugrundstück und das Ganze ist wie ein Urwald. Also ich war da echt in einer anderen Welt. Das war echt richtig toll. Wenn ihr auch Tipps habt, immer her damit. Über ARD Sounds, über unsere App könnt ihr uns auch per Sprachnachricht immer erreichen, wisst ihr, ne? Und ansonsten 15 Uhr heute Lübeck, das NDR Kinderbuch Podcast Festival. Da könnt ihr mit dabei sein, wenn ihr Lust habt.

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0: Blöd gelaufen. Eigentlich wollte Finanzminister Klingbeil seine Steuerreform, an der er so lange gebastelt hat, persönlich in Berlin vorstellen. Nun ist er in den USA gestrandet, weil sein Regierungsflieger kaputt ist. Ja, ich glaube, der Propeller klemmt. Die Steuerreform, die kommt aber trotzdem.
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2: Die Bundesregierung bringt heute die Steuerreform von Finanzminister Klingbeil auf den Weg. Für geplante Entlastungen ab 2028 sollen Reiche mehr zahlen. Der höchste Steuersatz greift früher und es kommt eine Superreichensteuer dazu. Laura Jahnke, NDR 2 aktuell.
3: So richtig greifen die erhofften Entlastungen der Reform erst im übernächsten Jahr. Wer allein lebt und 70.000 Euro im Jahr verdient, der zahlt dann 17,50 Euro pro Monat weniger Steuern. Verdienen Verheiratete zusammen 100.000 Euro im Jahr und haben zwei Kinder, bleiben ihnen monatlich gut 55 Euro mehr. Die Grünen als Opposition sprechen von einer Mogelpackung. Und auch andere Kritiker wenden ein, nimmt man die Inflation, derzeit wieder knapp 3%, und steigende Sozialabgaben weg, bleibt vom geplanten Steuerrabatt vermutlich wenig bis gar nichts übrig.
2: Der Bombenverdacht im Hauptbahnhof Augsburg hat sich nicht bestätigt. Dort war ein verdächtiger Gegenstand gefunden worden. Der Zugverkehr wurde daraufhin vorübergehend eingestellt. Am frühen Morgen war schon in der Nähe in einem Gebäudedurchgang ein unbekannter Gegenstand explodiert. Zwei Menschen erlitten dabei ein Knalltrauma. Mehrere Fensterscheiben wurden beschädigt. Und in Nordrhein-Westfalen ermittelt die Polizei wegen eines möglichen neuen Anschlagsversuchs auf die Stromversorgung. Gestern hatte es ja schon einen Vorfall in der Nähe eines Kraftwerks in Südbrandenburg gegeben. Jetzt geht es um eine mögliche Sabotage an einem Umspannwerk in Bergheim bei Köln. Dort hat es am Abend einen Kurzschluss gegeben. Stefan Hase, NDR 2 Köln.
4: Zeugen hatten gestern Abend mit ihren Handys Explosionen und Lichtblitze auf dem Gelände der Anlage gefilmt. Die Polizei geht von einer vorsätzlichen Tat aus und nicht von einem technischen Defekt. Wer dahinter steckt, sei zum jetzigen Zeitpunkt noch völlig unklar. Laut Amprion, dem Betreiber des Kraftwerks, war die Stromversorgung der Bevölkerung zu keinem Zeitpunkt beeinträchtigt gewesen, da man immer mehrere Ersatzleitungen für solche Fälle parat habe. Auch Amprion geht mit hoher Wahrscheinlichkeit von einem gezielten Angriff aus. 5 Blöcke des Kraftwerks seien dadurch betroffen. 2 davon könnten erst am Wochenende wieder in Betrieb genommen werden.
2: Bei einem ICE ist gestern Abend bei voller Fahrt eine Tür aufgegangen. Da war der Zug gerade mit 200 km/h von München nach Dortmund unterwegs. Als der Lokführer die offene Tür bei Karlstadt in Nordbayern bemerkte, hielt er sofort an. Die Bundespolizei hatte trotzdem die Sorge, dass jemand rausgefallen sein könnte und suchte die Nacht über die Strecke ab, auch mit Wärmebildkameras. Ergebnis, keinem ist was passiert. Einen technischen Defekt am Zug schließt die Bahn inzwischen aus.
0: Soweit die NDR 2 Nachrichten. Neulich habe ich mich hier an dieser Stelle wo mal über Sonne gefreut. Da hat sich gleich jemand gemeldet, wir brauchen den Regen. Deshalb freuen wir uns heute auch über Regen im Norden. Ja, ja. Und der kommt einmal über uns hinweg. Und zwar von der Nordsee her kommt er und zieht so Richtung Südosten. Also einmal quer über den Norden. Teilweise kann es aber auch trocken bleiben. Gerade so von Südniedersachsen bis hoch nach Vorpommern. Zumindest bleibt es am längsten trocken, sagen wir mal. Aber überall gibt es auch ein bisschen Sonnenschein. Aber wie gesagt, auch mal ein Schauer. Und nun gucken wir nochmal ganz kurz auf die Temperaturen. 23 Grad top heute in Hannover. 22 Burg auf Fehmarn. Bis 21 Grad in Hamburger Hafen City. Und 20 Grad in Emden. Das sind die Temperaturen heute. Und jetzt der NDR 2 Verkehrsservice für den ganzen Norden. Bevor Marit Larsen gleich loslegt mit If a Song Could Get Me You, beste Musik. Die A24 Hamburg Richtung Berlin ist im Kreuz Schwerin in der Überleitung zur A14 Richtung Wittenberge wegen Fahrbahnerneuerung gesperrt. Und zwar bis 17 Uhr. Und dann noch eine Sperrung, die geht heute Abend zwischen 18 und morgen früh 5 Uhr los. Das ist die A39 Braunschweig Richtung Wolfsburg zwischen Kreuz Braunschweig Süd und Braunschweig-Rautheim wird wegen Bauarbeiten gesperrt und zwar zwischen 18 und 5 Uhr.

Wir haben uns ja eben über NDR Kinderbücher unterhalten, also über den NDR Kinderbücher Podcast Bücherwurm genauer und über das Bücherpiratenfestival in Lübeck. Ja, und so kamen wir dann auf eure Lieblingskinderbücher und Uwe hat uns sich auch nochmal offenbart, nämlich gleich zwei Lieblingskinderbücher, hat sich gemeldet über die ARD Sounds App und zwar zwei Bücher von Autorin Birgit Hasselbusch, einmal Rennracker Robby bei der Tour de France und das zweite Buch Rennracker Robby beim Giro Italia. Ja, eignen sich sowohl, um sie Kindern vorzulesen, meint Uwe, oder für Kinder zum selber lesen, ist aber auch für Erwachsene ganz unterhaltsam und spannend. Und das finde ich natürlich super. Ne? Ich lese nämlich auch heute noch gerne Kinderbücher. Also nicht nur Kindern vor, sondern auch selber gerne. Ne? Vielleicht habt ihr auch noch einen Tipp, welches Kinderbuch ihr nie zur Seite legen konntet

Aerosmith bei NDR2. Die beste Musik gibt's hier bei uns und natürlich auch den NDR2 Verkehrsservice. Ganz aktuell A24. Hamburg-Berlin zwischen Zarrentin und Wittenburg. Da brennt ein Auto und nicht nur das, sondern auch Rauch behindert dort die Sicht. Also dort bitte schön vorsichtig fahren, ein bisschen aufpassen.

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0: 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Natürlich immer um halb mit dem Verkehrsservice für den ganzen Norden. Und da haben wir auf der A24 immer noch das Fahrzeug, das brennt und raucht, der die Sicht behindert. A24 Hamburg-Berlin zwischen Zarrentin und Wittenburg das Ganze. Dann Stau oder stockender Verkehr ab 3 Kilometer. A2 Berlin Richtung Hannover zwischen Ilxleben und Allerengersleben 10 Kilometer stocken. Da gibt es Bauarbeiten. A2 Hannover Richtung Dortmund zwischen Dreieck Hannover West und Wunstorf-Lute 4 Kilometer stockender Verkehr. A20 Rostock Richtung Lübeck zwischen Lübeck Süd und Genin 3 Kilometer Stau. Dort ist nach dem Unfall nur eine Spur frei. A24 Hamburg Richtung Berlin zwischen Rheinbeek und Schwarzenbeek-Grandel 3 Kilometer stockender Verkehr. A24 Berlin Richtung Hamburg zwischen Schwarzenbeek-Grandel und Witzhave nach einem Unfall gesperrter durch 3 Kilometer Stau. Und dann die A27 Bremen Richtung Bremerhaven zwischen Bremen-Fahr und Überseestadt 3 Kilometer Stau.
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0: Und natürlich spielen wir auch immer am Vormittag. Und zwar das 45-Sekunden-Quiz. Ich stelle Fragen und ihr gebt am besten die richtigen Antworten. 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Es geht so ein bisschen um Allgemeinwissen. Ne? Hier gibt es aber auch Spezialwissen an dieser Stelle jetzt. Denn ich habe eine Spezialfrage für euch. Es geht um die Farbe von Autos. Denn es spielt eine Rolle, welche Farbe euer Auto hat, wenn es darum geht, dass es von Vögeln markiert wird, wenn sie was fallen lassen. Also wenn sie da drauf, ihr wisst schon, was ich meine. Ja, Vogeldreck auf dem Auto, ja. Lack, der quasi beschädigt wird dadurch. Man ärgert sich ja, wenn da so eine Taube drauf gemacht hat. Jedenfalls ist die Farbe entscheidend. Das ist eine britische Studie des Autoteilehändlers Halfords, der das herausgefunden hat. So, welche Farbe haben die Autos, die am meisten markiert werden, sag ich mal. Was glaubt ihr? Rot. Ja, rote Autos werden am häufigsten von Vögeln vollgeknallt. Na, ihr wisst, was ich meine. So, und dann gibt es natürlich auch Farben, die sind so unauffällig, da passiert nichts. Das sind nämlich grüne, weiße und silberne Autos. Das nur mal vielleicht für den nächsten Autokauf.

0: Die Toten Hosen bei NDR 2, die beste Musik für euch. 11 Uhr und 41, jetzt wird gequizt. Allgemeinbildung, darum geht es aber auch nur im weitesten Sinne. Denn ne? Ich meine, wer will schon entscheiden, was Allgemeinbildung ist? Ne? Es gehört auch immer ein Buntes dazu und so weiter. Ein bisschen Sport und ein bisschen Musik. Und ja, wir gucken einfach mal, wie viele Punkte drin ist. Momentan haben wir eine Punktzahl von 5 Punkten, die es zu schlagen gilt. Und mal gucken, ob der Henning das heute schaffen kann. Der kommt aus Nordhof und Henning ist Physiotherapeut, das weiß ich. Und ist natürlich auch anstrengend, da muss man sich auch mal ein bisschen erholen, ein bisschen relaxen. Hast du ein schönes Hobby, was du so machst, Henning?
1: Also jetzt im Sommer gerne draußen ein bisschen Fahrrad fahren, schwimmen gehen. Wir haben seit 2 Monaten 2 kleine Katzen, die uns auf Trab halten.
0: Ach guck.
1: Ja. Es wird nicht langweilig.
0: Und ich entnehme dem Henning, für dich ist auch noch Sommer, ne?
1: Definitiv, klar.
0: Sehr gut. Ich bin auch Team Sommer. So, ich habe mir ein paar schöne Fragen überlegt. Steigen wir voll ein, wa?
1: Ja.
2: 45 Sekunden ab jetzt.
0: Die Bayern kommen heute in den Norden. DFB-Pokal
1: gegen... Auf Würstnerbrück.
0: In welchem Land wurde das Porzellan erfunden?
1: China.
0: Wie heißt die bekannte Datenbank zur Ermittlung von Gebrauchtwagenpreisen und Fahrzeugwerten?
1: Weiter.
0: Was ist eine Balalaika?
1: Ein Musikinstrument.
0: Wie oft kommt der Buchstabe E wie Emil im Wort oder Ort Delmenhorst vor?
1: 3-mal.
0: Die Zentrifuge zum Trocknen von gewaschenem Salat heißt?
1: Schleuder, Salatschleuder.
0: Everybody und There's the Party sind Songs von?
1: DJ Bobo.
0: Wofür ist der Ort Tauberbischofsheim bekannt?
1: Skispringen.
0: Die Flagge Schleswig-Holsteins hat die Streifenfarben Rot-Weiß-Blau. Ja, voll. Mann, da warst du ja rot-weiß und wollte ich fragen. Da warst du schon bei rot-weiß-blau. Tauber Bischofsheim ist Fechten.
1: Schade.
0: Wir haben DJ Bobo. Wir haben die Salatschleuder, absolut richtig. Delmenhorst in Delmen 2-mal und dann aber keinmal mehr. Also 2-mal das E. Dann haben wir die Balalaika, eine Schalenlanghalslaute. Also wenn du das gesagt hättest, hättest du von mir 3 Punkte bekommen. Aber Musikinstrument ist natürlich vollkommen richtig. Die Schwackeliste.
1: Schade, ja, das hätte man wissen können.
0: Und dann hatten wir China und VfL Osnabrück, warst du sowas von auf Zack und schnell. Das war ja schon mal super. 6 Punkte sind ein gutes Ergebnis für dich.
1: Gut, wenn du das sagst, dann nehme ich das so an.
0: Okay, alles klar. Also dann drücke ich dir die Daumen, ne?
1: Ja.
0: Und wünsche dir heute nochmal einen richtig schönen und hoffentlich auch einigermaßen entspannten Tag. Mittwoch, hast du irgendwas vor noch?
1: Die Bayern gegen Osnabrück gucken.
0: Aber ja, sehr gut. Guter Plan. Dann viel Spaß dabei, ne?
1: Vielen Dank.

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0: Leanne Rimes im Latino Mix. Das ist die beste Musik hier bei NDR 2. Can't Fight the Moonlight. So, es wird 12 Uhr, jetzt ganz genau. Und gleich geht's weiter bei uns mit der besten Musik. Zum Beispiel von Aha und Take on Me. Aber jetzt kommt erst einmal die Katrin.
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2: Die Bundesregierung hat heute die Steuerreform von Finanzminister Klingbeil auf den Weg gebracht. Deutschland hat neue Sanktionen gegen Russland erlassen nach dem Vorfall mit der Sprengstoffdrohne am Flughafen Leipzig-Halle. Laut Medienberichten hat der Vorstand von Volkswagen offenbar schon entschieden, 4 VW-Werke zu schließen. Die Spritpreise steigen, beim Einkaufen zahlen wir auch mehr. Da klingt es erstmal gut, wenn die Bundesregierung sagt, sie will die Steuerzahler entlasten. Nicht alle, sondern vor allem Familien mit niedrigen und mittleren Einkommen. Heute hat das Kabinett die Pläne angeschoben, aber ausgerechnet der, von dem sie kommen, der war nicht dabei. Finanzminister Klingbeil hängt in den USA fest, weil ein Regierungsflieger eine Panne hatte. Mal wieder. Er hat dann aber einen Vertreter geschickt. Mario Kubina, NDR 2 Berlin. Wie will die Regierung also vor allem Familien entlasten?
3: Naja, da gibt es verschiedene Möglichkeiten, bei der Einkommensteuer anzusetzen. Der sogenannte Grundfreibetrag wird erhöht. Also das ist die Grenze, ab der überhaupt erst Einkommensteuer fällig wird. Diese Grenze wird erhöht. Dann soll es mehr Kindergeld geben ab dem nächsten Jahr. Und auch die Freibeträge für Kinder, die sollen steigen. Es gibt auch eine Beispielrechnung für eine Familie, die im Monat so um die 2.800 Euro brutto hat und 2 Kinder. Die soll um die 630 Euro im Jahr weniger an Einkommensteuer zahlen müssen.
2: Aber wie viel kommt davon auch tatsächlich an, wenn gleichzeitig die Sozialbeiträge steigen?
3: Ja, das ist der springende Punkt. Also natürlich kann man jetzt nicht nur die Einkommensteuer betrachten, sondern Familien mit so einem Einkommen, die zahlen dann in der Regel eben auch Sozialbeiträge. Und wenn die steigen, dann ist das natürlich im Hinblick auf eine Entlastung ein Problem. Also auch im Hinblick auf die Frage, ist das wirklich eine Entlastung oder nicht? Da muss man halt gucken, wie sich in den nächsten Monaten und Jahren die Sozialbeiträge entwickeln werden. Es ist ja das erklärte Ziel von Schwarz-Rot, die Sozialbeiträge, also die Beiträge zur Krankenversicherung beispielsweise, zur Pflegeversicherung oder zur Rentenversicherung, dass die mindestens stabil gehalten werden. Aber das ist schon so ein Wunderpunkt bei der ganzen Sache.
2: Ein anderer ist, dass dazu ja dann auch noch die sogenannte kalte Progression kommt. Heißt, von einem Gehaltsplus bleibt wenig übrig, weil dann auch ein höherer Steuersatz greift und gleichzeitig die Preise steigen. Warum gleicht diese Regierung das nicht aus wie andere vor ihr?
3: Naja, weil dafür im Moment einfach das Geld fehlt, sagt der SPD-Finanzminister. Er hätte schon auch an der Stelle noch stärker entlastet und hätte hier und da vielleicht sich auch nochmal Subventionen angeschaut. Aber da habe ich nicht mitgespielt. Also es gibt jetzt auch die Forderung, auch aus der Union nochmal daran zu gehen im parlamentarischen Verfahren, also im Bundestag. Da muss ja die Einkommensteuerreform erst auch noch eingebracht und diskutiert werden. Heute haben wir den Kabinettsbeschluss und an der einen oder anderen Stelle kann es dann tatsächlich im Bundestag auch noch Änderungen geben, bis das Ganze wirklich beschlossene Sache ist.
2: Wie weit ist diese versprochene Steuerentlastung aber unterm Strich wirklich eine Mogelpackung, wie zumindest Kritiker sagen?
3: Ja, also ob Mogelpackung oder nicht, also es ist eben bei Steuerreformen so, dass die natürlich erstmal dann bei einer Steuer ansetzen und nicht bei Sozialbeiträgen. Das muss man ehrlicherweise dann immer in der Gesamtschau betrachten natürlich. Was bleibt mir wirklich netto vom Brutto? Ist das am Ende ein Plus oder ein Minus? Aber Mogelpackung, finde ich, geht jetzt schon ein bisschen weit, weil es ja der Regierung unterstellt, sie würde die Leute hinter die Fichte führen wollen. Also für die Einkommensteuer gesehen, ist das mal eine Entlastung. Und wie sich das dann bei den Sozialbeiträgen weiterentwickelt, muss man eben gucken. Aber man kann ja auch sagen, es ist besser als nichts.
2: Dankeschön, Mario Kubina, NDR 2 Berlin. Was kommt da jetzt? Das hatten sich viele gefragt, als klar war, die Bundesregierung sagt inzwischen auch, Russland ist verantwortlich für den versuchten Sprengstoffanschlag mit einer Drohne am Flughafen Halle-Leipzig. Russland wird dafür bezahlen, hatte Kanzler Merz gesagt. Gestern hat Außenminister Wadephul dann erklärt, wie das aussehen soll. Michael Göttschenberg, ARD-Sicherheitsexperte. Wie hoch ist dieser Preis jetzt wirklich, wenn man ein Konsulat und ein angebliches Kulturinstitut zumacht und irgendwie stärker gegen die russischen Öltanker in der Ostsee vorgehen will?
4: Also das war eine politische Abwägung. Zunächst mal, ob man Russland dafür verantwortlich macht, ob man sagt, wir haben genug Indizien. Die Antwort ist ja. Und dann ist die Frage, wie weit eskaliert man, wenn es darum geht, welche Maßnahmen man gegen Russland ergreift. Müssen wir abwarten, was sich genau hinter diesen Plänen gegen die Schattenflotte verbirgt. Aber man hat sich für eine maßvolle Reaktion entschieden, weil man, glaube ich, hier auch nicht in eine Eskalationsspirale kommen will.
2: Warum sagt die Bundesregierung nicht deutlicher, welche Hinweise sie darauf hat, dass Russland hinter diesem versuchten Anschlag in Leipzig steckt?
4: Ja, es ist kein klassisches Ermittlungsverfahren, so wie wir das kennen, das dann am Ende eine Anklage vor Gericht führt. Und deswegen gibt es in dem Sinn auch keine gerichtsfesten Beweise. Das Problem ist, das ist hier ein Fall für die Spionageabwehr des Verfassungsschutzes. Der arbeitet eng mit den Inlandsgeheimdiensten anderer europäischer Länder zusammen. Die Informationen, die man von denen bekommt, die dürfen gar nicht öffentlich gemacht werden. Nach allem, was ich gehört habe, ist man sich sehr sicher. Man hat Personen identifiziert, die man aus anderen Zusammenhängen kennt. Aber die Öffentlichkeit in Deutschland muss eben damit leben, dass das, was zur Begründung präsentiert wird, nicht so überzeugend ist wie in anderen Fällen.
2: Und so wie Russland darauf jetzt reagiert hat, ist das ein eher gutes Zeichen, weil die Botschaft ankommt? Oder muss man sich eher Sorgen machen wegen einer möglichen Konsequenz?
4: Also ich glaube, wir sollten uns keine Illusionen machen, dass Russland auf dieselbe Weise weitermachen wird, wie wir das in den vergangenen Jahren eben auch schon gesehen haben. Das ist jetzt ja nicht der erste Vorfall dieser Art gewesen. Es ist nur dadurch, dass Sprengstoff im Spiel war, eine neue Qualität. Aber das reiht sich nahtlos ein in viele andere Vorfälle, die es ja nicht nur bei uns, sondern auch in anderen europäischen Ländern gegeben hat. Man sieht uns als Feind. Es gibt diesen hybriden Krieg, den Russland gegen uns führt. Und den wird es auch weitergeben. Daran wird dieser aktuelle Sachverhalt erstmal nichts ändern.
2: Gerade gab es ja offenbar zwei Sabotageversuche bei der Stromversorgung in Brandenburg und Nordrhein-Westfalen. Ist das Zufall, dass das gerade jetzt passiert, oder kann es da sogar einen Zusammenhang geben?
4: Also man neigt dann immer dazu, die Dinge in Verbindung zu setzen zueinander. Das müssen die Ermittler natürlich mitdenken, dass es einen vergleichbaren Hintergrund haben kann. Grundsätzlich ist das so, dass bei solchen Sabotageoperationen gegen kritische Infrastruktur das ein Hintergrund sein kann, der in Frage kommt. Es kann aber auch einen linksextremistischen Hintergrund geben. Es kann aber auch etwas ganz anderes sein. Wir haben in der Vergangenheit die unterschiedlichsten Fälle schon gesehen. Es ist aktuell noch zu früh, um da eine echte Bewertung abgeben zu können.
2: Dankeschön, Michael Götschenberg, ARD-Sicherheitsexperte. Für viele Beschäftigte bei VW ist das gerade wohl eine ziemlich harte Hängepartie. Sie wollen wissen, ob und wie es weitergeht in ihren Werken. Vier stehen auf der Kippe. Der Vorstand und konkret auch VW-Chef Blume hatten nach Kritik nochmal eine Schamoffensive gestartet, inklusive Tingeltour durch die Standorte. Viele Fragen sind aber noch offen. Medienberichte verunsichern jetzt nochmal mehr. Danach soll nämlich der Fahrplan für das Aus der vier Werke schon ganz klar sein, schreibt jedenfalls die Wirtschaftswoche. Bertil Starke, NDR2 Hannover. Wie konkret sind die Pläne also und was ist neu in dem Bericht?
5: Ehrlicherweise, da ist nichts Neues dran. Der Ursprungsartikel der Wirtschaftswoche, der wiederholt eigentlich nur die Enddaten der Autoproduktionen. In Emden zum Beispiel läuft 2031 der letzte Wagen vom Band. In Hannover-Stöcken ist das ein Jahr später der Fall. Wohlgemerkt, Stand jetzt, denn es fehlen für die Werke neue Fahrzeugmodelle oder auch andere Produkte, etwa für die Rüstungsindustrie. Dieses Problem, das ist aber bekannt und es macht Beschäftigtenvertreter und dem Land Niedersachsen auch schon lange Sorgen. Fakt ist, beschlossen ist noch nichts, aber der Vorstand, der sieht aktuell keine gesicherten Perspektiven für die eben genannten Standorte und auch für das Werk in Zwickau und den Audi-Standort in Neckarsulm. Doch dagegen wehren sich Arbeitnehmervertreter und auch das Land Niedersachsen, und sie haben ja auch im Aufsichtsrat ein gehöriges Wort mitzureden.
2: Ja, lässt sich denn absehen, wie der Aufsichtsrat und konkret das Land Niedersachsen damit umgeht, wenn man da am Freitag zusammensitzt?
5: Na, dass es in der nächsten Sitzung am Freitag zu einer Einigung kommt, ist nach unseren Informationen so gut wie ausgeschlossen. Der Vorstand, die Arbeitnehmervertreter und auch das Land Niedersachsen haben jeweils eigene Vorschläge erarbeitet. Die legen sie dann auch zur Abstimmung vor. Das ist unüblich, denn üblich ist eigentlich, dass sich alle Seiten im Vorfeld auf eine einzige Beschlussvorlage einigen und dann darüber diskutieren. Dass es jetzt gleich drei Versionen gibt, das unterstreicht, wie verhärtet die Fronten sind. Zunehmend realistisch erscheint, dass Teile des Aufsichtsrates überhaupt keine Einigung wollen, sondern es stattdessen auf eine Eskalation ankommen lassen wollen.
2: Und wie könnte die aussehen?
5: Na, das Drohszenario, das lautet in etwa so: Wenn im Aufsichtsrat keine Einigung erzielt wird, sprich wenn vor allem die Arbeitnehmerseite den harten Einschnitten nicht zustimmt, dann wollen wollen offenbar Teile der Eigentümerseite eine außerordentliche Hauptversammlung einberufen. Und auf dieser Hauptversammlung könnte es um ein heikles Thema gehen, nämlich die VW-Marke aus dem gesamten VW-Konzern herauszulösen. Arbeitnehmervertreter und das Land würden ihren großen Einfluss verlieren. Allerdings, ein Herauslösen kann nicht einfach so beschlossen werden und es ist auch juristisch komplex. Unterm Strich zeigt aber allein die Diskussion darüber, wie angespannt die Lage bei VW ist.
2: Danke, Bertil Starke in Hannover.
0: Und danke, Katrin Schlass, fürs NDR 2 Update. Gestern noch bis 22 Grad, heute schon bis 23 Grad. Und es geht sogar noch wärmer, am Freitag bis 25 Grad. Ja, das allerdings mit kräftigem Regen und Wind. Aber das behalte ich jetzt mal für mich. Das ist wahrscheinlich auch nur der sogenannte herbstliche Unterton. Ja, auf den verzichten wir heute so ein bisschen, aber nicht ganz. Also, es gibt schon ein bisschen Regen, denn einige Schauer ziehen wohl über uns hinweg. Aber relativ trocken oder länger trocken bleibt es auf jeden Fall vom südlichen Niedersachsen bis hoch nach Vorpommern. Und ein bisschen Sonne ist auch überall heute mit dabei, auf jeden Fall. Und wie gesagt, Temperaturen bis 23 Grad, zum Beispiel so Richtung Lüneburg. In Nordhorn kommen wir eher so auf 21, Tönning an der Eider 20 Grad und auf Hiddensee sind wir heute so bei der Top-Temperatur 19 Grad. Und jetzt der NDR2-Verkehrsservice. Für den ganzen Norden mit Stau oder stockendem Verkehr ab 3 Kilometer Länge. Die A1 doppelt dabei. Hamburg Richtung Bremen zwischen Heidenau und Sitten sind 3 Kilometer Stau nach dem Unfall. Und A1 Bremen Richtung Lübeck zwischen Hamburg-Stillhorn und Dreieck Norderelbe 3 Kilometer stockender Verkehr wegen Bauarbeiten. Dann die A2 auch zweimal dabei. Einmal Berlin Richtung Hannover zwischen Irxleben und Bornstedt 10 Kilometer stockender Verkehr wegen Bauarbeiten. Die A2 Hannover Richtung Dortmund zwischen Dreieck Hannover West und Wunstorf-Lute, 4 Kilometer stockender Verkehr. Von der A7 gerade nichts, jedenfalls nichts, was über 3 Kilometer lang wäre. Da haben wir die A20, jetzt Rostock Richtung Lübeck, zwischen Groß-Saarau und Lübeck-Genin, 4 Kilometer Stau nach dem Unfall. A24 Hamburg Richtung Berlin, zwischen Rheinbeek und Schwarzenbeek-Grande, 3 Kilometer Stau. Und die A24 Berlin Richtung Hamburg ist zwischen Schwarzenbeek-Grande und Bezave nach dem Unfall gesperrt. Dadurch haben wir dort 4 Kilometer Stau.
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0: Mahlzeit! Wisst ihr, worauf ich jetzt Hunger hätte? Auf ein typisches Septembergericht. Wir haben ja schon September, kann man das ja mal, ne? Allerdings nichts mit Kürbis, sondern auf eine Rebolita. Das ist eine toskanische Bauernsuppe. Da ist alles Mögliche drin an Gemüse. So, da sind Bohnen drin, weiße Bohnen, das ist wichtig. Dann Grünkohl zum Beispiel. Dann habe ich noch gesehen, da ist Lauch drin, Karotten, Sellerie, Tomaten und es sieht einfach total lecker aus. Und dazu Ciabatta. Also das wäre jetzt das, was ich mir gerne reinziehen würde. Wobei man die eigentlich immer einen Tag vorher kochen soll. Also insofern wird das heute eh nichts. Aber euch wünsche ich auf jeden Fall, egal was es gibt, ob Döner oder Currywurst oder von mir aus auch Spaghetti Bolognese, euch wünsche ich jetzt erstmal eine schöne Mittagspause mit der Bestmusik bei uns.

0: Jetzt Philipp Poisel. Schön.
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Moin. Schön, dass ihr dabei seid bei NDR 2 heute. 12:24 Uhr und Grüße aus Holzminden soll ich von Carola bestellen. Die hat nämlich auch noch einen Kinderbuch-Tipp. Wir hatten ja vorhin über den Kinderbuch-Podcast Bücherwurm gesprochen und da fiel mir ein, dass es sogar ein Kinderbuch gibt, das ich mir erst vor 1 oder 2 Jahren gekauft habe, weil es so spannend klang und auch neueres Buch ist. Und das heißt Wind und der geheime Sommer. Und da geht es um ein verfallenes Baugrundstück, das für die Kinder dazu eine Art Urwald wird, zu einem Fantasiewald auch und so. Das fand ich, also ich fand's super. Ich habe es gelesen und fand's richtig gut, so wie ich es mir vorgestellt hatte. Ja, Kinderbücher sind halt auch manchmal was für Erwachsene. Und jetzt aber zu dem Kinderbuchtipp von Carola. Die hat sich nämlich gemeldet. Rico und Oskar. Das sind Bücher von Andreas Steinhöfel. Schreibt's über die ARD-App bzw. über die Sounds-App. Sehr lustig, spannend und interessant geschrieben. Es geht um zwei Freunde, Rico und Oskar. Rico ist tief begabt. Er kann viel denken, ist dauert aber länger. Er schreibt ein Ferientagebuch und erlebt mit seinem hochbegabten Freund Oskar einige Abenteuer. Ja, das hört sich doch sehr, sehr gut an. Und sie kommen in dem Buch Rico, Oskar und die Tieferschatten einem berüchtigten Entführer auf die Spur, schreibt sie noch. Ah ja, guck mal, das klingt auch spannend. Es gibt 5 Bände und die sind alle lesenswert. Rico und Oskar. Oh, guter Tipp.

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0: gehört in der 2. Natürlich mit dem Verkehrsservice für den ganzen Norden. Stau oder stockender Verkehr ab 3 Kilometer. Die A1 dabei, Hamburg Richtung Bremen zwischen Heidenau und Sinsen. 3 Kilometer Stau nach einem Unfall. Bremen Richtung Lübeck A1 zwischen Hamburg-Stellhorn und Dreieck Nordelbe. 3 Kilometer Stockenfing Bauarbeiten. Dann die A2 weiterhin zweimal dabei. Einmal Berlin Richtung Hannover zwischen Irxleben und Bornstedt. 10 Kilometer stockender Verkehr. Bauarbeiten sind der Grund. Und die A2 Hannover Richtung Dortmund zwischen Dreiknoffer West und Wunstorf-Lute. 4 Kilometer stockender Verkehr. Jetzt die A7 dabei, Flensburg Richtung Hamburg, denn die Ausfahrt Othmarschen ist wegen einer Ölspur gesperrt. A20 Rostock Richtung Lübeck zwischen Groß-Saarau und Lübeck-Genin. 5 Kilometer Stau nach einem Unfall. A24 Hamburg Richtung Berlin zwischen Rheinbeek und Schwarzenbeek-Grande. 4 Kilometer Stau. Und die A24 Berlin Richtung Hamburg ist zwischen Schwarzenbeek-Grande und Wilhelmshaven nach dem Unfall gesperrt. Da haben wir 3 Kilometer Stau.
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0: Und dem Norden gegen den Süden, hätte ich fast gesagt. Also, naja, wir hatten gestern ja ein Pokalspiel, grob gesagt Norden gegen Süden, wenn wir so wollen. Also HEBC Hamburg gegen die Dortmunder hat jetzt nicht ganz hingehauen, hat aber auch keiner erwartet, ja, wenn die Dortmunder kommen. Vielleicht aber heute, ne? Vielleicht heute der Norden wieder am Start mit dem VfL Osnabrück gegen Bayern München. Ich meine, warum denn nicht? Gucken wir mal, ne? Wir gucken gleich mal drauf. Pokal heute Abend.
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0: bisher nur einmal gegen Borussia Dortmund verloren. Das können die Kicker vom HEBC aus Hamburg, fünfte Liga, von sich behaupten. Okay, sie haben auch erst einmal gegen Dortmund gespielt, aber ist doch egal. Ja? Ihr hört den NDR 2 Vormittag mit Holger, 12.41 Uhr. Und jetzt ist Fußball angesagt. Pokal und zumindest die ersten 33 Minuten war es eine Pokalsensation gestern im Hamburger Volksparkstadion. Vor 45.000 Fans ein 0:0 gegen Borussia Dortmund gehalten. 33 Minuten lang, davon können die Oberliga-Kicker ihren Enkeln erzählen. Okay, in der 33. Minute dann das Tor, aber auch das erste Tor, das der Amateurclub geschossen hat. Ne? Allerdings in den falschen Kasten halt. Aber für Kapitän Janik Wrede trotzdem das schönste Eigentor seines Lebens. Am Ende hieß es 0:5 und da man sich vorgenommen hatte, möglichst nicht zweistellig zu verlieren, ist das Ziel erreicht worden. Topleistung, Daumen hoch. Heute Abend dann wieder der Norden am Start und zwar diesmal der Zweitligist VfL Osnabrück. Die haben sich die Bayern eingeladen. Na, wenn schon, denn schon. Und VfL-Trainer Timo Schulz, der stellt sich schon mal locker aufs Elfmeterschießen ein.
1: Das ist eine riesige Vorfreude, ist ein absolutes Knistern und Pokalspiele haben ja auch immer ihre eigenen Gesetze. Von daher stelle ich mich jetzt erstmal auf 120 Minuten in Elfmeterschießen ein und werde natürlich den Abend dann auch versuchen zu genießen, so gut wie das als Trainer möglich ist.
0: Natürlich! Pokal hat seine eigenen Gesetze, dass er natürlich 5 Euro ins Phrasenschwein, das ist auch mal klar. Ne? Aber warum denkt er so, dass das klappen könnte mit Elfmeterschießen? Naja, dreimal hat Osnabrück gegen Bayern gespielt, davon zweimal verloren, aber wir haben ja das Jahr 1978, da hat Osnabrück damals mit 5:4 gegen Bayern München gewonnen. Ja, das können wir doch wiederholen, oder nicht? Wir denken einfach positiv. Wir drücken dem Underdog die Daumen, also Bayern München. Spaß beiseite. Nein, wir drücken natürlich unserem Nordclub die Daumen. VfL Osnabrück heute Abend unterstützen ab 20:45 Uhr. Das Ganze übrigens auch live im Ersten.

0: Ich mag den Song, aber ich mag auch Fergie. Big Girls Don't Cry, das Album habe ich mir damals auch gekauft, The Duchess. Gleich bei NDR 2 natürlich in voller Länge. Die beste Musik für euch.
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0: Fergie bei NDR 2 mit der besten Musik. Die Spritpreise steigen und beim Einkaufen zahlen wir auch mehr. Alles ist teurer geworden. Da freut man sich natürlich, wenn man mal entlastet wird. Und die Bundesregierung will vor allem Familien mit niedrigen und mittleren Einkommen steuerlich entlasten. Heute hat das Kabinett die Pläne beschlossen.
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2: Das Bundeskabinett hat eine Reform der Einkommensteuer auf den Weg gebracht. Von den Plänen von Bundesfinanzminister Klingbeil sollen vor allem Familien profitieren. Lissy Kaufmann, NDR 2 Berlin.
3: Mehr als 600 Euro steuerliche Entlastung im Jahr. Das verspricht die Bundesregierung mit ihrer Steuerreform. Unter anderem will die Bundesregierung Grundfreibetrag und Kinderfreibeträge anheben. Außerdem sollen das Kindergeld und der Arbeitnehmerpauschbetrag steigen. Um das zu finanzieren, sollen etwa Spitzenverdiener stärker belastet werden. Kritik kommt aus der Regierung selbst. Wirtschaftsministerin Reiche von der CDU bemängelt, dass die kalte Progression nicht ausgeglichen wird. Also jener Effekt, wenn Gehaltserhöhungen in Zeiten der Inflation nicht bei den Menschen ankommen, auch weil sie einen höheren Steuersatz zahlen müssen.
2: Die Bundesregierung will außerdem die Förderstandards in Kitas vereinheitlichen und stärken. Dazu hat das Kabinett einen Gesetzentwurf von Familienministerin Prien beschlossen. Künftig soll man bei allen Vierjährigen erfassen, wie ihre sprachlichen und anderen Fähigkeiten entwickelt sind. Bei Bedarf sollen die Kinder Hilfe bekommen. Außerdem soll es in den Kitas mehr Personal geben, dann, wenn es da zum Beispiel besonders viele Kinder aus armen Familien oder mit geringen Deutschkenntnissen gibt. Die EU-Kommission erlaubt der Bundesregierung, den Bau neuer Gaskraftwerke finanziell zu fördern. Damit können bis zu 35 Milliarden Euro fließen, um eine ganze Reihe von Gaskraftwerken zu bauen. Das Geld soll aus einer Umlage kommen, die alle Stromkunden bezahlen. Die Kraftwerke sollen einspringen, wenn sich mit Wind oder Sonne kein Strom erzeugen lässt. Sie sollen erst mit Erdgas, spätestens ab 2045, dann mit klimaneutralem Wasserstoff laufen. Es hat ja gerade zwei Angriffe auf verschiedene Umspannwerke gegeben. Einen in Brandenburg und dann noch einen in Nordrhein-Westfalen. Auch da hatten die Täter gezielt einen Kurzschluss ausgelöst. Tobias Sacher, NDR 2 Düsseldorf.
4: Als Hintergrund der Tat werden derzeit zwei Ansätze geprüft. Sabotage durch einen fremden Staat und ein linksextremistisches Motiv. Die Ermittler prüfen auch, ob es eine Verbindung zu der Tat gestern in Brandenburg gibt. Da hatten Unbekannte versucht, ebenfalls einen Kurzschluss an Stromleitungen eines Umspannwerks auszulösen. NRW-Innenminister Reul sagte, ein Angriff auf ein Umspannwerk sei ein Angriff auf das Land, die Wirtschaft und den Alltag der Menschen. Als Folge des Anschlags in Bergheim mussten 5 große Braunkohlekraftwerksblöcke vom Netz gehen. Einen allgemeinen Stromausfall gab es aber nicht.
2: Am Hauptbahnhof Augsburg hatte es heute Morgen eine Explosion gegeben. Man hatte da einen verdächtigen Gegenstand entdeckt. Es war aber keine Bombe, sagen die Ermittler. Der Zugverkehr war zeitweise gestoppt. 2 Menschen erlitten ein Knalltrauma durch die Explosion. Mehrere Fensterscheiben sind beschädigt.
0: Soweit die NDR 2 Nachrichten. Wenn bei 10 Grad der Wind von der Seite kommt und von oben der Regen, dann ist Herbst. Aber davon sind wir noch ein Stück weit entfernt. Wir haben bis 23 Grad heute in Braunschweig, in Lübeck 21. Hamburg-Eidel steht ebenfalls 21 Grad und auf Spiekeroog, selbst auf Spiekeroog haben wir 20 Grad. Viele Wolken gibt es zwar, ein paar Regenschauer sind zwar auch dabei, aber es gibt durchaus auch sonnige Momente und zwischen Südniedersachsen und Vorpommern, beziehungsweise in Südniedersachsen und Vorpommern, da ist es sogar meist trocken. Und nun gucke ich für euch auch nochmal auf die Straßen. Stau oder stockender Verkehr ab 3 Kilometer. Im NDR 2 Verkehrsservice für den ganzen Norden. A1 dabei, Osnabrück Richtung Bremen zwischen Dreieckstur und Hemelingen 3 Kilometer Stau. Die A2, Berlin Richtung Hannover zwischen Irxleben und Bornstedt 10 Kilometer stockender Verkehr wegen Bauarbeiten. Und A2, Hannover Richtung Dortmund zwischen Dreieck Hannover West und Wunsterflute 5 Kilometer stockender Verkehr. Und A2, Hannover Richtung Dortmund zwischen Raststätte, Schafstrift und Bad Eilsen Ost 4 Kilometer Stau. Also es ist genauer Raststätte, Schafstrift, Nord, ganz genau. Dann die A7 Flensburg Richtung Hamburg zwischen Dreieck Hamburg Nordwest und Othmarschen 6 Kilometer stockend. A20 Rostock Richtung Lübeck zwischen Lübeck Süd und Lübeck Gnien durch einen Unfall jetzt eine Sperrung, dadurch staut es sich. A24 Hamburg Richtung Berlin zwischen Rheinbeck und Schwarzenbeck-Rande 3 Kilometer Stau noch und die A24 Berlin Richtung Hamburg zwischen Schwarzenbeck-Rande und Bitzhave nach einem Unfall gesperrt. Da haben wir 3 Kilometer Stau.

Moin! Über ARD Sounds, über die App sind wir immer erreichbar für euch. Wenn ihr irgendwas auf dem Herzen habt, schreibt es einfach gerade eben gekommen über die NDR2 App hier, beziehungsweise die ARD Sounds App jetzt ja. Hallo zusammen, ich wüsste gerne nochmal den Titel vom Kinderbuch, was der Moderator heute Vormittag aus eigener Erfahrung empfohlen hat. Lieben Dank. Ja, der Moderator, das bin ich. Dieses Kinderbuch heißt, aufgepasst, Wind und der geheime Sommer von Antonia Michaelis. Und da geht es um John Marlon, der ist 10 Jahre alt und läuft so in der Stadt rum und da findet er eine Lücke in einem Bauzaun und da schlüpft er durch und betritt ein verfallenes Baugrundstück und ahnt noch nicht, dass genau da das Paradies seines Sommers vor ihm liegt. So ist das. Ich liebe ja so Sommerromane, ne? Und ich liebe auch total Kinderromane, wenn sie gut sind. Und der ist wirklich gut. Und dann hatte ich auch noch einen anderen gelesen, das kann ich euch auch noch mal kurz erzählen, weil ich den mich auch richtig cool fand. Das ist ein Digital Detox Roman sozusagen. Das heißt, es geht raus in die Natur, in einen Nationalpark für ein Jugendliche, die da auf den Spuren einer Freundin unterwegs ist. Das ist ein Roman von Jesse Kirby und der heißt Offline ist es nass, wenn es regnet. Das kann ich euch an dieser Stelle auch noch mal vorschlagen, beziehungsweise mal empfehlen, wenn ihr Lust habt, was zu lesen, so eine Art Jugend- oder Kinderbuch. Ich mag das immer noch gerne. Jetzt

Also jetzt kommt erstmal der NDR2 Verkehrsservice für den ganzen Norden. Das kommt ja erstmal. 13 und 30 haben wir es jetzt. Stau oder stockender Verkehr ab 3 Kilometer. A1 Bremen Richtung Osnabrück zwischen Uphusen Bremen-Marndorf und Asten 3 Kilometer stockend. A1 Osnabrück Richtung Bremen zwischen Dreieckstuhl und Hemelingen 3 Kilometer Stau. A2 Berlin Richtung Hannover zwischen Irxleben und Bornstedt 10 Kilometer stockender Verkehr, Bauarbeiten. Haben wir dort dann die A2 Hannover Richtung Dortmund zwischen Dreieck Hannover West und Wunstorf-Lute 5 Kilometer stockender Verkehr und zwischen Lauenau und Rehren auf der A2 Hannover Richtung Dortmund 3 Kilometer Stau. A7 Flensburg Richtung Hamburg zwischen Dreieck Hamburg Nordwest und Othmarschen 6 Kilometer stockender Verkehr. Die A20 Rostock Richtung Lübeck ist zwischen Lübeck Süd und Lübeck Genin nach dem Unfall gesperrt, dadurch gibt es Stau. Und zuletzt noch die A24 Berlin Richtung Hamburg zwischen Schwarzenbeek-Grande und Witzhafe 3 Kilometer stockender Verkehr. Los geht's mit Temper City, Self-Aware. Das ist die beste Musik bei NDR2. Gleich haben wir noch Robert Miles und Children. Und Pink zusammen mit ihrer Tochter Willow, nämlich Cover Me in Sunshine. Beste Musik bei NDR 2.

Oh, was ist das? Weißer Rauch über dem Landtag in Kiel. Kein neuer Papst, aber ein neues Ampelmännchen. Das Winnetou-Ampelmännchen darf kommen. Hatte die Stadt ja beantragt, weil da jeden Sommer ja die Karmai-Festspiele sind und so. Und jetzt hat die Landesregierung, also quasi die Häuptlinge aus Kiel, die haben jetzt offizielles grünes Licht gegeben. Das berichten zumindest die Lübecker Nachrichten heute. Und denkt dran, da in Bad Segeberg jetzt nicht übermütig werden. Das ist eine Ausnahmegenehmigung, bis auf Widerruf, weil die Verkehrssicherheit nicht gefährdet werden darf. Ne? Wenn die Leute nicht mehr fahren, nur noch auf die Ampel gucken, dann wird es schon schwierig. Ja? Und es gibt außerdem für dieses Winnetou-Ampelmännchen jede Menge Auflagen. Ja? Winnetou soll keine Waffe tragen, nur ein Stirnband. Und es ist wichtig, dass der rote Winnetou auch wirklich steht und der grüne geht. Damit auch Leute, die zum Beispiel farbenblind sind, erkennen können, was sie da machen sollen. Wobei, mir fällt gerade auf, roter Winnetou und Rothaut und so. Ist das politisch korrekt? Also ich glaube, da müssen wir alle nochmal drüber nachdenken.

So, ich mache jetzt die Biege, aber ich lasse euch was da. Nämlich Jessica und Harald gleich im NDR 2 Nachmittag. Außerdem lasse ich euch die beste Musik da, den Song liebe ich ja. Scott Quinn, All or Nothing, und wenn ich sage, ich liebe ihn, dann liebe ich ihn. Ja, die beste Musik gibt's hier bei NDR 2.

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0: 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Die Spritpreise steigen. Beim Einkaufen zahlen wir auch mehr. Da klingt es erstmal gut, wenn die Bundesregierung sagt, sie will vor allem Familien mit niedrigen und mittleren Einkommen steuerlich entlasten. Heute hat das Kabinett die Pläne beschlossen.
1: Es ist genau 14 Uhr.
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3: Die Bundesregierung hat die Steuerreform auf den Weg gebracht. Die soll vor allem Familien entlasten. Mario Kubina, NDR 2 Berlin. Wie soll das laufen?
4: Naja, da gibt es verschiedene Möglichkeiten, bei der Einkommensteuer anzusetzen. Der sogenannte Grundfreibetrag wird erhöht. Also das ist die Grenze, ab der überhaupt erst Einkommensteuer fällig wird. Diese Grenze wird erhöht. Dann soll es mehr Kindergeld geben ab dem nächsten Jahr. Und auch die Freibeträge für Kinder, die sollen steigen. Es gibt auch eine Beispielrechnung für eine Familie, die im Monat so um die 2.800 Euro brutto hat und zwei Kinder, die soll um die 630 Euro im Jahr weniger an Einkommensteuer zahlen müssen.
3: Die Bundesregierung will außerdem die Förderstandards in Kitas vereinheitlichen und stärken. Dazu hat das Kabinett einen Gesetzentwurf von Familienministerin Prien beschlossen. Künftig soll man bei allen Vierjährigen erfassen, wie ihre sprachlichen und auch noch andere Fähigkeiten entwickelt sind. Sarah Beham, NDR 2 Berlin.
5: Der Hintergrund ist, dass die Bildungschancen in Deutschland schon im Grundschulalter sehr unterschiedlich sind und stark von der sozialen Herkunft abhängen. Das neue Kita-Gesetz von Bildungsministerin Karin Prien soll das Problem angehen. Die Pläne der CDU-Ministerin sehen vor, dass Kitas mit besonders vielen Kindern aus schwierigen Verhältnissen zusätzliches Personal bekommen, je nach Größe bis zu 1,5 Stellen für Sprachförderung und Kita-Sozialarbeit. Der Bund will den Ländern dafür bis 2034 über 9 Milliarden Euro geben.
3: Es hatte ja gerade zwei Angriffe auf verschiedene Umspannwerke gegeben. Einen in Brandenburg und dann noch einen in Nordrhein-Westfalen. Und auch da hatten die Täter gezielt einen Kurzschluss ausgelöst. Tobias Zacher, NDR 2 Düsseldorf.
6: Als Hintergrund der Tat werden derzeit zwei Ansätze geprüft. Sabotage durch einen fremden Staat und ein linksextremistisches Motiv. Die Ermittler prüfen auch, ob es eine Verbindung zu der Tat gestern in Brandenburg gibt. Da hatten Unbekannte versucht, ebenfalls einen Kurzschluss an Stromleitungen eines Umspannwerks auszulösen. NRW-Innenminister Reul sagte, ein Angriff auf ein Umspannwerk sei ein Angriff auf das Land, die Wirtschaft und den Alltag der Menschen. Als Folge des Anschlags in Bergheim mussten 5 große Braunkohlekraftwerksblöcke vom Netz gehen. Einen allgemeinen Stromausfall gab es aber nicht.
3: In den Häfen im Norden kommen viele wichtige Waren an. In den nächsten Tagen läuft da aber wohl nicht so viel. Die Gewerkschaft Verdi hat zu einem Streik aufgerufen, von heute an bis Freitagabend. Das betrifft die Seehäfen in Bremerhaven, Wilhelmshaven, Brake, Bremen und Emden. Die Gewerkschaft fordert für die etwa 11.000 Beschäftigten an den deutschen Seehäfen gut 8% mehr Geld. Die Arbeitgeber hatten zuletzt etwas mehr als 5% geboten.
0: Das NDR2-Wetter, Tag hat gut angefangen, es gibt aber ein Aber.
1: Ja, viele Wolken heute Nachmittag von der Nordsee her, zeitweise auch Regenschauer, die reinziehen. Das ist das Aber, vereinzelt auch Gewitter mit dabei, sonst aber größtenteils noch trocken. Von Südniedersachsen bis nach Vorpommern lockert es auch mal auf, die Sonne kommt hier mal raus. Aktuell haben wir 19 Grad in Glücksburg, 20 Grad in Rendsburg, 22 Grad in Anklam und Nienburg und 23 Grad im Wendland. So sieht's heute aus.
0: Der NDR2-Verkehrsservice für den ganzen Norden. Stau oder stockend, alles ab 3 Kilometern jetzt für euch. Die Autobahn 1 Bremen Richtung Osnabrück zwischen Uphusen, Bremen, Mahndorf und Arsten. 4 Kilometer Stau, 20 Minuten dauert es da länger. A1 Osnabrück in Richtung Bremen zwischen Bremen, Brinkum und Arsten. 3 Kilometer Stau. Die A2 Berlin Richtung Hannover zwischen Irxleben und Bornstedt. 12 Kilometer Stop and Go. Der Grund sind Bauarbeiten.
1: A7 Flensburg Richtung Hamburg zwischen dem Dreieck Hamburg Nordwest und Othmarschen. 4 Kilometer Stop and Go für LKW. Die A20 Rostock Richtung Lübeck ist zwischen Lübeck Süd und Lübeck Genin wegen Bergungsarbeiten gesperrt. Dadurch staut es sich. Das war's. Gute Fahrt für euch.
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1: Ja, wir zwei wünschen euch einen schönen Nachmittag. Wir gehen heute rein in die Show mit so ein paar Auflockerungsübungen für die Sprechmuskulatur. Kennt ihr ein paar gute Zungenbrecher?
0: 10 Sammelziegen zogen 10 Zentner Zucker zum Zoo.
1: Wow. Mm. Oder sowas? Bin ich gespannt. All the Things She Said. Dieser Songtitel ist für uns im Radio die Königsdisziplin. Sprecht das mal bitte so schnell aus, wie die beiden Mädels von Tattoo das damals gemacht haben. Also bitteschön, Jessica,
0: All the Things She Said. All the Things She Said. All the Things She Said.
1: Ah, stark.
0: Nee.
1: Sehr gut.
0: Geht gar nicht.

0: Jessica und Hadeland hier, der NDR 2 Nachmittag. Und wir bringen uns ganz kurz in Stimmung fürs nächste Thema. Es geht nämlich um hochmoderne Technik.
1: Sehr schön.
0: Modem, Nadeldrucker, Telefonwählscheibe, die waren alle mal hochmodern und als Neuheit auf der IFA zu finden, auf der Internationalen Funkausstellung in Berlin. Die startet heute fürs Pressepublikum und da gibt's dann den neuesten Technikkram, Innovationen zum Ausprobieren und Geräte, die sich nach Zukunft anfühlen.
1: Und fast jedes Jahr gibt's auch Sachen, bei denen man sich fragt, wer braucht denn sowas bitte? Ja, dieses Jahr ein kleines Beispiel, eine Digitaluhr für den Tisch, soweit so unspektakulär. Die sieht halt aus wie so ein Digitalwecker von früher. Allerdings hat diese Uhr einen eingebauten Dokumentenschredder. Wofür braucht man das? Weiß nicht, um Rezepte zu schreddern, wenn sie nicht funktioniert haben oder was? Also ich habe auf jeden Fall mir was ausgedacht. Okay, jetzt habe ich schon zu viel verraten. Wir spielen jetzt ein kleines Quiz.
0: Juhu! Ja?
1: Gab es das wirklich mal auf der IFA oder habe ich mir das ausgedacht? Also, welche Produkte wurden wirklich mal da vorgestellt und welche nicht? Jessi redet und ihr ratet alle mit. Seid ihr bereit?
0: Mhm.
1: Der Haarhelm. Das Ding sieht ein bisschen aus wie so ein Motorradhelm. Mhm. Man setzt sich das Teil auf den Kopf. Und dann sind da so Infrarotleuchten drin und die leuchten dann ganz hell und mit so einem Serum kann man dann dadurch das Haarwachstum fördern.
0: Ja, kann ich mir sehr gut vorstellen, dass es das wirklich gab. Und das Zeug mit Haaren verkauft sich immer gut.
1: Hast du recht. Gab's. Der Helm wurde 2024 auf der IFA vorgestellt. Die Wirksamkeit ist noch nicht ausreichend in Studien bewiesen worden. Was für eine Überraschung eigentlich, ne? So, Achtung, gab's das oder gab's das nicht? Regenschirm mit WLAN. Hotspot. Also sobald man diesen Regenschirm aufgespannt hat, bildet sich ein WLAN. Im Griff ist dieser mobile Hotspot drin. Da musst du so eine kleine Telefonkarte reinpacken, so eine Datenkarte. Und dann kannst du mit diesem Regenschirm mehrere Geräte gleichzeitig mit einem WLAN versorgen.
0: Okay, also perfekt fürs Festival quasi.
1: Ja, genau.
0: Aber ich würde sagen, da man das mit dem eigenen Handy auch kann, ist das ein bisschen überflüssig und gab es nicht. Nein.
1: Okay, hast du recht. Gab's nicht. Ah nee, richtig. Da sind wir so.
0: Ja, ich möchte einklingen.
1: Ja, richtig so. Die Windel-Push-Nachricht.
0: Das ist ich kann mir vorstellen, was jetzt kommt.
1: Was denn?
0: Eine Push-Nachricht, wenn die Windel voll ist.
1: Richtig, die Windel hat einen Feuchtigkeitssensor, die verbindest du mit deinem Telefon mit Bluetooth. Und wenn sich die Temperatur oder die Feuchtigkeit verändert da drin, kriegst du eine Nachricht aufs Handy. Hallo, Windel wechseln. Reichweite 30 Meter.
0: Krass. Ja, eigentlich ist es doch eine geniale Idee, oder?
1: Ist eine geniale Idee? Wurde es bloß tatsächlich mal auf der IFA vorgestellt?
0: Oder habe ich es mir ausgedacht? Ja, ist die geniale Idee von dir oder nicht? Ich würde sagen, das gab es. Ja!
1: 2018 auf der IFA vorgestellt.
0: Stark.
1: Also, wir halten fest. Du brauchst da nicht mehr hin, du weißt alles.
0: Ich bin im Game.
1: Super. Oh.

0: Ganz genau, 14.30 Uhr. NDR 2 ist hier mit dem Verkehrsservice für den ganzen Norden. Stau oder stockend, alles ab 3 Kilometern jetzt für euch. Die A1 Bremen Richtung Osnabrück. Zwischen Uphusen, Bremen, Mahndorf und Arsten. 4 Kilometer Stau, es dauert da 20 Minuten länger. Die A2 Berlin Richtung Hannover. Zwischen Ilxleben und Bornstedt 12 Kilometer stockend wegen Bauarbeiten. Die A7 Flensburg Richtung Hamburg. Zwischen dem Dreieck Hamburg Nordwest und Othmarschen 4 Kilometer Stop and Go für alle im LKW.
1: A7 Hamburg Richtung Hannover. Zwischen Westenholz und Schwarm steht 5 Kilometer stockender Verkehr nach einem Unfall. Und die A20 Rostock Richtung Lübeck haben wir noch. Die ist zwischen Lübeck Süd und Lübeck Genin wegen Bergungsarbeiten gesperrt. Dadurch staut es sich. Und das war's. Reicht auch euch eine gute und sichere Fahrt durch den Mittwochnachmittag. NDR 2 ist dabei. Jessica und Hartland hier. Moin.

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0: grandioser neuer Song. Jupiter Jones sind wieder da, wo diese Liebe hinfällt. Hier im NDR2 Nachmittag. Schön, dass ihr mit dabei seid. Jessica und Hartland hier.
1: Trüffelschweine kennt ihr.
0: Ja, das sind Schweine, die Trüffel suchen, ne?
1: So, Kürbisschafe kennt ihr nicht, oder?
0: Nee, noch nie gehört, aber ich schätze mal, also wenn du das mit den Trüffelschweinen gefragt hast, werden wahrscheinlich Schafe sein, die Kürbisse suchen und finden.
1: Ganz
0: oder?
1: Genau. Okay. Und so eine besondere Art Schaf scheint Landwirt Harald Bennett aus Lübeck zu haben, denn seine Herde hat ihm quasi durch Zufall die beste und früheste Kürbisernte seines Lebens beschert. Die Schafe sind ausgebrochen, auf sein Kürbisfeld gelaufen und haben sich bedient, als wäre es ein All-You-Can-Eat-Buffet.
2: Schlussfolgerung, wie reif sind überhaupt unsere Kürbisse? Was machen die hier? Und die haben sich natürlich unheimlich gut verköstigt an den reifen Kürbissen. Das habe ich sofort erkannt.
1: Aha. Eigentlich ist die Ernte nämlich erst so Mitte, Ende September. Also wären Haralds Schafe letzte Woche nicht so frech gewesen, wären seine Kürbisse wahrscheinlich schon so ein bisschen angegammelt, bis er mit der Ernte angefangen hätte. Denn er überlässt die Pflanzen einfach sich selbst.
2: Ich habe hier kein Wasser gegeben, sondern dies ist wirklich ein absolutes Naturprodukt und ich habe es der Natur überlassen und in diesem Jahr muss ich einfach sagen, man muss auch mal Glück haben und dann muss man dieses Glück auch genießen.
0: Ja, so ist es. Manchmal muss man auch Glück haben im Leben. Harald verkauft die Kürbisse jetzt schon auf seinem Hof und die Schafe, die fordern vermutlich so 10% Provision. Kann man natürlich aber auch in Kürbis bezahlen, glaube ich.

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0: Nickelback, immer eine gute Idee. Für den Mittwochnachmittag. 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Mehr Netto vom Brutto, das ist der Plan bei der geplanten Steuerreform. Die soll vor allem Familien entlasten.
1: 15 Uhr.
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3: Das Bundeskabinett hat eine Reform der Einkommensteuer auf den Weg gebracht. Von den Plänen von Bundesfinanzminister Klingbeil sollen vor allem Familien profitieren. Lissy Kaufmann, NDR 2 Berlin.
4: Mehr als 600 Euro steuerliche Entlastung im Jahr, das verspricht die Bundesregierung mit ihrer Steuerreform. Unter anderem will die Bundesregierung Grundfreibetrag und Kinderfreibeträge anheben. Außerdem sollen das Kindergeld und der Arbeitnehmerpauschbetrag steigen. Um das zu finanzieren, sollen etwa Spitzenverdiener stärker belastet werden. Kritik kommt aus der Regierung selbst. Wirtschaftsministerin Reiche von der CDU bemängelt, dass die kalte Progression nicht ausgeglichen wird. Also jener Effekt, wenn Gehaltserhöhungen in Zeiten der Inflation nicht bei den Menschen ankommen, auch weil sie einen höheren Steuersatz zahlen müssen.
3: Die Bundesregierung sieht Russland als Verantwortlichen, wenn es um den versuchten Drohnenanschlag am Flughafen Leipzig geht. Jetzt gibt's neue Erkenntnisse in dem Fall. Nach Recherchen von NDR, WDR und Süddeutscher Zeitung haben die Sicherheitsbehörden mehrere Verdächtige mit Verbindungen nach Russland im Visier. Andreas Braun, NDR 2 Köln.
5: Nach Informationen von WDR, NDR und Süddeutscher Zeitung soll es sich bei einem der Verdächtigen um einen Belarussen handeln, dessen DNA entdeckt wurde. Demnach soll er mit einem italienischen Touristenvisum in den Schengen-Raum eingereist sein. Den Recherchen zufolge soll ein zweiter Mann als Logistiker und Instrukteur des Anschlags agiert haben. Er reiste offenbar Ende Juli über den Berliner Flughafen BER ein. Zwei Tage vor dem gescheiterten Drohnenanschlag in Leipzig soll er per Flugzeug ausgereist sein. Der Tatverdächtige soll neben einem lettischen auch einen russischen Pass besitzen.
3: Die russische Regierung hat wegen der Vorwürfe, wie es heißt, deswegen einen Vertreter der deutschen Botschaft einbestellt. Das ist ein üblicher diplomatischer Schritt, um zu zeigen, dass man mit dem Verhalten der anderen Seite nicht einverstanden ist. Hitze und Dürre setzen den Bauern in diesem Jahr heftig zu. Bundeslandwirtschaftsminister Rainer hat heute den offiziellen Erntebericht vorgestellt und von einer Krise von nationaler Tragweite gesprochen. Eva Huber, NDR 2 Berlin.
6: Dabei geht es ihm nur zum Teil um die Ernte in diesem Jahr. Die ist insgesamt leicht unterdurchschnittlich. Beim Getreide ernteten die Bauern in Deutschland rund 2% weniger als im Durchschnitt der letzten Jahre. Beim wichtigen Winterweizen waren es 4% weniger. Regional gibt es bei der Ernte aber starke Unterschiede. In manchen Regionen ist die Situation sehr angespannt. Neben der unterdurchschnittlichen Ernte kommen für viele Betriebe aber weitere Belastungen dazu. Stark gestiegene Energie- und Düngemittelpreise zum Beispiel. Deshalb bezeichnet Rainer die Lage auf vielen Höfen als ernst.
3: Am frühen Sonntagmorgen waren nach einer Techno-Party in der Schweiz Schüsse gefallen. Eine junge Frau aus Italien kam ums Leben. 5 Menschen sind verletzt, darunter auch eine Deutsche. Jetzt haben die Ermittler gesagt, dass sie von einem Amoklauf ausgehen. Die Polizei hatte einen verdächtigen Schweizer festgenommen.
7: Das NDR 2 Wetter und ich fürchte, mein lieber Hadeland, es wird mal wieder Zeit für die
8: Übergangsjacke. Welche Stufe?
7: 2 bis 3? 2. 2. Noch 2, oder? Das machen die Temperaturen.
8: Ich habe keine Ahnung.
7: Okay,
8: ja gut. Also die Temperaturen 19 bis 23 Grad
7: ja,
8: im Norden.
7: Das ist locker eine 2.
8: Ja, ist eine 2. Ja, heute Nachmittag viele Wolken von der Nordsee her. Zeitweise ein paar Regenschauer, vereinzelt auch gewitterig. Sonst aber größtenteils trocken von Südniedersachsen bis nach Vorpommern. Da lockert es auch mal auf. Die Sonne kommt raus. Morgen am Donnerstag viele Wolken, durchziehender Regen. Das wird wirklich ganz schön ungemütlich morgen. Am Nachmittag lässt der Regen von Nordfriesland her nach und es lockert mal auf. Von Südniedersachsen bis nach Vorpommern morgen auch länger trocken und vor allem nach Osten hin etwas Sonne mit dabei. Das Ganze bei 19 Grad morgen in Kiel, 20 Grad in Rostock, 21 Grad in Bremen, 22 Grad morgen in Göttingen.
7: Der NDR 2 Verkehrsservice für den ganzen Norden. Stau oder stockend ab 3 Kilometern. Die A1 Bremen Richtung Osnabrück. Zwischen Uphusen, Bremen, Mahndorf und Hemelingen 5 Kilometer stockend. A1 Osnabrück in Richtung Bremen. Zwischen Bremen, Brinkum und Arsten 3 Kilometer stockend. Die A2 Berlin Richtung Hannover. Zwischen Ilxleben und Bornstedt 8 Kilometer stockend. Der Grund sind Bauarbeiten. Und nochmal die A2 Hannover Richtung Dortmund. Zwischen Hannover-Bodfeld und Herrenhausen 3 Kilometer Stau.
8: Rüber zur A7 Flensburg Richtung Hamburg. Zwischen dem 3 Hamburg Nordwest und Othmarschen 4 Kilometer Stop and Go für Lkw. A7 Hamburg Richtung Hannover zwischen Westenholz und Schwarmstedt 7 Kilometer Stop and Go nach einem Unfall. Die A20 noch Rostock Richtung Lübeck ist zwischen Lübeck Süd und Lübeck Genin wegen Bergungsarbeiten gesperrt.
7: Das war's. Gute und sichere Fahrt für euch.
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8: Kommt gut in Richtung Feierabend und wenn euch gerade alles ein bisschen zu viel ist, dann haben wir jetzt einen Tipp für euch, um richtig gut runterzukommen.
7: Leute, Helgoland wird in knapp 2 Wochen von der Außenwelt abgeschnitten. Da muss ein Kabel verlegt werden. Also das liegt jetzt noch woanders und das muss woanders liegen. Deswegen gibt es da nur noch Strom aus dem Generator und vor allem kein Internet. Also nicht nur kein WLAN, es gibt für 10 Stunden kein Internet, auch keine Mobildaten, nur noch Notrufe.
8: Ich buche mir mal ein Zimmer auf Helgoland.

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1: So, haben wir kurz ein bisschen Zeit. Ich habe heute Nacht nämlich eine richtig krasse Geschichte erlebt. Die würde ich gern teilen.
0: Hau raus.
1: Ja, also heute Nacht 3 Uhr, ne? Ich im Tiefschlaf, plötzlich werde ich von meiner Frau geweckt. Und das war nicht so ein Wecken wie, hey, du schnarchst, dreh dich mal um oder so. Sondern das war wirklich hektisch. Die war so, wir haben Einbrecher. Ich habe da gerade was gehört.
0: Was?
1: Ja, oh, sage ich euch. Da kickt das Adrenalin. Mhm. In diesem Moment passiert was mit dir als Mann.
0: Du wirst zum Beschützer der Familie.
1: Ja, sofort. Innerhalb von 2 Sekunden habe ich mich verwandelt. Vom schlafenden Bären zu Liam Neeson. Adrenalin. Ich stehe auf. Und jetzt die erste wichtige Frage. Was nimmt man mit, wenn nachts um 3 vermeintliche Einbrecher im Haus sind?
0: Puh, hast du einen Baseballschläger im Schlafzimmer?
1: Haben wir nicht.
0: Bratpfanne?
1: Zu weit weg. Ich gucke mich im Schlafzimmer um, suche irgendwas und finde einen langen Schuhanzieher.
0: Ja, sehr gut.
1: Doch. Also ich stand wirklich nachts um 3 nur in Unterhose mit einem 1,20 Meter Schuhanzieher in der Hand und schleiche los. Und jetzt höre ich es auch, oben im Haus, die Geräusche.
0: Okay, da hätte ich jetzt wirklich Schiss.
1: Ja, es rumpelt, es schabt, dann wieder Ruhe, dann rumpelt es wieder. Und ich sofort so Kino im Kopf, ne? Das sind mindestens 3 Männer. Eine hochprofessionelle Einbrecherbande.
0: Oh Gott, oh Gott.
1: Und ich trete denen jetzt entgegen. In Unterhose, mit einem Schuhanzieher.
0: Und die laufen sofort weg, wenn die dich sehen.
1: Ja klar, die sagen, Boss, ey, wir müssen abhauen, der Typ hat einen Schuhanzieher. So. Also ich weiter die Treppe hoch, Puls ungefähr 180. Noch ein Geräusch. Ich um die Ecke, Schuhanzieher im Anschlag, bereit meine Familie, mein Haus und notfalls auch die gesamte westliche Zivilisation zu verteidigen. Und dann sehe ich den Einbrecher.
0: Was, wer denn?
1: Unser Staubsaugerroboter. Der hatte nachts um 3 irgendwo sich festgefahren.
0: Okay, aber ihr seid alle unverletzt, ja?
1: Ja, bis auf meine Würde, die ist noch irgendwo im Hausflur, glaube ich. Oh Gott.

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1: Jetzt Danger Dan. Dass es hier so schön ist.
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0: Gleich ist es 15.30 Uhr.
1: Hier ist NDR 2 mit dem Verkehrsservice für den ganzen Norden. Staut oder stockend alles ab 3 Kilometern jetzt. Die A1 Bremen Richtung Osnabrück zwischen Uffhusen, Bremen-Mahndorf und Hemelingen 5 Kilometer stockend. A1 Osnabrück in Richtung Bremen zwischen Bremen-Brinkum und Aasten 3 Kilometer stockend. Die A2 Berlin in Richtung Hannover zwischen Ilxleben und Bornstedt 8 Kilometer stockend. Der Grund sind Bauarbeiten. Nochmal die A2 Hannover in Richtung Dortmund zwischen Hannover-Bodfeld und Herrenhausen 6 Kilometer stockender Verkehr.
2: A7 Flensburg Richtung Hamburg zwischen dem Dreieck Hamburg Nordwest und Othmarschen 5 Kilometer stockender Verkehr. Die A20 Rostock Richtung Lübeck ist zwischen Lübeck Süd und Lübeck Genin wegen Bergungsarbeiten gesperrt. A39 Wolfsburg Richtung Braunschweig zwischen Weihhausen und Wolfsburg West 2 Kilometer Stau. Und das war's soweit. Euch eine gute und sichere Fahrt in Richtung Mittwoch Feierabend. Wir sind dabei, Jessica und Hadeland hier von NDR 2.

0: Ja, den hatten wir auf jeden Fall. David Puentes mit Loy, Golden Summer. Die beste Musik hier im NDR 2 Nachmittag am Mittwoch. Jessica und Hartland hier. Und wow, war das schön gestern, oder? Das Pokalspiel von HEBC gegen Borussia Dortmund, Oberliga gegen Bundesliga. Und am Ende gab es ein Abschlussfoto mit beiden Mannschaften vor der Hamburger Kurve. Trikots wurden getauscht. Die Augen haben geleuchtet und Dortmund hat auch nur mit 5:0 gewonnen.
1: Und heute gibt's das Ganze nochmal in grün, wobei eigentlich in lila-weiß, denn der VfL Osnabrück empfängt Bayern München. Und wir sagen es mal so, die Osnabrücker sind motiviert.
2: Die Stimmung ist Hammer, wir alle haben Bock und wir wünschen den Osnabrücker Jungs viel Erfolg.
3: Es reicht ja ein Tor mehr, es reicht.
4: Ich hoffe natürlich auf einen Sieg, ich halte es für schwierig bis sehr unrealistisch, aber die Hoffnung stirbt zuletzt. Ne?
3: Ja, ich hoffe, die gewinnen, weil wenn VfL gewinnt, bin ich zum Essen eingeladen von meinem lieben Nachbarn Hans.
0: Wunderbar. So, dann drücken wir mal die Daumen, das kann ja eigentlich wirklich nur klappen heute Abend für den VfL Osnabrück natürlich.
1: Es geht gegen Bayern München im DFB-Pokal heute Abend um 20:45 Uhr im Ersten.

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11: Jetzt Robbie Williams. All My Life.
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0: Robbie Williams, All My Life bei NDR2. Das klingt erstmal gut, wenn die Bundesregierung sagt, sie will vor allem Familien mit niedrigen und mittleren Einkommen steuerlich entlasten. Heute hat das Kabinett die Pläne beschlossen.
1: Es ist genau 16 Uhr.
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3: Die Bundesregierung hat die Steuerreform auf den Weg gebracht. Die soll vor allem Familien entlasten. Mario Kubina, NDR2 Berlin. Wie soll das laufen?
4: Naja, da gibt's verschiedene Möglichkeiten, bei der Einkommensteuer anzusetzen. Der sogenannte Grundfreibetrag wird erhöht. Also das ist die Grenze, ab der überhaupt erst Einkommensteuer fällig wird. Diese Grenze wird erhöht. Dann soll es mehr Kindergeld geben ab dem nächsten Jahr. Und auch die Freibeträge für Kinder, die sollen steigen. Es gibt auch eine Beispielrechnung für eine Familie, die im Monat so um die 2.800 Euro brutto hat und zwei Kinder, die soll um die 630 Euro im Jahr weniger an Einkommensteuer zahlen müssen.
3: Es gibt neue Erkenntnisse zum Fall des versuchten Drohnenanschlags am Flughafen Leipzig. Die Bundesregierung hat ja jetzt gesagt, dass sie Russland als Verantwortlichen sieht. Nach Recherchen von NDR, WDR und Süddeutscher Zeitung haben die Sicherheitsbehörden mehrere Verdächtige mit Verbindungen nach Russland im Visier. Andreas Braun, NDR 2 Köln.
5: Nach Informationen von WDR, NDR und Süddeutscher Zeitung soll es sich bei einem der Verdächtigen um einen Belarussen handeln, dessen DNA entdeckt wurde. Demnach soll er mit einem italienischen Touristenvisum in den Schengen-Raum eingereist sein. Den Recherchen zufolge soll ein zweiter Mann als Logistiker und Instrukteur des Anschlags agiert haben. Er reiste offenbar Ende Juli über den Berliner Flughafen BER ein. Zwei Tage vor dem gescheiterten Drohnenanschlag in Leipzig soll er per Flugzeug ausgereist sein. Der Tatverdächtige soll neben einem lettischen auch einen russischen Pass besitzen.
3: Die Bundesregierung hat ja inzwischen zu dem Fall verschiedene Konsequenzen angekündigt. Die russische Regierung hat deswegen einen Vertreter der deutschen Botschaft einbestellt. Das ist ein üblicher Schritt auf diplomatischer Ebene, um zu zeigen, dass man mit dem Verhalten der anderen Seite nicht einverstanden ist. Am frühen Sonntagmorgen waren nach einer Technoparty in der Schweiz Schüsse gefallen. Eine junge Frau aus Italien kam ums Leben und 5 Menschen sind verletzt, darunter auch eine Deutsche. Jetzt haben die Ermittler gesagt, dass sie von einem Amoklauf ausgehen. Die Polizei hatte einen verdächtigen Schweizer festgenommen. Sandra Bieger, NDR 2 Genf.
6: Nach Angaben der Ermittler hatte der Mann am frühen Sonntagmorgen 40 Mal wahllos mit einer Kalaschnikow auf Besucher des Techno-Festivals in Aarau geschossen. Anschließend feuerte er mit einer Pistole auf ein abfahrendes Auto. Beide Waffen waren auf den Mann zugelassen. Zum Motiv hat sich der Festgenommene bislang nicht geäußert. Die persönlichen Angaben, die er gemacht hat, lassen nach Angaben der Ermittler den Schluss zu, dass der Mann psychische Probleme hat. Bei der Amoktat wurde eine 22 Jahre alte Italienerin erschossen, die in der Schweiz lebte.
3: In den Häfen im Norden kommen viele wichtige Waren an. In den nächsten Tagen läuft da aber wohl nicht so viel. Die Gewerkschaft Verdi hat nämlich zu einem Streik aufgerufen, von heute bis Freitagabend. Das betrifft die Seehäfen in Bremerhaven, Wilhelmshaven, Brake, Bremen und Emden. Die Gewerkschaft fordert für die etwa 11.000 Beschäftigten an den deutschen Seehäfen gut 8% mehr Geld und die Arbeitgeber hatten zuletzt etwas mehr als 5% angeboten.
0: Das NDR2-Wetter mit der großen Frage. T-Shirt oder Pulli oder beides?
1: Beides, würde ich sagen. Obwohl die Temperaturen okay sind, 19 bis 23 Grad aktuell im Norden. Frage, ist der Pullover wasserdicht?
0: Nein.
1: Nee, dann noch eine Jacke vielleicht. Also heute Nachmittag viele Wolken von der Nordsee her, zeitweise Regenschauer, vereinzelt auch Gewitter mit dabei. Sonst aber ganz gut, also größtenteils trocken, trotz der Wolken von Südniedersachsen bis nach Vorpommern. Da lockert's mal auf, die Sonne kommt mal kurz durch. Morgen am Donnerstag viele Wolken, durchziehender Regen, da ist die Regenjacke wirklich angesagt. Morgen Nachmittag lässt der Regen dann von Nordfriesland her so langsam nach, es lockert mal auf. Und von Südniedersachsen bis nach Vorpommern habt ihr morgen auch länger Sonne. Und es bleibt größtenteils trocken. Top-Temperaturen 19 Grad morgen in Kiel, 20 in Rostock, 21 in Bremen, 22 Grad in Göttingen.
0: Der NDR2-Verkehrsservice für den ganzen Norden. Stau oder Stocken, alles ab 3 Kilometern jetzt. Die A1 Bremen Richtung Osnabrück. Zwischen Openhusen, Bremen-Mahndorf und Hemelingen. 5 Kilometer Stocken, 20 Minuten braucht ihr da länger. A1 Osnabrück Richtung Bremen. Zwischen Bremen-Brinkum und Arsten 3 Kilometer stockend. Die A2 Berlin Richtung Hannover. Zwischen Irxleben und Bornstedt 8 Kilometer stockend wegen Bauarbeiten. Die A2 Hannover in Richtung Dortmund. Zwischen Hannover-Herrenhau-Bodfeld und Herrenhausen. Ich komme noch mal rein. Die A2 Hannover. Hannover Richtung Dortmund zwischen Hannover-Bodfeld und Herrenhausen immer wieder streckenweise stockender Verkehr.
1: Hallo, schön, dass du wieder da bist.
0: Na?
1: So, A7 Flensburg Richtung Hamburg zwischen dem Dreieck Hamburg-Nordwest und Othmarschen 5 Kilometer stockender Verkehr. A7 Hannover Richtung Hamburg zwischen Mellendorf und Schwarmstedt 5 Kilometer Stop and Go. A19 Rostock Richtung Berlin zwischen Rostock-Nord und Rostock-Süd 3 Kilometer Stau. Die A20 Rostock Richtung Lübeck ist zwischen Lübeck-Süd und Lübeck-Genin wegen Bergungsarbeiten gesperrt. Und A39 Wolfsburg Richtung Braunschweig zwischen Weihhausen und Wolfsburg-West 2 Kilometer Stau.
0: Und das war's. Gute und sichere Fahrt wünschen wir euch.
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0: Und heute startet die internationale Funkmesse in Berlin. Da gibt's ja immer so die neueste Technik. Dieses Jahr ist da natürlich künstliche Intelligenz ganz oben auf der Agenda. So weit, so langweilig für Normalos wie uns.
1: Ja, aber es sind auch total absurde Erfindungen dabei. Ich habe mich gerade mal ein bisschen durchgeklickt. Dieses Jahr zum Beispiel ein Tattoo-Drucker. Damit kann man sich temporäre Tattoos direkt auf die Haut drucken lassen. Also ein bisschen die Weiterentwicklung der Klebetattoos aus der Bravo von früher. Ja. Weitere komplett seltsame Erfindungen und Produkte, die da auf der IFA vorgestellt werden oder schon wurden, gibt's gleich für euch in 9 Minuten. Ich habe nämlich ein kleines Quiz nochmal gemacht.
0: Yippie.
1: Und wir spielen nochmal eine Runde. Könnt ihr alle mitraten. Gleich.

0: Sarah Connor.
1: Bei NDR 2, hier sind Jessica und Hadeland und heute startet die IFA in Berlin, zumindest fürs Pressepublikum, die internationale Funkausstellung. Da können wir uns dann die neueste Technik angucken und ausprobieren, wie zum Beispiel...
2: Kennzeichnend im verbalen Vorfeld der Kontroverse, Videotext und Bildschirmzeitung.
3: Ja. Das ist aber lange her.
1: Der Videotext wurde 1977 auf der IFA vorgestellt. Klingt heute vielleicht ein bisschen merkwürdig, aber war damals eben eine absolute Innovation und hat sich ja auch wirklich lange gehalten.
3: Ja, es gibt aber auch jedes Jahr Dinge, da fragt man sich, wer braucht denn sowas überhaupt? Ich habe ein kleines Quiz draus gemacht. Die Frage ist, gab es das? Wurde das schon mal bei IFA vorgestellt oder habe ich mir das ausgedacht? Ich würde sagen, wir starten einfach mal ganz frisch rein hier. Jessica, du hast in der ersten Runde heute Nachmittag richtig gut performt. Gucken wir mal, wie es jetzt aussieht. Also gab es das wirklich oder habe ich mir das ausgedacht? Die Hydrationsmatratze. Das ist so eine Matratze, die prüft mit eingebauten Sensoren, wie viel du nachts geschwitzt hast und rechnet dann aus, wie viel du trinken solltest am darauffolgenden Tag. Gibt eine App dazu, kriegst alle Infos sofort auf dein Handy.
1: Nee, das halte ich für völligen Quatsch irgendwie.
3: Stimmt, habe ich mir ausgedacht.
1: Sehr gut.
3: Kühlschrank auf Rädern, der auf Zuruf zu dir fährt.
1: Oh, geil.
3: Fährt auf Sprachbefehle selbstständig durchs Haus, das Ding. Dabei weicht er Kindern und Haustieren sehr wichtig selbstständig aus.
1: Das wäre ja total stark.
3: Mhm.
1: Du rufst einfach Bier und der Kühlschrank kommt.
3: So sieht es nämlich aus. Gab's das oder habe ich mir das ausgedacht?
1: Ich glaube, das gab's. Ja!
3: 2017.
1: Warum besitze ich sowas nicht?
3: IFA vorgestellt als Zukunftsprojekt. Den gab es nie auf dem Markt, deswegen hast du den nicht.
1: Ach so.
3: Sonst hätte ich ihn dir auch schon längst geschenkt.
1: Ja.
3: So, gibt's das oder gibt's das nicht auf der IFA? Der fahrbare Reisekoffer. Einfach draufsetzen und zum Gate, zum Flughafen rollen. Fährt bis zu 10 km/h schnell und kann bis zu 10 Kilometer fahren.
1: Ich meine, das habe ich damals sogar im Fernsehen gesehen, weil alle das gefilmt haben, dass es den gab. Ja.
3: Du machst mich wahnsinnig.
1: Ja.
3: Wurde letztes Jahr auf der IFA vorgestellt. Nachteil, der Koffer wiegt schon ohne Klamotten 8 Kilo. Also wenn du 20 Kilo mitnehmen willst, kannst du nur 12 Kilo einpacken.
1: Ja, das ist schade. Dafür kannst du aber lustige Rennen fahren.
3: Brauchst du gar kein Flugzeug, da kannst du hinfahren mit dem Koffer. Sehr gut.

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0: Es ist gleich 16.30 Uhr.
1: Hier ist NDR2 mit dem Verkehrsservice. Für den ganzen Norden Stau oder stockender Verkehr ab 3 Kilometern jetzt für euch. Es ist eine ganze Menge los. Die Autobahn 1 Bremen in Richtung Osnabrück zwischen Uphusen, Bremen-Mahndorf und Hemelingen 6 Kilometer stockend. Eine knappe halbe Stunde dauert es da länger. A1 Osnabrück Richtung Bremen zwischen Bremen-Brinkum und Arsten 3 Kilometer stockend. Die A2 Berlin Richtung Hannover zwischen Ilxleben und Bornstedt 7 Kilometer stockend. Der Grund sind Bauarbeiten. Die A2 Hannover in Richtung Dortmund zwischen Hannover-Bodfeld und Wunstorf-Lute 10 Kilometer Stau oder stockend. Eine knappe halbe Stunde dauert es da länger. Die A7 Flensburg Richtung Hamburg zwischen dem Dreieck Hamburg-Nordwest und Othmarschen 5 Kilometer stockender Verkehr.
2: Nochmal A7 Hannover Richtung Hamburg zwischen Mellendorf und Schwabstedt 4 Kilometer Stop and Go. A19 Rostock Richtung Berlin zwischen Rostock-Überseehafen und Rostock-Süd 4 Kilometer Stau, wegen Bauarbeiten nur eine Spur frei. Die A20 Rostock Richtung Lübeck ist zwischen Lübeck-Süd und Lübeck-Genin wegen Bergungsarbeiten gesperrt. A24 Hamburg Richtung Berlin zwischen Rheinweg und Schwarzenbeck-Grande 3 Kilometer Stau. A39 Wolfsburg Richtung Braunschweig zwischen Weihhausen und Wolfsburg-West 2 Kilometer Stau. Und das war's. Euch eine gute und sichere Fahrt. Kommt gut durch und einen schönen Mittwochnachmittag.

0: schönen Nachmittag euch. NR2 ist hier mit Jessica und Hadeland. Kurze indiskrete Frage, was ist das letzte Foto auf eurem Handy, das ihr gemacht habt?
1: Oh.
0: Magst du es erzählen? Darf man das erzählen?
1: Ich glaube, das war mein Kumpel jetzt auf dem Festival am Wochenende. Der hatte nämlich so eine Krone aus so einem Luftballon auf dem Kopf. Oh. Der hatte nämlich auch noch Geburtstag und da hat er diese tolle pinke Krone geschenkt bekommen.
0: Oh, da hat er sich bestimmt gefreut.
1: Oh ja.
0: Also mein letztes Foto ist, warte. Oh, das ist sehr spektakulär. Ein Foto eines Wasserzählers.
1: Aha, stark.
0: Ja, toll, also. Aber so ist es ja heute, ne? Man macht schnell mal ein Foto, um sich irgendwas zu merken, zum Beispiel. Auch im Wasserzähler stand. Und im Urlaub macht man vor allem gleich 10 Fotos.
1: Ja, mindestens. Das ist nicht immer ein Segen.

0: in der Kuroase.
1: Und wie sind Sie heute da, Frau Voss?
2: Ich möchte mich heute einmal verteidigen dürfen.
1: Oh.
2: Ja, weil Herr Deinhardt mir Ignoranz und Unhöflichkeit vorwirft.
3: Ja, wie soll man das denn sonst nennen?
4: Wer soll sich denn die ganze Scheiße anglotzen?
3: Du hattest über 2 Wochen Zeit.
1: Herr Deinhardt, Herr Sprenzel, Frau Voss.
2: Ja.
1: Was?
4: Wir drei waren vor 2 Wochen zusammen gerade mal für einen Tagesausflug mit der Fähre auf der Insel Röme.
1: Ja.
2: Sag doch Röm, sonst weiß ich doch gar nicht, was du meinst.
4: Es heißt Röme.
1: Herr Sprenzel.
4: Sorry.
3: Ja, ich habe da fotografiert mit meinem Handy und gefilmt und die ganze Nacht das Material mühevoll in so eine gemeinsame Cloud hochgeladen, in so eine App, die heißt Polarstep und das hat sich keiner runtergeladen.
1: Oh ja, das ist...
3: Das waren 7 Steps. Fährfahrt hin mit Video, Einlauf in Hafnebi, 48 Bilder, dann Isländer Kutschfahrt auf Reiderhof,
1: schön.
3: Käseverkostung auf Reiderhof, Besuch Bunkeranlage am Sandstrand, geführte Wattwanderung mit dänische Seehundemont, Besuch der alten Dorfschule.
2: Ach du Scheiße,
3: Und dann Fährfahrt Sylt mit Video vom Einlauf.
4: Ja, und vorher noch schnell 50 Fotos, bye-bye Röme, Magnetak.
3: Ja, dann hast du doch schon runtergeladen.
4: Ich hab das nur mal so erraten, weil wir waren ja auch schon in Kopenhagen letztes Jahr.
3: Das
4: Meerjungfrau, Timo.
2: Der ganze Bums.
3: Ah. Ich mache mir die Mühe und ihr seid so undankbar.
4: Keiner hat dich drum gebeten und gerade jetzt zum Ende vom Sommer drehen alle durch und stellen ihre Fotos in WhatsApp-Status oder Google-Server und ich arme Sau muss mir das anglotzen.
3: Es ist nur eine Auslese von den 480 besten Fotos.
4: Ah.
3: Und Videos.
2: Das ist wie früher beim Dia-Abend. Das ist Kidnapping. Man sitzt da nur aus einer Art Freundschaftsraison bei Käsewürfel und Rhabarberschorle.
1: Frau Voss.
2: Ich habe das endlich hinter mir gelassen und jetzt kommen die mit solchen Apps um die Ecke.
3: Ja. Frau Dr. Peppmüller.
1: Zunächst einmal sehe ich bei Ihnen nach wie vor den starken Wunsch nach Anerkennung und Zugehörigkeit.
3: Ja.
2: Problematisch wird sein Verhalten dann, wenn aus dem Wunsch nach Aufmerksamkeit ein Zwang für die anderen wird.
3: Das
2: wenn er überprüft, wer seine Fotos angeschaut hat und bei Nichtbeachtung mit Vorwürfen und Liebesentzug reagiert, ist das für mich passiv-aggressives Verhalten in Reinkultur.
1: Manchmal ist es aber auch nur eine nicht angesehene Cloud.
2: Oder so.
3: Ja, toll.
1: Und auch hier ermutige ich zur Beziehungsklärung. Wir brauchen manchmal nicht nur ein Foto. Wir möchten eine Geschichte.
3: Ja, dann schicke ich Ihnen den Link auch mal rüber.
1: Nein.
3: Und dann quatschen wir.
1: Weh.
4: Ja, dann sind wir ja raus, wa?
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0: Das NDR 2 Update um 5 mit Katrin Schlass.
1: Das Bundeskabinett hat eine Steuerreform beschlossen. Sie soll vor allem Familien entlasten. Nach dem Drohnenvorfall am Flughafen Leipzig sind erste Verdächtige identifiziert mit Verbindung nach Russland. Und die Erntebilanz in diesem Jahr fällt nach der Hitze nicht gut aus. Die Spritpreise steigen. Beim Einkaufen zahlen wir auch mehr. Und da klingt es erstmal gut, wenn die Bundesregierung sagt, sie will die Steuerzahler entlasten. Nicht alle, sondern vor allem Familien mit niedrigen und mittleren Einkommen. Heute hat das Kabinett die Pläne von Finanzminister Klingbeil auf den Weg gebracht. Der hing allerdings noch in den USA fest, weil sein Regierungsflieger eine Panne hatte. Mal wieder. Er hat dann aber einen Vertreter geschickt und das Ganze konnte trotzdem stattfinden. Und so will die Regierung die Familien entlasten.
2: Bundesfinanzminister und SPD-Chef Lars Klingbeil hat besonders eine Familie im Blick, die erwähnt er immer wieder. Das ist die Modellfamilie mit zwei Kindern und einem Jahreseinkommen von 60.000 Euro. Die soll durch diese Reform am Ende rund 600 Euro mehr im Geldbeutel haben im Jahr 2028, wenn dann alle Schritte in Kraft sind. Bei Singles werden die Entlastungen deutlich geringer ausfallen. Interessanterweise sagen Union und SPD, sie hätten sich mehr Entlastung vorstellen können, aber Union und SPD konnten sich nicht einigen, wo für die Gegenfinanzierung zum Beispiel Subventionen oder Vergünstigungen wegfallen sollen.
1: Infos von Jakob Mayer, NDR 2 Berlin. Aber wie stark entlastet die Reform jetzt wirklich? Anja Jabarin, Expertin und Beraterin bei einem Lohnsteuerhilfeverein in Hamburg, die erwartet da nicht ganz so viel.
3: Alles wird teurer. Also man ist froh, wenn man noch irgendwie einen alten Mietvertrag hat zum Beispiel, ne? Wenn die Miete nicht so hoch steigen kann. Aber so wie man da irgendwie umziehen muss, das ist für diese Leute dann schon schwer.
4: Die Bundesregierung will Familien sowie Menschen mit kleinen und mittleren Einkommen steuerlich entlasten. Die Musterrechnung für eine Familie mit zwei Kindern und einem Bruttoeinkommen von jeweils 2.800 Euro im Monat zeigt eine mögliche Entlastung von 632 Euro. Für viele ihrer Kundinnen und Kunden sei das zu wenig, sagt Anja Jabarin.
3: Eine jährliche Ersparnis von 600 Euro, das sind 50 Euro im Monat. Das merkt man überhaupt nicht. Das ist einfach weg. Das wird aufgefressen dadurch, dass alles teurer wird.
4: Etwa 50 Euro im Monat, wenn man Kinder hat. Alle anderen würden weniger entlastet. Die Steuerreform halte nicht, was sie verspreche, sagt die Steuerexpertin.
3: Ich glaube, die Politik traut sich einfach nicht mal, eine Gruppe sozusagen zu fördern, indem man sagt, jetzt mal alle, die nicht verheiratet sind, die aber trotzdem Kinder haben, die kriegen jetzt für jedes Kind irgendwie nochmal extra was. Als Ausgleich, dass sie zum Beispiel die Zusammenveranlagung nicht machen können. Aber das ist einfach eine zu spezielle Gruppe, sodass die das nicht machen.
4: Ein weiteres Problem aus ihrem Arbeitsalltag: viele Kunden würden das Abgabe- und Steuersystem nicht durchdringen.
3: Das habe ich nämlich ganz häufig, dass teilweise, also irgendwie bekommen die ganze Steuer zurück und ich freue mich und denke, wow, ich habe die ganze Steuer zurückgeholt, und die Leute sind enttäuscht und sagen, oh, mehr nicht, und verwechseln das eben, dann merke ich es immer wieder mit den Sozialabgaben, und die sind wirklich hoch.
4: An die Sozialbeiträge ranzugehen, davor schreckt die Politik allerdings zurück. Grundsätzlich findet Anja Jabarin das deutsche Steuersystem übrigens gerecht. Eine Verbesserung sieht sie mit der neuen Steuerreform aber nicht.
1: Infos aus Hamburg von Andrea Brack-Penja. Vor gut 4 Wochen gab es den Vorfall unter anderem mit einer Sprengstoffdrohne am Flughafen Leipzig. Inzwischen hat auch die Bundesregierung gesagt, dass sie Russland für verantwortlich hält, und sie hat Konsequenzen angekündigt. Welche Belege es gibt, dazu hat die Regierung allerdings nur wenig gesagt. Kollegen von NDR, WDR und Süddeutscher Zeitung, die haben recherchiert, dass es dazu neue Informationen gibt, und danach haben die Sicherheitsbehörden Verdächtige im Visier und die sollen Verbindungen zu Russland haben. Manuel B. aus dem NDR-Rechercheteam. Was weiß man denn über die Verdächtigen?
5: Es soll sich dabei um zwei Männer handeln. Der eine wurde wohl über einen DNA-Treffer gefunden. Das ist ein Belarusse, der offenbar auch einen russischen Pass besitzt. Dieser Mann soll ja ein Low-Level-Agent gewesen sein, also eher jemand, der Taten ausgeführt hat. Der zweite Mann, das soll ein Lette sein, der auch einen russischen Pass besitzen soll. Und der könnte wichtigere Aufgaben übernommen haben. Der war vielleicht Logistiker und Instrukteur. Und er soll kurz vor der Tat in die Region gereist sein und kurz vor der Tat auch wieder ausgereist sein.
1: Jetzt haben wir gerade schon kurz die DNA-Spuren angesprochen. Also wie haben die Ermittler die beiden identifiziert?
5: Diese Spuren wurden gefunden erstens an Drohnen. Sie wurden gefunden an diesen Dosen, in denen offenbar Sprengstoff war. Und sie wurden auch an einer Antenne gefunden, die im Umfeld des Flughafens stand. Diese DNA-Spuren, die führten zu Ermittlungskomplexen offenbar in Litauen und in Finnland. Und das hat eben eng mit dieser einen Person, mit diesem Low-Level-Agent zu tun. Die zweite Person, der Lette, der offenbar auch Instrukteur gewesen sein soll, da gibt es wohl nachrichtendienstliche Hinweise.
1: Jetzt hat man die beiden aufgespürt, aber wie sind die Chancen, sie auch zu fassen?
5: Die Ermittler, von denen wir eine Auffassung erfahren konnten, sind sehr skeptisch, dass man diese Person noch fassen kann. Das liegt daran, dass diese Tat jetzt 4 Wochen her ist, dass der Wirbel sehr groß ist, spätestens seit gestern, dass seit gestern auch klar ist, dass die Behörden Dinge in der Hand haben. Und die Erfahrung zeigt bei ähnlichen Fällen, die man Russland zugeschrieben hat und für die vielleicht auch Russland verantwortlich war, also Sabotage oder andere Fälle, dass diese Personen relativ schnell dann irgendwohin gereist sind, wo sie nicht einfach greifbar sind für westliche Sicherheitsbehörden. Also dass ein Haftbefehl, wenn es ihnen geben würde, dass der erfolgreich ist, da sind die Chancen wohl relativ gering.
1: Aber die Erkenntnisse zu den beiden jetzt, wie weit stützen die, was die Regierung sagt? Nämlich, Russland steckt hinter diesem versuchten Anschlag in Leipzig.
5: Aus meiner Sicht gibt es da noch einen fehlenden Link. Wir haben Informationen über die Tatverdächtigen, die Beziehungen haben sollen zu Russland. Das sehen wir. Inwiefern diese Personen aber tatsächlich für russische Nachrichtendienste gearbeitet haben sollen oder eng an diesen dran sind, dafür fehlen uns die Hinweise derzeit. Und das wiederum wäre ja sehr wichtig, um diese Attribuierung, die die Bundesregierung gestern vorgenommen hat, zu begründen. Also wir konnten jetzt etwas veröffentlichen zu den Tatverdächtigen. Die Bundesregierung hat gestern gesagt, Russland trägt die Verantwortung. Wie dieser Link genau stattfindet, das wissen wir noch nicht.
1: Danke, Manuel Bewarder aus dem NDR-Rechercheteam. Dieser Sommer war besonders heiß, das haben auch die Landwirte gemerkt. Durch die langen Phasen ohne Regen sah es teilweise schlecht aus auf den Feldern. Heute hat Bundeslandwirtschaftsminister Rainer die Erntebilanz vorgestellt und dabei hat er sogar von einer nationalen Krise gesprochen. Eva Huber, NDR 2 Berlin, wie groß sind die Ausfälle?
6: Das kommt ein bisschen drauf an. Beim Getreide zum Beispiel deutschlandweit, da ist die Ernte leicht unterdurchschnittlich. Vergleicht man da dieses Jahr mit dem Durchschnitt der letzten Jahre, dann ist das ein Minus von 2%. Beim Raps, da ist das Minus größer, knapp 9%. Und es ist insgesamt eben so, dass die Lage regional sehr unterschiedlich ist. Landwirtschaftsminister Rainer will deshalb auch nicht nur von so einer nationalen Krise sprechen, wegen der Ernte allein, sondern er sagt, die Bauern, die haben viele andere Belastungen. Hohe Energiepreise, hohe Düngepreise und auf der anderen Seite bekommen die Landwirte teils nur wenig Geld für ihre Produkte. All das führt dazu, sagt der Minister, dass die Lage für viele Betriebe ernst ist.
1: Regionale Unterschiede ist das Stichwort. Wie macht sich das denn bei uns im Norden bemerkbar?
6: Niedersachsen zum Beispiel steht beim Getreide ganz gut da. Die erzielen wahrscheinlich sogar ein Plus, nämlich plus 4% im Durchschnitt der letzten Jahre. Schleswig-Holstein auf der anderen Seite, da könnte es ein Minus von 7% geben. Und genau das spiegelt auch so die Situation in ganz Deutschland wider. Da gibt es Landwirte, die haben miserable Ernten, da ist es eine Katastrophe. Aber das ist eben nicht überall so und auch nicht bei allen Pflanzen.
1: Welche Hilfen sollen denn aber die betroffenen Bauern bekommen und wie soll das laufen?
6: Jetzt sofort, da soll es Kredite geben mit geringeren Zinsen, die die Landwirte unbürokratisch beantragen können. Das Geld dafür kommt nicht aus dem Bundeshaushalt, sondern über die landwirtschaftliche Rentenbank, deren Träger der Bund ist. Und außerdem will das Ministerium die EU-Agrarhilfen fürs nächste Jahr aufstocken. Das kommt aber eben dann erst 2027. Dem Bauernverband, dem reicht das alles nicht. Der ist enttäuscht. Der sagt, naja, wir brauchen deutlich mehr Unterstützung.
1: Danke, Eva Huber in Berlin.
3: Und danke an Katrin Schlass. Das war das NDR 2 Update um 5. Jetzt schauen wir aufs NDR 2 Wetter. Und haben wir eigentlich schon über ein sehr wichtiges Thema gesprochen? Nämlich das Thema
7: Übergangsjacke.
8: Du machst mir Angst, ey.
7: Nee, haben wir nicht.
3: Gut, dann tun wir das morgen.
7: Okay. Übergangsjacke gab es ja in verschiedenen Stufen, 1 bis 5. Und die wirst du morgen dann nochmal ganz ausführlich erläutern.
3: Sehr gerne.
7: Freue ich mich gar nicht drauf. Okay. Ja, aktuell haben wir noch so 19 bis 20 Grad im Norden. Viele Wolken von der Nordsee her, da ziehen ja Regenschauer rein. Vereinzelt sind auch ein paar Gewitter dabei. Kann zum Teil ganz schön dunkel werden. Aber von Südniedersachsen bis Vorpommern, da habt ihr tatsächlich auch noch ein bisschen Feierabendsonne. Und ja, da drücken wir euch die Daumen. Morgen am Donnerstag viele Wolken, durchziehender Regen. Morgen Nachmittag lässt der Regen von Nordfriesland her langsam nach. Es lockert dann auch mal auf. Und von Südniedersachsen bis nach Vorpommern morgen auch länger trocken und vor allem nach Osten hin etwas Sonne. Das Ganze bei 19 Grad in Kiel morgen, 20 in Rostock und Schwerin, 21 in Bremen und 22 Grad morgen in Göttingen.
9: Der NDR2-Verkehrsservice für den ganzen Norden. Hier kommt Stau oder Stockner Verkehr ab 3 Kilometern für euch. Die A1 Bremen Richtung Osnabrück zwischen Uphusen, Bremen-Mahndorf und Hemelingen 6 Kilometer stockend. Das dauert da 20 Minuten länger. A1 Osnabrück Richtung Bremen zwischen Bremen-Brinkum und Arsten 4 Kilometer stockend. Die A2 Berlin Richtung Hannover zwischen Ilxleben und Bornstedt 7 Kilometer stockend wegen Bauarbeiten. Nochmal die A2 Hannover in Richtung Dortmund zwischen Hannover-Langenhagen und Garbsen 6 Kilometer stockend. Verkehr.
7: Rüber zur A7, Flensburg Richtung Hamburg, zwischen dem Dreieck Hamburg Nordwest und Othmarschen 5 Kilometer Stop and Go. A7 Hannover Richtung Hamburg, zwischen Mellendorf und Schwarmstedt 4 Kilometer stockender Verkehr. Dann A7, A23 Hamburg Richtung Heide, zwischen Hamburg-Stellingen und Halsen-Bekrupunda 3 Kilometer Stau nach einem Unfall. Die A20 Rostock Richtung Lübeck ist zwischen Lübeck Süd und Lübeck Genin wegen Bergungsarbeiten gesperrt. A24 Hamburg Richtung Berlin, zwischen Rheinbeck und Schwarzenbeck-Rande 3 Kilometer Stau. Und das war's. Euch eine gute und sichere Fahrt. Kommt gut durch.

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0: Es ist 17.30 Uhr.
1: NDR 2 ist hier mit dem Verkehrsservice für den ganzen Norden. Jetzt Stau oder stockender Verkehr ab 3 Kilometern. Die A1 Bremen Richtung Osnabrück zwischen Uphusen, Bremen, Mahndorf und Hemelingen 6 Kilometer stockend. 20 Minuten kommen da dazu. A1 Osnabrück Richtung Bremen zwischen Bremen, Brinkum und Arsten 4 Kilometer stockend. Die A2 Hannover Richtung Dortmund zwischen Hannover, Bodfeld und Wunstorf, Lute 5 Kilometer stockender Verkehr.
2: A7 Flensburg Richtung Hamburg zwischen dem Dreieck Hamburg Nordwest und Othmarschen 5 Kilometer Stop and Go. A7 Hannover Richtung Hamburg zwischen Mellendorf und Schwabstedt 4 Kilometer stockender Verkehr. Die A20 Rostock Richtung Lübeck ist zwischen Lübeck Süd und Lübeck Genin wegen Bergungsarbeiten aktuell gesperrt. Und dann haben wir noch die A24 Hamburg Richtung Berlin zwischen Rheinbeck und Schwarzenbeck-Grande 3 Kilometer Stau.
1: Und das war schon jetzt der beste Eddie für euch.

muss ich leider ganz kurz reingrätschen. Der NR2-Verkehrsservice aktuell: vorsichtig fahren bitte in beiden Richtungen auf der A1 Osnabrück-Dortmund zwischen Münster-Nord und dem Kreuz Münster-Süd. Da werden Gegenstände auf die Fahrbahn geworfen. Ich wiederhole es nochmal: vorsichtig fahren A1 Osnabrück-Dortmund zwischen Münster-Nord und dem Kreuz Münster-Süd. Da werden Gegenstände auf die Fahrbahn geworfen. Bitte fahrt vorsichtig.

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1: Vorsicht, Autofahrer. Der NR2-Verkehrsservice aktuell. Achtung, in beiden Richtungen A24 Berlin-Hamburg. Zwischen Wittenburg und Zarrentin sind Kinder auf der Straße. A24 Berlin-Hamburg zwischen Wittenburg und Zarrentin. Da sind Kinder auf der Straße. Fahrt bitte vorsichtig.

0: Fleetwood Mac im NDR 2 Nachmittag. Hier sind Jessica und Hadeland für euch. Und Isländisch ist eine der schwersten Sprachen der Welt. Das wissen wir spätestens seit 2010. Als dieser Vulkan, ihr wisst schon.
1: Nee, wie heißt der denn?
0: Eyjafjallajökull ausgebrochen ist und sich Kolleginnen und Kollegen, Reporterinnen und Reporter weltweit die Zunge gebrochen haben.
2: Eyjafjallajökull.
3: Eyjafjallajökull.
4: Eyjafjallajökull.
2: Eyjafjallajökull.
0: Wunderschön.
1: Außerdem können ja auch super wenig Menschen die Sprache wirklich sprechen. Ich meine, es gibt 400.000 Menschen auf der Insel. Also die Chance, dass dir irgendwo zufällig jemand über den Weg läuft, mit dem du deine Vokabeln üben kannst, ist echt überschaubar. So, und jetzt haben wir einen Song auf Isländisch in der Playlist. Super. So, wir geben jetzt wirklich alles, dass wir es richtig aussprechen. Aber hey, Freunde, für uns ist halt auch sechste Stunde jetzt. Also ja. Der Sänger heißt Ásgeir. Würdest du auch so aussprechen, oder?
0: Ja. Ásgeir. Vielleicht hat er noch ein kleines I dazwischen, so ein Ausgeil.
1: Ich denke, na gut. Der ist in Island wirklich ein Riesending, der Typ. Sein erstes Album war da so erfolgreich, dass es damals ungefähr jeder 10. Isländer gekauft hat. Okay. Und sein Song heißt Skiabor. Ja? Würdest du sagen?
0: Das machbar doch. Ja, okay, Skiabor ist machbar.
1: Okay, und das heißt übersetzt tatsächlich Luftschloss.
0: Ich finde, so klingt er auch ein bisschen. Sehr, sehr schön. Also wir finden den toll. Hier ist Ásgeir.
1: Ásgeir.
0: Ásgeir. Für euch.
1: Skiabor.

0: So, das war der NDR2-Nachmittag heute am Mittwoch. Was habe ich noch mal? Gut,
1: ich fand es wunderschön, ja.
0: Fast auf Takt.
1: Möchte das jetzt immer so.
0: Jessica und Hartland wünschen euch einen schönen Abend.
1: Gleich kommt die Peter-Urban-Show nach den Nachrichten um 6. Und hier sind nochmal Hertz mit der Purple Disco Machine und Wonderful Life. Macht's euch hübsch.

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0: diese Reform hat es ein langes Gezerre gegeben. Jetzt ist sie da. Es geht darum, wie viel Geld vom Lohnzettel übrig bleibt. Es ist 18 Uhr.
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2: Die Bundesregierung hat die Steuerreform auf den Weg gebracht. Die soll vor allem Familien entlasten. Unter anderem sollen der Grundfreibetrag und das Kindergeld steigen. Es gibt aber auch Kritik an den Plänen. Nicole Konert, NDR 2 Berlin. Welche denn?
3: Die Hauptkritik ist, dass diese sogenannte kalte Progression nicht ausgeglichen wird. Was ist das? Also wenn jemand eine Gehaltserhöhung hat, dann rutscht er womöglich in einen höheren Steuertarif, muss höhere Steuern zahlen. Und wenn die Verbraucherpreise auch nochmal erhöht werden, das frisst dann die Gehaltserhöhung auf. Und diese kalte Progression, das haben die anderen Vorgänger von Finanzminister Klingbeil auch ausgeglichen. Das tut er jetzt nicht. Und jetzt wird man eben schauen müssen, was inwiefern jetzt also auch die Inflation, die hohen Verbraucherpreise eben solche Steuervergünstigungen tatsächlich auffressen wird, da wird man sehen müssen.
2: Es gibt neue Erkenntnisse zum versuchten Drohnenanschlag am Flughafen Leipzig. Die Bundesregierung sieht ja Russland als Verantwortlichen und hatte auch Konsequenzen angekündigt. Nach Recherchen von NDR, WDR und Süddeutscher Zeitung haben die Sicherheitsbehörden jetzt mehrere Verdächtige mit Verbindungen nach Russland im Visier. Florian Flade, NDR 2 Köln.
4: Nach unseren Recherchen handelt es sich dabei um zwei Männer, einen Belarussen, der auch wohl einen russischen Pass besitzt, ist mit einem italienischen Touristenvisum ausgereist, das im April in Minsk ausgestellt wurde. Und die zweite Person, die Ermittler identifizieren konnten, ist ein lettischer Staatsangehöriger, der auch einen russischen Pass besitzt. Er gilt als Logistiker. Er soll Ende Juli über den Flughafen BER in Berlin eingereist sein. Bei dieser Person gehen die Ermittler davon aus, dass sie über Kontakte zu russischen Geheimdiensten verfügt.
2: Hitze und Dürre setzen den Bauern in diesem Jahr ziemlich heftig zu. Bundeslandwirtschaftsminister Reiner hat heute den offiziellen Erntebericht vorgestellt. Und da hat er von einer Krise nationaler Tragweite gesprochen. Eva Huber, NDR 2 Berlin.
5: Dabei geht es ihm nur zum Teil um die Ernte in diesem Jahr. Die ist insgesamt leicht unterdurchschnittlich. Beim Getreide ernteten die Bauern in Deutschland rund 2% weniger als im Durchschnitt der letzten Jahre. Beim wichtigen Winterweizen waren es 4% weniger. Regional gibt es bei der Ernte aber starke Unterschiede. In manchen Regionen ist die Situation sehr angespannt. Neben der unterdurchschnittlichen Ernte kommen für viele Betriebe aber weitere Belastungen dazu. Stark gestiegene Energie- und Düngemittelpreise zum Beispiel. Deshalb bezeichnet Reiner die Lage auf vielen Höfen als ernst.
2: Bad Segeberg bekommt eine Winnetou-Ampel. Das Land Schleswig-Holstein hat der Stadt, die ja für ihre Karl-May-Festspiele bekannt ist, eine Ausnahmegenehmigung dafür erteilt. In Norddeutschland haben auch noch andere Städte individuelle Verkehrszeichen, zum Beispiel Emden eine Otto-Walkes-Ampel oder Bremen eine Ampel mit Stadtmusikanten.
0: Die Zeit ist 18 Uhr und 3 Minuten. Hier ist das Wetter bei NDR 2. Heute Abend viele Wolken, zeitweise Schauer, vereinzelt gewitterig. Ja, im Südosten mehr Sonne und häufiger trocken. Abendwerte 18 bis 22. Heute Nacht dann Schauer, nachlassend, später dann trocken. Aber vom südlichen Emsland bis zur Kieler Bucht dann wolkig und bedeckt und zeitweilige Regenfälle. Tiefstwerte heute Nacht 17 bis 11. Morgen wolkig bis stark bewölkt. Teils schauerartiger Regen, gewitterig, verstärkt. Was für eine hübsche Formulierung. Und Auflockerung mit Sonne gibt es später dann auch. Höchstwerte 19 bis 23 Grad. NDR 2 Verkehrsservice, nochmal die Meldung. Achtung, in beiden Richtungen auf der A24 Berlin-Hamburg zwischen Wittenburg und Zarrentin laufen Kinder auf der Fahrbahn. A1 Bremen Richtung Osnabrück zwischen Uphusen, Bremen-Marndorf und Hemelingen 6 Kilometer stockender Verkehr, Verzögerung 20 Minuten. A1 Osnabrück Richtung Bremen zwischen Bremen-Brinkum und Arsten 4 Kilometer stockender Verkehr. A2 Hannover Richtung Dortmund zwischen Hannover-Bodfeld und Wunstorf-Lute 5 Kilometer stockender Verkehr. A7 Flensburg Richtung Hamburg zwischen Dreieck Hamburg-Nordwest und Othmarschen 5 Kilometer stockender Verkehr. A7 Hannover Richtung Hamburg zwischen Mellendorf und Schwarmstedt 4 Kilometer stockender Verkehr. Und A24 Hamburg Richtung Berlin zwischen Rheinbeck und Schwarzenbeck gerade 3 Kilometer Stau.
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0: Und willkommen an diesem ein bisschen regnerischen, ein bisschen düsteren Abend. Aber naja, es ist der 2. September. Man darf es ja nicht vergessen. Es geht gleich weiter mit Musik von Stella Lefty, von Isaac und von Scott Quinn. Viel Spaß und später, ab 20 Uhr, erwarten wir hier Besuch. Nämlich Pohlmann hat ein neues Album und darüber reden wir mit ihm.

0: Mal.
1: Mit einem Beitrag von Friedhelm Meiners, Pastor im Ruhestand aus Braunschweig.
2: Morgens auf dem Campingplatz. Die Sonne scheint, es ist herrlich ruhig. Ich stehe in der Schlange beim Brötchen holen. Vor mir eine ältere Dame. Sie lächelt. Ist wirklich schön hier. Wissen Sie, ich mag ja eigentlich keine Campingplätze. Warum das denn nicht, frage ich. Ach, da verbrüdern sich die Menschen und dann sind sie immer so laut. Ich muss lachen. So habe ich das noch nie gesehen mit dem Verbrüdern. Stimmt ja wirklich. Ob beim Fußball, in der Kneipe oder eben auf dem Campingplatz. Überall, wo Menschen zusammenkommen, werden sie fröhlich. Und dann wird es auch mal laut. Sie verbrüdern sich eben. Das war bei meinen Konfirmandinnen und Konfirmanden früher genauso. Die Konfis haben gelacht, gejohlt, laut geredet. Es hat bei jedem Treffen gedauert, bis ich sie endlich ruhig hatte und wir mit dem Unterricht beginnen konnten. In den letzten Jahren hat sich das geändert. Die Tür vom Konfirmandenraum stand offen, aber es war kein Mucks zu hören. Alle saßen stumm über ihre Smartphones gebeugt, keinen Blick für den Nachbarn. Wir haben dann erstmal ein Spiel gespielt, möglichst laut und chaotisch, damit sie sich verbrüdern konnten. Klar, auch bei mir geht ohne mein Smartphone im Alltag nichts. Aber wenn ich mit Freunden unterwegs bin, verstaue ich es tief unten im Rucksack, damit es laut und fröhlich wird.
1: Das war ein Beitrag von Friedhelm Meiners, Pastor im Ruhestand aus Braunschweig.

Stitch heißt diese wirklich sehr, sehr schöne Nummer des britischen Singer-Songwriters Willie J. Healy. Und hier aus den USA kommt Beck Hansen, den man eigentlich nur kurz unter Beck kennt, In the Night.

Love Me Through. Eine Frau mit großer Stimme, Coco Jones, Schauspielerin und Sängerin aus den USA und verheiratet mit einem bekannten Basketballer. Wer hätte das gedacht?

0: Es ist 18.31 Uhr an der A2-Verkehrsservice A24 Hamburg Richtung Berlin zwischen Rheinweg und Schwarzenbeckrande 3 Kilometer Stau. A39 Braunschweig Richtung Wolfsburg. Der Heidberg-Tunnel ist aufgrund von Wartungsarbeiten bis morgen 6 Uhr gesperrt. Die A39 Braunschweig Richtung Wolfsburg ist zwischen Kreuz Braunschweig Süd und Braunschweig Rautheim wegen Bauarbeiten bis morgen 5 Uhr gesperrt.
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0: Und wir machen weiter mit Olivia Rodrigo mit einem neuen Song Serena Joy. Davor New Constellations mit Hot Blooded, eine amerikanische Band aus Portland, und Almost Monday Better Late Than Ever.

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1: Hier ist NDR 2, Everything is Just Fine, Serena Joy. So heißt dieser neue Titel von Olivia Rodrigo, die ja extrem vielfältig ist. Also wenn man ihr Album anhört, da sind so viele unterschiedliche Stile drin und dieser ist auch wieder ganz anders. Spannend, ein bisschen 80er, ein bisschen Rock, Indie-Rock. Das ist Olivia Rodrigo aus Kanada. Und hier kommen OK Kid und Clouseau, Heatwave.

Hier ist NDR 2 mit der irischen Band Fontaines DC. Marianne heißt ihr aktueller Titel und der ist ehrlich gesagt ein bisschen untypisch. Er ist melodisch, er ist mehr mainstreamig, denn die Band ist sonst für härtere Rocktöne bekannt. Nur nochmal Phoebe Bridgers, die großartige Singer-Songwriterin, die ihr großartiges, ich sag's zweimal großartig, aber es ist auch so, Album Lost Weekend veröffentlicht hat und einer der schönsten Tracks drauf ist dieser hier, Lost Boys, den ihr kennt, aber sie ist wirklich eine großartige, zum dritten Mal Künstlerin und die weiß, was sie tut. Sie hat auch ihre eigene Plattenfirma und verarbeitet in diesem Album den Tod ihres Vaters. Hier ist Lost Boys von Phoebe Bridgers.

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1: Um 19 Uhr mit Reza Waffa. Die Behörden stufen die Attacke auf ein Umspannwerk in der Nähe von Köln als Anschlag ein. Laut den Ermittlern besteht der Verdacht, dass es sich um verfassungsfeindliche Sabotage handelt. Aus Essen kam in Kraft.
2: Bei einer Pressekonferenz von Polizei und Staatsanwaltschaft sagte die Polizei, dass in einem benachbarten Maisfeld 6 Abschussvorrichtungen gefunden worden waren. Unbekannte Täter hatten gestern Abend gezielt einen Kurzschuss herbeigeführt. Mit feuerwerksähnlichen Raketen hatten sie leitfähiges Material über die Oberleitung katapultiert. Die sichergestellte Pyrotechnik habe Ähnlichkeiten mit den Spuren, die bei einem Anschlag auf das Umspannwerk in Brandenburg am Dienstagmorgen gefunden worden waren. Die allgemeine Versorgung der Bevölkerung war laut Polizei zwar nicht gefährdet, dennoch mussten in Bergheim mehrere Kraftwerksblöcke vorübergehend abgeschaltet werden.
1: Auch in Hamburg überprüft die Polizei heute Abend mehrere Energieanlagen in der Stadt und im Umland. Darunter ist auch das Kohlekraftwerk in Wedel. Die Beamten suchen nach Sprengstoff und Abschussanlagen. Die Hamburger Polizei spricht aber von einer reinen Vorsichtsmaßnahme. Es gäbe keine konkreten Hinweise auf eine Gefährdung. Im Fall des versuchten Drohnenanschlags am Leipziger Flughafen haben die Behörden nach Recherchen von NDR, WDR und Süddeutscher Zeitung 2 Verdächtige identifiziert. Demnach handelt es sich bei einem der beiden um einen belarussischen Staatsbürger, von dem DNA entdeckt wurde. Der 2. Verdächtige soll einen russischen und lettischen Pass haben. Die Bundesregierung wirft Russland vor, hinter dem Vorfall zu stecken. Der Kreml weist das zurück und hat heute einen hochrangigen deutschen Diplomaten einbestellt, um seinen Protest gegen die Anschuldigung zum Ausdruck zu bringen. Sie seien völlig aus der Luft gegriffen, heißt es aus Moskau. Im DFB-Pokal empfängt Drittligist Osnabrück heute Abend den FC Bayern München. Anpfiff ist um 8:45. Unser Reporter Tide Teddinger berichtet aus Osnabrück, dass sich der VfL gegen die Bayern Chancen ausrechnet.
3: Trainer Timo Schulz verweist völlig zu Recht darauf, dass die Bayern vor ihrem Titelgewinn im Mai 5 Jahre lang nicht über das Viertelfinale hinausgekommen waren. Dabei hatte es auch Stolperer gegen vermeintlich Kleine gegeben. Die Osnabrücker gehen selbstbewusst ins Pokalspiel nach dem Ligasieg in Bochum und sie setzen auf die Atmosphäre an der Bremer Brücke und wollen die mit einem Sondertrikot anheizen. Eine Hommage an den 5:4 Pokalcoup 1978 im Münchner Olympiastadion.
4: Die Zeit, es wird 19:03. Hier das Wetter bei NDR 2. Heute Nacht einzelne Schauer, nachlassend sind die, später trocken, aber vom südlichen Emsland bis zur Kieler Bucht wolkig bis bedeckt, zeitweise die Regenfälle auch gewitterig, 17 bis 11 Grad. Dann morgen wolkig bis stark bewölkt, schauerartiger Regen, gewitterig verstärkt, im späten Tagesverlauf nachlassend und ein wenig Auflockerung mit Sonne, Höchstwerte 19 bis 23 Grad. NDR 2 Verkehrsservice, die A1 Hamburg Richtung Lübeck ist zwischen Kreuz Barther Heide und Bad Oldesloe wegen Bauarbeiten bis morgen 5 Uhr gesperrt. A39 Braunschweig Richtung Wolfsburg, der Heidberg-Tunnel ist aufgrund von Wartungsarbeiten bis morgen 6 Uhr gesperrt. Die A39 Braunschweig Richtung Wolfsburg ist zwischen Kreuz Braunschweig Süd und Braunschweig Rautheim wegen Bauarbeiten bis morgen früh 5 Uhr gesperrt.
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4: Und hier machen wir weiter mit Fury in the Slaughterhouse von ihrem letzten aktuellen Album Fix This Crack. Dann Benson Boone und ein neuer Soul-Sänger namens EJ Jones.

braucht jemand etwas dringend. Need It Bad heißt das von EJ Jones. Das ist ein jüngerer Soulsänger aus Memphis, Tennessee. Hier kommt Gracie Abrams mit Good Reason.

Breakout, Yellow, ja, das klingt sehr vertraut, es ist es auch, aber seit langem hat man nicht wieder sowas Gutes von Yellow gehört, das groovt fantastisch und man kann gespannt sein auf das kommende Album, das glaube ich im Oktober dann erscheint. Gerade erschienen ist ein Album von nachgelassenen Songs von Prince. Seine Verwalter, seine Nachlassverwalter, seine Erben haben dieses Album veröffentlicht. Timeless heißt es, zeitlos, was ja richtig ist, denn dieser großartige Mann, dieses Universalgenie

0: Mr. Alligator von Jerome 87. Es ist 19.30 Uhr, Ende R2 Verkehrsservice, die A1 Hamburg Richtung Lübeck ist zwischen Kreuz Bargteheide und Bad Oldesloe wegen Bauarbeiten bis morgen 5 Uhr gesperrt. A7 Hannover Richtung Kassel zwischen Dreieck Drammetal und Tiedemünden, 3 Kilometer Stau wegen einer Nachtbaustelle. A39 Braunschweig Richtung Wolfsburg, der Heidberg-Tunnel ist aufgrund von Wartungsarbeiten bis morgen 6 Uhr gesperrt. Und die A39 Braunschweig Richtung Wolfsburg ist zwischen Kreuz Braunschweig Süd und Braunschweig Rautheim wegen Bauarbeiten bis morgen 5 Uhr gesperrt.
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0: Und hier geht's weiter mit Jack Dean, Mercy, dann Wim. Dahinter ist eine deutsche Singer-Songwriterin, eine deutsche Komponistin, nämlich Nina Müller. Und danach Sebastian Schupp.

2 mit Sebastian Schub. Richtig gute Nummer ist das. Heaven Found Love. Hier kommt Sam Smith. Hat ein wirklich tolles Album gemacht. Eine Mischung aus Soul und Gospel und Singer-Songwriting. Hier ist My Guy von Sam Smith.

ist der NDR 2 mit Leon Bridges und dieser karibischen Nummer Light the Way, sehr, sehr groovig und stammt von einer EP Happiness Anytime. Und von der Folge 2 dieser EP gibt's den nächsten Song All Day, All Night, wieder Leon Bridges, diesmal zusammen mit der Sängerin und Produzentin und Songschreiberin von Jungle, der britischen Band, die ihr ja oft bei uns hört. Lydia Kitto heißt sie und sie hat den Song geschrieben, produziert und sie singt auch mit All Day, All Night, Leon Bridges.

Vanessa Barrett ist das Too Fast to Live, Too Young to Die. Und hier kommt ein großartiger Banjo, Gitarrenspieler, Sänger, Komponist Billy Strings. Ein tolles neues Album, mehr davon in der nächsten Woche. Hier ist der erste Track, I'm One of Those, Billy Strings.

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2: Um 20 Uhr mit Reza Waffa. Die Behörden stufen die Attacke auf ein Umspannwerk in der Nähe von Köln als Anschlag ein. Laut den Ermittlern besteht der Verdacht, dass es sich um verfassungsfeindliche Sabotage handelt. Aus Essen kam in Kraft.
3: Bei einer Pressekonferenz von Polizei und Staatsanwaltschaft sagte die Polizei, dass in einem benachbarten Maisfeld 6 Abschussvorrichtungen gefunden worden waren. Unbekannte Täter hatten gestern Abend gezielt einen Kurzschuss herbeigeführt. Mit feuerwerksähnlichen Raketen hatten sie leitfähiges Material über die Oberleitung katapultiert. Die sichergestellte Pyrotechnik habe Ähnlichkeiten mit den Spuren, die bei einem Anschlag auf das Umspannwerk in Brandenburg am Dienstagmorgen gefunden worden waren. Die allgemeine Versorgung der Bevölkerung war laut Polizei zwar nicht gefährdet, dennoch mussten in Bergheim mehrere Kraftwerksblöcke vorübergehend abgeschaltet werden.
2: Nach den Fällen in Brandenburg und Nordrhein-Westfalen hat auch die Hamburger Polizei Energieanlagen überprüft. Wie NDR Hamburg berichtet, wurden Sprengstoff- und Abschussanlagen gesucht. Betroffen waren das Kraftwerk Hamburg-Moorburg, das Kraftwerk Tiefstack und das Kohlekraftwerk im Wedel im Kreis Pinneberg. Die Hamburger Polizei sprach von einer reinen Vorsichtsmaßnahme. Im Fall des versuchten Drohnenanschlags am Leipziger Flughafen haben die Behörden nach Recherchen von NDR, WDR und Süddeutscher Zeitung 2 Verdächtige identifiziert. Demnach handelt es sich bei einem der beiden um einen belarussischen Staatsbürger, von dem DNA entdeckt wurde. Der 2. Verdächtige soll einen russischen und lettischen Pass haben. Die Bundesregierung wirft Russland vor, hinter dem Vorfall zu stecken. Der Kreml weist das zurück und hat heute einen hochrangigen deutschen Diplomaten einbestellt, um seinen Protest gegen die Anschuldigung zum Ausdruck zu bringen. Sie seien völlig aus der Luft gegriffen, heißt es aus Moskau. Im DFB-Pokal empfängt Drittligist Osnabrück heute Abend den FC Bayern München. Anpfiff ist um 20:45. Unser Reporter Tide Teddinger berichtet aus Osnabrück, dass sich der VfL gegen die Bayern Chancen ausrechnet.
4: Trainer Timo Schulz verweist völlig zu Recht darauf, dass die Bayern vor ihrem Titelgewinn im Mai 5 Jahre lang nicht über das Viertelfinale hinausgekommen waren. Dabei hatte es auch Stolperer gegen vermeintlich Kleine gegeben. Die Osnabrücker gehen selbstbewusst ins Pokalspiel nach dem Ligasieg in Bochum. Und sie setzen auf die Atmosphäre an der Bremer Brücke und wollen die mit einem Sondertrikot anheizen. Eine Hommage an den 5:4 Pokalcoup 1978 im Münchner Olympiastadion.
5: Die Zeit ist jetzt 20:03. Hier das Wetter bei NDR 2. Heute Nacht einzelne Schauer, öfters trocken in anderen Gegenden, aber im Norden, im südlichen Emsland bis zur Kieler Bucht wolkig bis bedeckt und Regenfälle, zum Teil auch als Gewitter. 17 bis 11 Grad heute Nacht, morgen dann wolkig bis stark bewölkt, schauerartiger Regen im späten Tagesverlauf nachlassend und Auflockerung, Höchstwerte 19 bis 23 Grad. Verkehrsservice bei NDR 2, die A1 Hamburg Richtung Lübeck ist zwischen Kreuzberg der Heide und Bad Oldesloe wegen Bauarbeiten bis morgen 5 Uhr gesperrt. Die A1 Lübeck Richtung Fehmarn ist zwischen Bad Schwartau und Rathekau wegen Fahrbahnerneuerung bis morgen 5 Uhr gesperrt. Die A24 Hamburg Richtung Berlin ist zwischen Schwarzenbeck, Grande und Talkau bis morgen ca. 5 Uhr gesperrt. Und A39 Braunschweig Richtung Wolfsburg, der Heidbergtunnel ist aufgrund von Wartungsarbeiten bis morgen 6 Uhr gesperrt. Die A39 Braunschweig Richtung Wolfsburg ist zwischen Kreuz Braunschweig Süd und Braunschweig Rautheim wegen Bauarbeiten bis morgen 5 Uhr gesperrt. Es wird nur noch nachts gearbeitet, was ja vielleicht ganz gut ist. Dann kann man tagsüber besser durchkommen, sag ich mal so. Also, das war's mit dem Verkehr und wir machen weiter.
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5: Und zwar machen wir weiter mit Besuch, denn hier im Studio ist jetzt Ingo Pohlmann.
6: Hi.
5: Und Ingo ist hier. Pohlmann hat ein neues Album und das ist ein Ereignis und das hören wir uns an und reden mit Ingo und wie es so entstanden ist und was es noch dazu erzählen gibt. Hier ist erstmal der erste Titel mit dem spannenden Namen Mariannengraben. Warum sagen wir gleich.

0: Hier ist NR2 und hier ist Pohlmann mit dem ersten Stück aus seinem neuen Album Beweggründe. Also erstmal Ingo, herzlich willkommen. Schön, dass du hier bist.
1: Vielen Dank für die Einladung, Peter.
0: Und warum Beweggründe? Hattest du genug Beweggründe, ein neues Album zu machen?
1: Ja, das ist eine bewegte Zeit, privat oder von oben auf die Welt geschaut. Ist egal, wo man hinguckt. Das eine bedingt natürlich das andere. Und genau. Ich habe mir gedacht, wenn man so viel nachdenkt über die Anfänge seiner Emotionen, man spürt der Sache ja so nach, wenn man einen Song schreibt. Dass man versucht, in die Glut des Feuers zu schauen, wenn ich mal ganz pathetisch sagen soll. Ja. Und daraus entspringt dann die Flamme und dann kommt die Wärme und dann sitzt du an diesem Feuer und versuchst, dieses zu verstehen, und das ist dann halt ein Lied.
0: Und dieses erste Lied hieß Marianengraben. Ja. Ich weiß, hab nachgeguckt genau, was das ist. Das ist die tiefste Stelle des Ozeans.
1: So sieht's aus.
0: Das Pazifik. Ganz, ganz tief.
1: Ja.
0: Und da sagst du, da ist es hell oder da ist Licht.
1: Biolumineszenz.
0: Ah, erzähl.
1: Ich habe die Tiefsee verglichen, weil ich ja mittlerweile, Hamburger Jung darf ich mich ja nicht schimpfen, aber ich wohne jetzt seit 25 Jahren hier.
0: Ja.
1: Und wir haben ein Nachtleben in Hamburg, welches ich ausgiebig gekostet habe, besonders in jüngeren Jahren. Und im Unterschied zu dem, was ich damals vielleicht erlebt habe, ohne dass ich jetzt sagen will, früher war alles besser. Aber ich glaube, das geht auch durch jede Generation, das Tindern und alles. Ich habe es noch nie gemacht, aber ich kenne viele, die es machen. Und da kommt es zu Komplikationen aufgrund der Partner. Auswahlsmöglichkeiten kann man sich manchmal nicht festlegen. Es gibt natürlich auch Erfolgsstories in Beziehungen, die sich durch diese Partnervermittlungen gefunden haben. Aber manche gehen auch wirklich am Stock, was das angeht. Und ich glaube, ich bin ja ein Kneipengänger immer gewesen, sind was Wichtiges. Und wenn wir jetzt uns nur noch treffen zum Essen gehen, um zu gucken, ob der andere irgendwie funktioniert oder nicht, und nicht mehr das Risiko eingehen, uns zu treffen durch Zufall, mit einem Schicksal, ne? Mama, wie hast du den Papa eigentlich kennengelernt? Jo, wir haben getindert.
0: Ja,
1: und dann habe ich ihn getroffen im Restaurant und dann haben wir gedacht, ja, das irgendwie hat das nichts.
0: Ja.
1: Und in diesem Song wollte ich nochmal so ein bisschen die Fahne hochhalten für das Risiko, sich in einer Tiefsee zu treffen. Und jetzt, ich rede wie ein Bandwurm, ich weiß es.
0: Jetzt ist gut.
1: Den Punkt bringen. Ich bin ein ausgesprochener Liebhaber von Tierdokumentationen. Und einer Tierdokumentation, vor 15 Jahren habe ich den Anglerfisch gesehen. Das Weibchen ist relativ groß und es haften sich bis zu 3 Männchen an dieses Weibchen an. Die Herzschläge dieser Männchen hören irgendwann auf und der Blutkreislauf dieses Weibchen übernimmt dann den Blutkreislauf der Männchen, weil die sich so schlecht da unten treffen. Hat die Natur das so eingerichtet, wenn die sich einmal treffen, dann bleiben die für immer zusammen. Und das ist dieser hässliche Anglerfisch.
0: Aber das ist doch ein bedenkenswertes Prinzip. Alles klebt an der Frau, aber.
1: Ja, das kann man natürlich überreizen. Das Ganze hat dann natürlich nur mehrere Aspekte. Aber im Endeffekt habe ich im Nachhinein festgestellt, dass es halt quasi bis zu 3 Männchen sind. Mich hat fasziniert an der Story, dass die Natur so unglaublich ist, dass sie solche Sachen einfach veranlasst in der Tiefsee, wo es stockduster ist, aber Tiere leuchten, um sich entweder zu verteidigen oder sich zu zeigen.
0: Mein Gott, ja. Tiefe Gründe hier. Tiefe Beweggründe für dein Album, über das wir gleich weiterreden hören, den nächsten Track.
1: Frag mich was.
0: Der hat Karre. Ist doch Karre of Love, ne?
1: Ist Karre of Love, meine innere Stimme, die hört sich so ein bisschen, die innere Stimme, die klingt so ein bisschen wie bei mir, wie bei Udo.
0: Ja.
1: Und habe ich mich gefragt, kann ich diesen Song Karre of Love nennen? Karre of Love ist ein bisschen seltsam, ne?
0: Ja.
1: Aber im Zuge der deutschen Pop-Historie, glaube ich, funktioniert Karre of Love.
0: Das hören wir uns an.
1: Du weißt, was ich meine.
0: Karre of Love, die Schiebkarre der Liebe.
1: Karre aus dem Dreck ziehen.

0: Gitarre of Love. Pohlmann von seinem neuen Album Beweggründe, ein ganz, ganz starker Song, Ingo. Ja, ist das danke. Wirklich ganz, ganz großartig.
1: Vielen, vielen
0: das
1: Dank.
0: War jetzt der Radio-Edit. Mhm. Die andere Version auf dem Album ist noch länger.
1: Ja.
0: Und nun erzähl erstmal diese Songs. Du hast ja, wann kam dein letztes Album raus? Ein paar Jahre ist das doch schon
1: drei
0: eher,
1: Jahre,
0: ne?
1: Jahre, glaube ich.
0: Drei. Und hast du diese Songs jetzt gerade erst geschrieben oder sind die schon länger in der Schublade?
1: Oh, die sind teilweise 3, 4 Jahre alt.
0: Ja.
1: Und teilweise 2 Jahre alt. Und in den letzten 3 Jahren, würde ich sagen, habe ich die geschrieben. Mhm. So nach und nach kam immer was dazu. Ich habe 36 hier geschrieben für die Platte.
0: 36?
1: Ja.
0: Und wie viel sind jetzt drauf?
1: So
0: 11, ne? Ja. Genau. Ja, musst du 9 ja aussieben.
1: Ja, 9 bei Spotify und auf der Platte gibt es 12. Gibt es noch eine Belohnung.
0: Ah, das ist gut. Das ist, finde ich immer vernünftig, damit die Leute die CDs auch kaufen oder die Vinyls. Nun erzähl mal, wie dieses Album überhaupt entstanden ist, denn du hast ja keine Plattenfirma. Du hast das selbst gemacht und hast dann auch Crowdfunding gemacht.
1: Ja, genau.
0: Wie läuft das ab? Was hast du mal auf deiner Internetseite gefragt? Die Leute haben reagiert oder wie war das?
1: Also ich bin eigentlich, seitdem ich, wenn jetzt Sommerwehr draußen habe, 2006, wir feiern ja jetzt auch hier mit 26 unser 20-jähriges Jubiläum dieses ersten Albums zwischen Heimweh und Fernsucht. Und seitdem, habe ich immer eine Plattenfirma gehabt.
0: Ja, genau.
1: Das waren eine Sony oder eine BMG oder eine Virgin oder eine EMI. Und die haben immer, also die Nächsten haben mich immer wieder aufgenommen. Wenn du es ungefähr verstehen willst, ist es so, die pumpen eine Menge Kohle in dich rein, erwarten dann, dass das alles wieder reinkommt und am Ende bist du selbst ja auch nur ein Produkt innerhalb dieser Plattenfirmensysteme. Und wenn du da nicht so funktionierst, wie die das gerne hätten, dann wirst du im besten Falle weitergereicht. Kommst in den nächsten Stall. Und jetzt hat sich die Zeit aber so verändert und alles. Und es geht nur noch auf Streaming-Zahlen und die Plattenverträge sehen vor, dass du vom Live was abgibst, teilweise von den Rechten deiner Lieder, teilweise vom Merch. Mhm. Das heißt also, das Risiko, dass die Plattenfirma reintut, lässt sie sich aber versichern, weil man keine CDs mehr verkauft. Also das heißt, irgendwie wollen die ja wieder an ihr Geld kommen und das kann ich auch total verstehen.
0: Mhm.
1: Und dann berechnen die das für sich, wie viel CDs jemand noch verhökert, so ungefähr. Mhm. Und dann wollen die halt für mich zu viel von dem, womit ich eigentlich mein Geld verdiene am Ende. Und da habe ich gesagt, das mache ich dann, also die Verträge kann ich nicht unterschreiben und die können mir auch keine besseren bieten. Also mache ich es alleine.
0: Mhm.
1: Und dann habe ich ein Crowdfunding gemacht und da stellt man gewisse Produkte zusammen, bietet die auf einer Website feil, sag ich mal, und die Leute kaufen diese Sachen, um dich dabei zu unterstützen, dass du deine Platte machen kannst.
0: Ach so, also die wussten ja gar nicht, was sie kaufen, was du, also hast einfach gesagt, oder hast du vorher schon was angeboten?
1: Doch, da ist eine Seite bei Startnext, das ist zum Beispiel einer von diesen Anbietern, die ich genutzt habe, da hast du vorgefertigte Masken, da kannst du Produkte reinmachen, du kannst Bilder malen, ich hab Solo-Sofa-Konzerts angeboten, 18 Sofa-Konzerte angeboten, und Bilder male ich seit 4 Jahren, male ich viel und so weiter und so fort, also da kam einiges zustande.
0: Und so, also solche Sachen. Also die waren nicht einfach, die haben einfach nicht in Gottvertrauen einfach investiert.
1: Nee,
0: aber trotzdem, bekommen die dann das Album früher oder bekommen die dann das Album in spezieller Version oder sowas?
1: Genau, also die unterstützen, haben natürlich im Endeffekt etwas davon, weil sie dafür auch etwas bekommen.
0: Hm.
1: Und nicht die Platte, sondern eben die jeweiligen Produkte. Leute,
0: alles
1: die
0: klar.
1: Jetzt quasi Taschen bestellen, T-Shirts bestellen, CDs vorab bestellen zum Beispiel.
0: Hm.
1: Und genau.
0: Davon konntest du das Album finanzieren, produzieren.
1: Genau.
0: Und so läuft das jetzt. Hm. Und jetzt ist das Album seit ein paar Tagen draußen.
1: Hm.
0: Und Promotion wird gemacht, Radio-Interviews, Presse-Interviews, Fernsehen gibt's ja nicht so richtig viel, ne?
1: Ich habe zwei Sachen
0: Musik.
1: Gemacht.
0: Hast du?
1: Ja.
0: Ah.
1: MoMA.
0: Ja, sehr gut.
1: Ja, das war auch gut, aber da habe ich einen Text verkackt, möchte ich mal sagen. Zweite Strophe habe ich einen Blackout gehabt. Das ist ja live, ne?
0: Ja.
1: 3.30 Uhr musste da Spalier stehen.
0: Ja, genau.
1: Stellprobe, Lichtprobe, Soundprobe, nochmal Soundprobe. Und dann geht die rote Kamera an, das Licht rot und ich vergesse die zweite Strophe.
0: Oh Gott, mach
1: ja,
0: nix.
1: Das, ja, na gut. Und dann Zarella-Show.
0: Ah, nein. Ja, aber ja. Ist nicht wahr. Ja, 20 jetzt am, am Samstag.
1: Genau, 20 Ach, Jahre du, Pole-Bart.
0: Wie hast du dich denn da gefühlt?
1: Das ist wild, weil ich war, man hat mich mal überredet 2006, dass ich beim Fernsehgarten mitmachen wollte. Und das wollte ich eigentlich nicht, weil ich das ist einfach nicht meins. Und da war aber eine Plattenfirma hinter und Management und die haben mir das verklickert, wie wichtig das ist, dass ich das jetzt mache und so weiter. Ich will da gar nicht... viel zu viel erzählen. Ich habe das gemacht und das war voll Playback. Und da hat mir dann der Kameramann das Mikrofon umgehauen. Und dann stand ich da. Das kann man sich nur bei YouTube noch angucken. Habe ich mich dann auf die Erde gelegt. Ja. Habe dann nur noch in den Himmel geguckt, mir die Gitarre an den Kopf gehalten, mir so eine Art Kopfschuss gegeben. Und für mich war da meine Karriere eigentlich beendet. 2006. Da fing es aber erst an.
0: Ja, genau. Siehst du, es hat nicht so geschadet. Nein, das ist, glaube ich, bei der Sendung auch egal. Wirklich. Aber so bei Gianni, bei Zarella musstest du live singen?
1: Da habe ich gesagt, da bestehe ich drauf.
0: Okay, wo war denn das?
1: Dass ich live singe, sonst kann ich es nicht machen.
0: Wo
1: ich
0: fand das statt?
1: Playback mehr. Bitte?
0: Wo fand das statt?
1: Das fand statt auch in Mainz.
0: In Mainz. Und ja, die Sendung wird in Österreich, in der Schweiz.
1: 3 Millionen.
0: Ja, das ist richtig. Viele Leute gucken das.

0: ein, zwei Sachen sagen. Ganz schnell.
1: Ja, Fallrückzieher auf Kopfsteinpflaster. Pohlmann ist das. Und das ist wirklich ein anderer, wirklich sehr, sehr guter Song. Es klingt so voll, ganz, ganz voll. Ja. Du singst auch gut.
0: Ja. Ich habe gerade gedacht, ich fasse mich ein bisschen kurz mit meinen Antworten, damit wir auch noch Musik hören können.
1: Ja, ja, der nächste, der nächste Song heißt Komm jederzeit. Mhm. Liebessong, Love Song, Beziehungssong.
0: Also um kurz auf Fallrückzieher zurückzukommen, darum geht's. Bewegte Zeiten, viele Herausforderungen. Wir leben in Widersprüchen zwischen dem, was wir uns moralisch vorstellen und wie wir handeln. Wer genau hinter seine Kulissen guckt, sieht das. Und das ist ein Fallrückzieher auf Kopfsteinpflaster, den wir gerade hinlegen. Mhm. Aber wir müssen halt einen Weg suchen. Und wenn wir keinen Weg suchen, dann findet sich auch keiner. Ne? Mit der Suche entsteht erst ein Weg. Das ist so diese positive Aussage dieses Liedes. Und der nächste Song, den wir hören, Komm jederzeit, ist quasi so eine Art Verabschiedung an meine jetzt 13-jährige Tochter, die jetzt so langsam älter wird und in so eine Art Erwachsenenleben, ne? Noch ist sie Teenie und so, aber ist ja schon viel Veränderung und da habe ich ihr so ein Lied gewidmet.
1: Das ist es. Pohlmann, komm jederzeit.
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0: Wunderschönes Stück für deine Tochter, Pohlmann, und komm jederzeit. NDR2 Verkehrsservice um 20.31 Uhr mit folgenden Meldungen. Die A1 Hamburg Richtung Lübeck ist zwischen Kreuzberg der Heide und Bad Oldesloe wegen Bauarbeiten bis morgen 5 Uhr gesperrt. Ebenfalls die A1 Lübeck Richtung Fehmarn zwischen Bad Schwartau und Rathekau wegen Fahrbahnerneuerung bis morgen 5 Uhr gesperrt. Die A24 Hamburg Richtung Berlin ist zwischen Schwarzenbeck-Rand und Talkau bis morgen 5 Uhr gesperrt. A39 Braunschweig Richtung Wolfsburg, der Heidberg-Tunnel ist aufgrund von Wartungsarbeiten bis morgen 6 Uhr gesperrt, eine Stunde länger also. Die A39 Braunschweig Richtung Wolfsburg ist zwischen Kreuz Braunschweig Süd und Braunschweig Rautheim wegen Bauarbeiten bis morgen 5 Uhr gesperrt.
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0: Und ich bin hier nicht allein, ich bin mit Ingo Pohlmann. Wir reden über sein neues Album und das heißt Beweggründe. Der nächste Titel, den wir hier jetzt spielen, heißt Anstecknadel. Interessantes Thema für einen Song.
2: Ja.
0: Erzähl, Ingo, was steckt dahinter?
2: Mach das Streichholz nicht zu deiner Anstecknadel. das ist ein Thema. Wir müssen an uns glauben, ja.
0: Aha.
2: Der Mensch, an diese Menschheit. Und dieser Glaube, den verlieren wir jetzt gerade.
0: Und hab das Gefühl. Hast du das Gefühl und findest, wir sollen alle mehr zusammenhalten oder sollen wir?
2: Ist schwer zu sagen.
0: Ja, man kann ja nicht mit allen Sachen zufrieden sein. Man muss nur wirklich schon mal sagen, was los ist.
2: Richtig. Also es gibt definitiv Leute, die das nicht so sehen oder das für sich interpretieren und Grenzen setzen und glauben, dass Nationalitäten quasi über alles andere stehen, die jeweilige, und dann geben sich die Rechten die Hand, die auf irgendwelchen Treffen, um nachher Krieg zu führen oder was?
0: Ja. Also diese Alternativen, die überhaupt wieder auf dem Zettel sind, ist einfach so unglaublich.
2: Das ist Wahnsinn, totaler Wahnsinn. Irgendwann hat sich Frauke Petri, Meloni und Le Pen getroffen zusammen, irgendwo Paris, ich weiß nicht, oder Italien, wo das war, haben sie sich alle in den Arm genommen, die Rechten Europas, um was zu tun?
0: Mhm.
2: Um Europa abzubauen und dann nachher wieder Krieg zu führen, weil die anderen Nationalitäten ja Kacke sind?
0: Daher der Song.
2: Ich verstehe das nicht.
0: Nee, wir verstehen das alle nicht.
2: Versteht einfach nicht, wie wichtig das ist, dass diese Menschheit, die aus einer evolutionären Reise ist, diese Aufgabe gestellt kriegt, das zu meistern. Und wenn wir das nicht hinkriegen, auf diese Art und Weise, wie es zum Beispiel in der AfD will, wird dieser Planet erst recht zugrunde gehen. Da ist nichts mit gewonnen.
0: Deswegen kein Vertrauen in Anstecknadeln.
2: Anstecknadel ist, macht das Zündeln nicht zu deinem Symbol.
0: Richtig. Hier ist Ingo Pohlmann.

0: Stecknadel von Pohlmann und die Stimme, wer war das, Ingo?
1: Anthony Hopkins.
0: Anthony Hopkins.
1: Ja.
0: Wow, Mann. Und ja, ein Appell, ein flammender Appell von Anthony Hopkins. Sag mal, du bist auch wieder live unterwegs. Du hattest eine schwere Operation,
1: ja.
0: Bandscheibenvorfälle und so weiter.
1: Ja.
0: Aber es geht wieder auf der Bühne auch zu stehen.
1: Ja. Ja, stehen
0: ja,
1: ging immer.
0: Auch spielen.
1: Im Bein war es nicht, aber es ist einfach doppelter Bandscheibenvorfall mit einer Nervenaustrittsverengung, also Flöhe und Läuse gleichzeitig. Die Operation ging dann durch den Rücken, das nennt sich dann dorsal.
0: Ach, ja.
1: Es gibt auch eine Operation ventral, durch den Hals.
0: Ja.
1: Da wird dann versteift. Genau, in meinem Falle durch den Rücken ist alles gut gegangen, aber die Ergebnisse sind, ich sag mal, sind okay. Also ich kann ein bisschen besser Gitarre spielen und kann auch vieles spielen, aber wir haben Gitarristen auf jeden Fall dabei. Mhm. Den Jonathan Kluth, der gleichzeitig den Abend eröffnen wird, weil er selber ein monstermäßiger Solokünstler ist, der mir quasi zur Seite steht mit Geige, Gitarre, Klavier und einer zweiten Stimme. Und quasi mit Rainer am Schlagzeug und Hagen Kuh am Cello haben wir unfassbare Möglichkeiten, die wir jetzt auch wirklich wahrnehmen
0: werden. Ja, sehr interessante Band, ja.
1: Ja.
0: Aber du machst auch Einzelgigs alleine? Oder wie ist das? Zum Beispiel, du bist im Vorprogramm bei Fury bei vielen Konzerten, habe ich gesehen.
1: Ja, auch Johannes Oerding, genau. So.
0: Oerding auch, ne? Bei Oerding auch, ja. Also du machst beides und bist sehr viel unterwegs.
1: Ach, zur Zeit, ey, das ist wirklich Wahnsinn.
0: Ja, echt.
1: Ja.
0: Irgendwas Wichtiges im Norden hier, du bist in Koblenz oder irgendwo bist du bald,
1: ja,
0: ne?
1: Jetzt in Koblenz am Wochenende bei Oerding, genau.
0: Mhm.
1: Und naja, auf Tour sind wir natürlich auch hier in der Fabrik, ne?
0: Wann ist das?
1: In Hamburg. Ich muss jetzt gerade gucken. Bevor ich jetzt den
0: Dann sagen wir es nach der nächsten Nummer, denn die heißt ganz einfach Easy sein. Und dann sagen wir die Termine vom Pohlmann durch.
1: 20.11.
0: Ja, kommt gleich.

0: Easy Sein von Pohlmanns Album Beweggründe. Und Ingo Pohlmann ist im Vorprogramm von Johannes Oerding zu sehen bei vielen Konzerten, aber er ist auch mit seiner Band unterwegs. Und ich habe hier ganz viele Termine. Also am 3. Oktober zum Beispiel in Würzburg. Das ist natürlich alles ein bisschen weit weg, aber man kann uns ja überall hören. In der Nähe ist es dann am 28. Oktober in Köln, am 29. in Bochum, in Braunschweig, am 30. Oktober in Worpswede in der Music Hall, 31. Oktober Wilhelmshaven im Pumpwerk, am 6. November und dann in Berlin am 11. November. Und das geht jetzt weiter. Oh, ich kann ja runterscrollen hier. Mein Gott. Münster, 13. November, Rostock, 18. November, Flensburg, 19. November, Hamburg, 20. November, wo in der Fabrik?
1: Ja.
0: Genau, und in Lübeck am 21. November. So viel habe ich hier. Mein Gott. Ja. Viel unterwegs mit deiner Band. Ja. Großer Aufwand. Und da du ja nun keine Plattenfirma hast, musst du dich ja selbst um alles kümmern.
1: Ja, aber da habe ich zum Glück eine Booking-Agentur. Das ist Neuland. Die wissen, wie es geht.
0: Genau. Ja. Dass du also nicht als Sponsor hier auftreten musst. Für nee, aber
1: auch so eine Organisation also einer Tour will man auch mir wirklich nicht in die Hände geben. Das ist absolutes Chaos.
0: Meinst du, es ist besser so? dann müsst ihr auf der Straße schlafen. Und so Fallrückzieher
1: ungefähr,
0: machen.
1: So ungefähr, genau. Und Fallrückzieher von Hamburg nach München und dann wieder nach Flensburg und dann wieder nach. Ja.
0: Wir hören jetzt noch mal kurz rein in einen Song, Wenn wir fallen. Und dann muss ich mal kurz nach Osnabrück geben, weil nämlich das große Spiel im DFB-Pokal heute ist. VfL Osnabrück empfängt den FC Bayern München. Und da hören wir gleich mal 2-3 Minuten rein. Zunächst, Wenn wir fallen.
1: Wow, hast du dir den ausgesucht?
0: Den mag ich, ja.
1: Wow.

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1: Wunderschöner Song, Wenn wir fallen, von Pohlmann. Ich muss jetzt einen Wechsel machen, denn in Osnabrück läuft das Spiel VfL Osnabrück gegen den FC Bayern München. Und da ist was passiert. Jörg Tegelhütter ist für uns in Osnabrück.
2: Und jetzt dreht das gesamte Stadion, jetzt dreht die Bremer Brücke hier frei und mit ihr über 16.000, die es mit dem VfL halten, denn der Außenseiter, der Zweitligist, der VfL führt tatsächlich nach 5 Minuten mit 1:0. Langer, hoher Ball in die Bayernhälfte. Robin Meissner, Osnabrücks Goalgetter, schiebt Jonathan Tah, den Nationalverteidiger, ein bisschen weg, aber der Schiedsrichter ließ weiterlaufen, entschied auf kein Foulspiel und dann fasste er sich ein Herz, der Meissner. Zog ab aus bestimmt 6, 7, 20 Metern und der Ball donnerte oben rechts ins Eck. Jonas Urbich im Bayern-Tor guckte nur verdutzt hinterher. Traumstart, Traumtor für den VfL Osnabrück gegen den FC Bayern. Wer hätte das gedacht? Der Zweitligist führt mit 1:0.
1: Danke, Jörg Tegelhütter. Wahnsinn. Ich bin ja alter Osnabrücker. Also großartige Stimmung an der Bremer Brücke. Ingo, bist du Fußballfan?
3: Ich habe nicht so viel Ahnung, muss ich sagen, aber ich glaube, das, was ich da jetzt gerade gesehen habe, ist schon
1: das ist schon super, ne? Ja. Ja, Mensch, du, da kann man nur sagen, Feuer mit Feuer.
3: Oh Gott, ja gut.
1: Das ist der Song, den ich jetzt hier vorgesehen habe. Feuer mit Feuer, du meinst, man kann Feuer mit Feuer bekämpfen?
3: Genau.
1: Oder
3: fight
1: stärker machen.
3: Fire with fire. Mhm. Genau.
1: So ist es.
3: Und ich bin in eine Kneipe gegangen. Bei mir um die Ecke ist so eine Stammkneipe, wo ich manchmal bin. Und da ist mir aufgefallen, also wenn du so einen Tag durch die Stadt fährst und bist viel unterwegs wie ich, ne? Die Leute sind die ganze Zeit am Handy. Ich auch, ich bin die Leute, ne?
1: Ja.
3: Also im Taxi sehe ich immer zu, dass ich mir das Ding in die Tasche stecke, damit ich das gute alte Gespräch mit dem Taxifahrer noch führe. Ne?
1: Ja.
3: Und das kriege ich auch immer hin und das ist immer lustig und das ist immer eine Reise wert mit dem Taxifahrer. So, und jetzt, oder Fahrerin, gibt es natürlich auch. Und jetzt habe ich aber gemerkt, alle glotzen sofort auf ihr Handy. Im Wartezimmer, beim Arzt, im Bus, im Zug. Es entstehen keine Gespräche mehr zwischen den Leuten wie früher im Zug, wo sich zwei auf einmal kennenlernen und man quasi dabei sein konnte, wie zwei Menschen sich kennenlernen, wenn man es nicht selber war. So, und dann merke ich, ja, in der Bäckerei gibt es kein fröhliches Dings mehr. Alles nur noch irgendwie Franchise, Fahrpläne, irgendwie Guten Morgen, was kann ich für Sie tun? Der guckt gerade so von seinem Handy runter. Brötchen, Tee, Kaffee. Sie hat übertrieben, aber wenn wir das mal so hoch überspitzt sehen. So, jetzt gehe ich in eine Kneipe um 11 Uhr nach dem Auftritt, ja. Keiner hat ein Handy in der Hand.
1: Ah.
3: Keiner. Warum hat in der Kneipe auf einmal keiner, und diese Kneipe funktioniert noch, ne? Also da ist es um 11 Uhr noch voll und lustig. Keiner hat ein Handy, alle quatschen miteinander und dann ist mir aufgefallen, dass 2 bis 3 Bier reichen, dass dich deine Umwelt wieder so antörnt, dass dir scheißegal ist, was in deinem Handy gerade passiert, weil wir insgeheim wissen, dass das total krank ist, dass wir ständig ins Handy gucken. Trink dir 2, 3 Bier und dann
1: geht alles besser,
3: dann
1: meinst du
3: das auch ernst?
1: Feuer mit
3: und
1: Feuer.
3: Guckst nicht mehr ins Handy. Ja. Ist natürlich eine schwierige Aussage. Trink dir 2, 3 Bier. Die möchte ich.
1: Kann man
3: möchte
1: eigentlich nicht verallgemeinern.
3: Innerhalb dieses Systems erkannt wissen.
1: Gibt's was anderes auch sicherlich. Aber die Aufmerksamkeit sollte auch mal auf ganz normalen Dingen liegen. Auf Leben, auf Menschen und aber man erwischt sich selbst, ehrlich mal.
3: Ja,
1: man, es ist einfach eine Schwäche, die man dann hat.
3: Ja.
1: Aber manchmal sind es ja auch interessante Sachen dabei. Aber
3: natürlich, ja, das ist auch was.
1: Sehr oft, aber nicht. Feuer mit Feuer von Pohlmanns neuem Album. Ups, hoch geht's.
3: Let's go.

0: Gut, Ingo. Wunderbar, Feuer mit Feuer. Und ehrlich gesagt, ich habe es dir schon selbst gesagt, du singst echt viel besser. Du singst viel selbstbewusster, du bist vielseitiger geworden im Stil. Das, diesen Easy Swing hast du super gesungen, aber auch härtere Rocknummern, wirklich.
1: Vielen, vielen Dank.
0: Kompliment, wirklich.
1: Ich lasse das einfach mal so stehen.
0: Ja, lass das mal so stehen. Ja. So, wir haben jetzt noch Zeit, ein bisschen zu hören von Endzeit-Touri.
1: Ja.
0: Offensichtliches Thema. Oh, Leute, die immer gerne sich aufgeilen an Diskussionen und Dingen, jetzt ist alles vorbei, oder auch an Katastrophenszenen.
1: Ja, dieser Song ist so ambivalent. Der schaukelt sich auch so hin und her auf diesem Kreuzfahrtschiff.
0: Und deswegen hören wir ihn jetzt noch an. Genau. Ingo Pohlmann war hier. Pohlmann hat ein neues Album, Beweggründe, das man unbedingt sich anhören sollte, auf seine Konzerte gehen und wirklich, ich wünsche dir alles Beste. Kurz noch der Spielstand, immer noch 1-0 für Osnabrück gegen Bayern München. Ihr könnt das dann weiterhören, wenn ihr einen Fernseher habt, das erste Programm überträgt, oder die Sportschau-App auf eurem Handy, die überträgt das auch live. Und hier ist Endzeit-Touri. Vielen Dank, Ingo Pohlmann.
1: Dankeschön.
0: Pohlmann. Ciao, ciao.

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1: Um 21 Uhr mit Reza Waffer. Nach Störungen an einem Umspannwerk in Bergheim bei Köln ermitteln die Behörden wegen des Verdachts auf Sabotage. Laut Nordrhein-Westfalens Innenminister Reul könnte ein anderes Land oder Linksextremisten verantwortlich sein. Aus Köln, Lena Wensch.
2: Nach Angaben der Polizei wurde gestern Abend vorsätzlich ein Kurzschluss ausgelöst. 5 Blöcke der Kraftwerke Niederaußem und Neurath waren betroffen. Zu größeren Stromausfällen kam es nicht. In einem angrenzenden Maisfeld fanden Ermittler mehrere Abschussvorrichtungen, die mit der Tat zusammenhängen könnten. Die Polizei stuft den Vorfall als Anschlag auf kritische Infrastruktur ein. Am selben Tag gab es einen ähnlichen Angriff auf ein Umspannwerk in Brandenburg. Ob die beiden Taten zusammenhängen, wird derzeit geprüft.
1: Nach dem versuchten Drohnenanschlag am Flughafen in Leipzig haben die Ermittler 2 Verdächtige identifiziert. Das zeigen Recherchen von NDR, WDR und Süddeutscher Zeitung. Die Bundesregierung hatte gestern Russland für den Anschlagsversuch verantwortlich gemacht. Um wen es sich bei den Verdächtigen handelt, dazu Florian Flade aus Köln.
3: Nach unseren Recherchen handelt es sich dabei um 2 Männer, einen Belarussen, der auch wohl einen russischen Pass besitzt, ist mit einem italienischen Touristenvisum ausgereist, das im April in Minsk ausgestellt wurde. Und die 2. Person, die Ermittler identifizieren konnten, ist ein lettischer Staatsangehöriger, der auch einen russischen Pass besitzt. Er gilt als Logistiker. Er soll Ende Juli über den Flughafen BER in Berlin eingereist sein. Bei dieser Person gehen die Ermittler davon aus, dass sie über Kontakte zu russischen Geheimdiensten verfügen.
1: Der Deutsche Gewerkschaftsbund fordert bei der Einkommensteuerreform deutliche Nachbesserungen. Die geplanten Entlastungen glichen kaum die Inflation aus und würden die Kaufkraft der Beschäftigten insgesamt nicht nennenswert stärken, hieß es. Auch Grüne und Linke kritisierten die Pläne, die das Bundeskabinett auf den Weg gebracht hat, als völlig unzureichend. Die Regierung will mit der Reform vor allem Familien mit kleinen und mittleren Einkommen unterstützen. Auch Deutschland wird Nepal nach der Sturzflut Hilfsgüter liefern. Ein Sprecher des Auswärtigen Amtes in Berlin sagte, man werde unter anderem planen, Moskitonetze und Wasserfilter zur Verfügung stellen. Die betroffenen Menschen müssten dringend sauberes Trinkwasser bekommen. Die Weltgesundheitsorganisation warnt vor Seuchen in dem Katastrophengebiet. Bei der Sturzflut im Himalaya sind in Nepal und China mindestens 1200 Menschen ums Leben gekommen. Rettungskräfte suchen weiter nach Vermissten. Das waren die Nachrichten. Das Wetter in Norddeutschland. In der Nacht teilweise länger trocken, gebietsweise Regenfälle und einzelne Gewitter. Tiefstwerte 17 bis 11 Grad. Morgen zeitweise kräftige Schauer und Gewitter. Die Höchstwerte morgen bei 19 bis 23 Grad. Es ist 21:03 Uhr.
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4: Die A1 Hamburg Richtung Lübeck ist zwischen Kreuz Barchterheide und Bad Oldesloe wegen Bauarbeiten bis morgen 5 Uhr gesperrt. Die A1 Lübeck Richtung Fehmarn ist zwischen Bad Schwartau und Rathekau wegen Fahrbahnerneuerungen bis morgen 5 Uhr gesperrt. A7 Kassel Richtung Hannover. Die Einfahrt Göttingen Nord ist wegen einer Nachtbaustelle bis zum 5. September täglich zwischen 18.30 Uhr und 5.30 Uhr gesperrt. Die A24 Hamburg Richtung Berlin ist zwischen Schwarzenbeek-Grande und Thalkau bis morgen ca. 5 Uhr gesperrt. Die A39 Braunschweig Richtung Wolfsburg ist zwischen Kreuz Braunschweig Süd und Braunschweig Rautheim wegen Bauarbeiten bis morgen 5 Uhr gesperrt. A39 Braunschweig Richtung Wolfsburg. Der Heidberg-Tunnel ist aufgrund von Wartungsarbeiten bis morgen 6 Uhr gesperrt.
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5: Mit Markus Barsch am Mittwochabend. Hallo, schön, dass ihr da seid. Wir sind ja, DFB-Pokal ist natürlich wieder, ne? Übrigens, das war natürlich gestern kein Dortmund-Diss, ne? Also ganz klar, aber wir sind immer so gerne, wenn je weiter der Abstand der Ligen ist, 5. zur Bundesliga gestern ja, ne? Bei Eimsbüttel gegen den BVB, desto mehr sind wir für den Underdog. heute auch wieder ein bisschen. Osnabrück, zweite Liga gegen den FC Bayern. Da stand es eben noch vor den Nachrichten, stand es wohl 1-0 für Osnabrück. Man freute sich schon, wenn man Underdogs mag. Gerade der Ausgleich durch natürlich Harry Kane 1-1. Na gut. Machen wir erstmal ein Quiz zum Abkühlen? Oh ja, in 10 Minuten.
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0: Ja, ist ja okay, alles klar. Wir waren für den Underdog. Mittlerweile führen die Bayern schon 2:1 gegen zweite Liga Osnabrück.
1: Osnabrück
0: hinten. Aber die können das Spiel noch drehen. Wir sind zuversichtlich. Hallo Deutschland, schön, dass ihr da seid. Wir wollen ein spontanes Schnellstquiz mit euch machen. Lustig, ich habe eben gesehen, dass in London die U-Bahn erfunden wurde oder die erste U-Bahn unter dem Tower durchfuhr. Jetzt finde ich das nicht mehr in meinem Schmierzettel hier, aber es war wirklich 1898 oder so. 2. September 1898, glaube ich, war es in London erste U-Bahn. Das ist super, wir lieben U-Bahn. Wir machen natürlich das spontane U-Bahn-Schnellstquiz. Sofort anrufen. 07221 2011 anrufen. Wenn ihr schon mal eine U-Bahn gesehen habt oder genau wisst, wo beim Wort U-Bahn der Bindestrich ist, dann seid ihr hier richtig. 07221 2011. Wir reden über besondere U-Bahnhöfe vielleicht. Ne? Gibt es ja auf der Welt ganz, ganz tolle U-Bahnhöfe. Und das machen wir gleich. 07221 2011. Ihr braucht wie immer keinerlei Vorwissen. Hier zählt der Spaß. Was ist? 3-1? Nein, überhaupt nicht. Alles klar. Ich dachte gerade, weil gejubelt wird hinter einer Scheibe. Nicht mit mir. 07221 2011. Wir hören so lange The Script, ihren aktuellen Hit von The Script. Man in the Arena.

0: Man in the Arena. The Script für euch in der Abendshow. Heute hat die U-Bahn Geburtstag. Wir machen das spontane, sagenhafte U-Bahn-Haltestellen der Welt und was es da Besonderes gibt oder vielleicht auch gar nicht. Schnellsquiz. Und das machen wir zusammen mit Tom in Bochum. Hallo Tom.
1: Hallo Markus mit C.
0: Hallo Tom. Tom mit T. Du fährst gerade nach Hause, hast mir erzählt vom Billardspielen. Du bist ein kleiner, du bist ein Pro. Du hast auch einen eigenen Kö und so. Und ihr spielt natürlich nicht Pool, nur ab und zu mal in der Kneipe. Aber eigentlich spielt ihr Carambolage, Nespa.
1: Genau.
0: Das ist mit zwei weißen und einer roten Kugel, ne?
1: Ja, im besten Fall. Oder mit einer weißen, einer gelben und einer roten.
0: Hab ich ja noch nie gesehen, eine gelbe. Aber gut, okay, wenn du das sagst, du bist der Profi. Spielst du auch im Verein und so?
1: Ja, natürlich, seit 40 Jahren.
0: Alles klar, okay. Ich hätte jetzt beim Golf nach dem Handicap gefragt oder so. Spielst du auch im Turnier demnächst? Wo können wir dich sehen, Tom, aus Bochum?
1: Nirgendwo, nur in Gerte. In Gerte kann er mich sehen, live.
0: Okay, alles klar. Wann das nächste Mal?
1: Tatsächlich nächstes Wochenende in Nordstern, in Gelsenkirchen.
0: Ja, das gibt es doch gar nicht. Da kommen wir hin.
1: Unglaublich, ne? Tom.
0: Also.
1: Ja, Kreisliga, ne?
0: Alles klar. Im Ernst jetzt? Gut, okay.
1: Ja, gut, natürlich.
0: Gut. Hervorragend. Was macht eigentlich der DFB-Pokal? Immer noch Bayern 2, Osnabrück 1.
1: Ja, okay.
0: Doch. Ja, Osnabrück führte eben. Wir waren schon froh, weil wir sind immer für den Underdog.
1: Kurzzeitig.
0: Egal. Wir machen natürlich das spontane Bahnsteige, / tolle U-Bahn-Haltestellen der Welt und was das Besondere. Guck mal hier, das ist schön. München, Haltestelle Westfriedhof, U-Bahn-Haltestelle Westfriedhof A. An den Wänden da zigtausendmal so klein hingemalt, zwei Weißwürste mit Senf, mit süßem Senf. Oder B, eigentlich recht unspektakuläre Haltestelle, bis auf die Lampen. Die sind 3,80 Meter im Durchmesser, sehen aus wie so Küchenlampen, die wir alle über dem Küchentisch hängen haben, sind aber riesengroß und es sind 11 Stück. Die machen den Bahnsteig Westfriedhof zu einem Erlebnis. A oder B?
1: Ich würde auf A tippen.
0: Nee, die Weißwürste hätten mir auch gut gefallen, habe ich aber gerade erfunden. Das sind die riesigen Lampenschirme. Sieht ganz toll aus. Ach, fahrt mal mit der U-Bahn. Und dann, das braucht man. Ich glaube, in München sieht ganz toll aus. Die haben oben auch so einen Auslass, der ist blau. Da ist die Decke ist blau und unten ist so weiß, warmes, weiß-gelbes Licht. Sehr schön. Riesige 11 Lampen. London, Haltestelle Baker Street A. Da wird natürlich die sehr, sehr berühmte Backkunst in England zelebriert. Die ist ja ganz, ganz berühmt, ne, wegen Baker Street backen. Die Wände bestehen aus Toastbrotkacheln. Oder B, an den Wänden ist das stilisierte Profil eines Typs mit Pfeife, der, so heißt es, auch die verzwicktesten Kriminalfälle lösen konnte.
1: Da will ich ja auf B, auf Sherlock tippen, ne?
0: Das ist der gute alte Holmes Sherlock, ganz genau. Das stimmt, der ist da so mit Pfeife abgebildet, so im Relief, also im Profil. Ne? Sherlock Holmes in der Baker Street hat er, glaube ich, 211b. Das war eine gute Sendung mit dem Cumberbatch. War eine gute Serie, sehr schön.
1: Ja, ja, toll.
0: Du bist auf der Gewinnerstraße, Thomas Bochum. Stockholm, Haltestelle Dezentralen. Und das war holländisch, ne? Hier ist das Besondere, dass die beim Bau der U-Bahn die Feldstruktur da unten erhalten wollten. Man steigt also ein bisschen in eine schön beleuchtete und toll angemalte Höhle runter. Oder B, an der Wand der Haltestelle Dezentralen, weil das sind die, wo alle drei U-Bahnen unter Stockholm sich treffen. Das ist die große Station da. An der Haltestelle ist ein großes Bild des schwedischen Wappentiers und das ist ja bekanntlich der Ocelot.

0: Gleich ist Halbzeit. Bayern führt immer noch 2:1 im DFB-Pokal gegen Osnabrück.
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2: In der Nacht nachlassende Schauer und häufiger trocken. Vom südlichen Emsland bis zur Kieler Bucht zeitweilige Regenfälle. Tiefstwerte 17 bis 11 Grad tagsüber wechselnd bis stark bewölkt. Wenig Sonne, zeitweilige Regenfälle und Gewitter. Höchstwerte 19 bis 23 Grad.
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3: Die A1 Hamburg Richtung Lübeck ist zwischen Kreuz Barchterheide und Bad Oldesloe wegen Bauarbeiten bis morgen 5 Uhr gesperrt. Die A1 Lübeck Richtung Fehmarn ist zwischen Bad Schwartau und Rathekau wegen Fahrbahnerneuerungen bis morgen 5 Uhr gesperrt. A7 Kassel Richtung Hannover. Die Einfahrt Göttingen Nord ist wegen einer Nachtbaustelle bis zum 5. September täglich zwischen 18.30 Uhr und 5.30 Uhr gesperrt. Die A24 Hamburg Richtung Berlin ist zwischen Schwarzenbeek-Grande und Thalkau bis morgen ca. 5 Uhr gesperrt. Die A39 Braunschweig Richtung Wolfsburg ist zwischen Kreuz Braunschweig Süd und Braunschweig Rautheim wegen Bauarbeiten bis morgen 5 Uhr gesperrt. A39 Braunschweig Richtung Wolfsburg. Der Heidberg-Tunnel ist aufgrund von Wartungsarbeiten bis morgen 6 Uhr gesperrt.
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0: 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Eure Abendshow. Am Mittwochabend mit Markus Barsch und Teddy Swims. Hi.

0: ist Pop, eure Abendshow am Mittwoch. 20 vor 10 ist es. Die beiden DFB-Pokalmannschaften heute Abend um diese Zeit sind gerade in der Pause. Osnabrück und der FC Bayern. Ja, Fußball-Zweitligist, ne, gegen Rekordmeister. Wer jetzt denkt, dass in der ersten Halbzeit eine Münchner Torflut gegeben hat? Nee. Spoiler, aber gut, sie führen, die Bayern führen. Unser Sportreporter Jörg Tegelhütter aus der ARD. Fast zusammen.
1: Genau, 18 Minuten durften die rund 16.000 Zuschauer an der natürlich ausverkauften Bremer Brücke in Osnabrück von vielleicht der Sensation träumen. Denn zu diesem Zeitpunkt führte der Zweitligist durch ein Traumtor von Robin Meissner tatsächlich mit 1:0. Der Stürmer traf aus gut 28 Metern oben recht ins Kreuzeck zur völlig überraschenden Führung. Aber die Bayern spielten sich dann in der Folge den Gegner immer mehr zurecht, kamen erst durch Kane in der 18. Minute zum Ausgleich. Der Engländer traf aus Nahdistanz nach Vorarbeit von Kimmich aus 5 Metern und dann 6 Minuten später war es Tom Bischoff, der von einer traumhaften Kombination zwischen den Herren Olise und Diaz profitierte. Denn den Schuss von Diaz, den konnte Krumrei im Osnabrücker Tor noch abwehren. Bischoff war durchgelaufen, stand richtig und staubte ab zum 2:1. Die Führung der Bayern absolut verdient. Trotzdem, Osnabrück versucht alles, hält munter dagegen in einem wirklich unterhaltsamen Fußballspiel.
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Neues Pop, eure Abendshow am Mittwoch. Jetzt kümmern wir uns mal um Montez, ne? Neues Album von Montez. Das ist ja am Freitag rausgekommen. Montez aus Bielefeld. Das Album hat den schönen Titel So ist das mit dem Glück. Schon alles gesagt. So ist das mit dem Glück. Manchmal hast du es, manchmal nicht. Schönes Album. Ist natürlich bam, gleich auf die 1 gegangen. Da sind so Stücke drauf zum Abgehen. Hier hat er zusammen mit Sido gemacht. Glück.

kann Montez natürlich auch. Heute hat er auf seinen ganzen Social-Media-Kanälen den Ticket-Alarm für seine Tour promotet. Alleine so das erste Video aus der Lanxess Arena in Köln mit all den Handylichtern. Das ist schon Gänsehaut. Da drückt man dann auf, ich kauf mal ein Ticket. Okay, wir spielen vom Album Montez zusammen mit Benno aus Löhne, ne? Auch ein Rapper. Glaubst du nicht auch? Jetzt in der Abendshow. Das

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1: Um 22 Uhr mit Ramin Movasakian. Die deutsche Wirtschaft scheint sich langsam wieder zu erholen. Das Deutsche Institut für Wirtschaftsforschung, DIW, rechnet in diesem Jahr trotz der Auswirkungen des Iran-Kriegs mit einem Wachstum von 1,2%. ARD-Hauptstadtkorrespondent Jan-Frederik Willems berichtet.
2: Neben dem Export sind vor allem die Investitionen des Staates ein Booster für die Wirtschaft, sagt DIW-Präsident Marcel Fratscher, etwa in Infrastruktur und Verteidigung. Auch in den kommenden beiden Jahren erwartet das DIW 1 und 0,7% Wachstum. Das Institut ist nicht die einzige optimistische Stimme. Auch Bundesbankpräsident Joachim Nagel erwartet ein Wachstum von rund 1% in diesem Jahr. Nagel nutzt die Prognose aber auch für eine Warnung. Jegliches Rütteln am Euro als Währung, wie von der AfD, sei eine Gefahr für die deutsche Wirtschaft. Der deutsche Wohlstand basiere auf dem Euro. Ein Schritt in Richtung seiner Auflösung sei extrem gefährlich und kontraproduktiv, so der Bundesbankpräsident.
1: Die Weltgesundheitsorganisation warnt vor einer Ausbreitung des Ebola-Virus auf andere Länder in Afrika. WHO-Chef Tedros sagte, bis jede Infektionskette gefunden sei, werde die Epidemie andauern und eine Bedrohung für die Demokratische Republik Kongo und die gesamte Region darstellen. Er forderte deshalb mehr internationale Hilfe. Seit dem Ausbruch des Virus im Kongo sind mehr als 3000 Menschen gestorben. In Südafrika ermittelt die Luftfahrtbehörde nach einer umstrittenen Werbeaktion einer Fluggesellschaft. Zwei ihrer Passagiermaschinen waren am Samstag nur wenige Meter über ein vollbesetztes Stadion in Kapstadt geflogen. Die Fluglinie ist Hauptsponsor der südafrikanischen Rugby-Nationalmannschaft. Aus Johannesburg berichtet Karin Wehrheim.
3: Die südafrikanische Behörde für zivile Luftfahrt SACAA teilte am Mittwochnachmittag mit, sie untersuche den Überflug zweier Jets der Fluggesellschaft Airlink. Man habe die Flugdaten und weitere Unterlagen sichergestellt. Den bisherigen Erkenntnissen zufolge war eine der beiden Maschinen mit weniger als 15 Metern Abstand über das Stadiondach geflogen. Im Stadion befanden sich mehr als 50.000 Rugbyfans. Das hatte in den sozialen Medien heftige Reaktionen ausgelöst. Airlink hingegen sprach von Präzision. Auch der Sportminister Südafrikas, McKenzie, verteidigte das Flugmanöver. Das war spektakulär, schrieb der Minister auf der Plattform X.
1: Der VfL Wolfsburg und Eintracht Frankfurt sind in diesem Jahr nicht in der Fußball-Champions League der Frauen vertreten. Beide Teams verloren ihre Qualifikationsrückspiele. Wolfsburg unterlag am Abend bei Inter Mailand mit 4:5 im Elfmeterschießen. Frankfurt verlor nach Verlängerung bei Paris Saint-Germain mit 1:5. Damit ist dieses Jahr nur der FC Bayern in der Frauenkönigsklasse dabei. Das Wetter in Deutschland. In der Nacht regnet es im Norden noch teils, sonst oft bewölkt. Die Tiefstwerte 16 bis 9 Grad. Morgen ziehen von der Eifel über Nordhessen bis zum Erzgebirge neue Regenschauer. Auch ganz im Norden ist es oft grau und regnerisch. Im Süden dagegen ein Mix aus Sonne und Wolken, dazu maximal 19 bis 28 Grad. Und zum Abschluss noch die Zeit. Es ist gleich 22.03 Uhr.
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4: Vorsicht bitte auf der A7 Flensburg Richtung Hamburg. Zwischen Ofschlag und Rendsburg-Büdelsdorf befindet sich eine ungesicherte Unfallstelle. Vorsicht bitte auf der A23 Hamburg Richtung Heide. Zwischen Horst-Elmshorn und Hohenfelde steht ein unbeleuchtetes Fahrzeug. Die A1 Hamburg Richtung Lübeck ist zwischen Kreuz Barchteheide und Bad Oldesloe wegen Bauarbeiten bis morgen 5 Uhr gesperrt. Die A1 Lübeck Richtung Fehmarn ist zwischen Bad Schwartau und Rathekau wegen Fahrbahnerneuerungen bis morgen 5 Uhr gesperrt. Die A24 Hamburg Richtung Berlin ist zwischen Schwarzenbeek-Grande und Thalkau bis morgen ca. 5 Uhr gesperrt. Die A39 Braunschweig Richtung Wolfsburg ist zwischen Kreuz Braunschweig Süd und Braunschweig Rautheim wegen Bauarbeiten bis morgen 5 Uhr gesperrt.
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5: Am Mittwochabend mit Markus Bahr. Schön, dass ihr da seid. Wir gucken immer noch den DFB-Pokal für alle, die den nicht gucken können. Osnabrück immer noch 1 und der FC Bayern 2 in der 60. Minute.
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Heimisch. Weißt du, Bayern macht auch nicht mehr groß jetzt hier ein Fass auf, oder? Immer noch 2-1 gegen Bosna. Na gut. Wir sind in der 70. Spielminute des DFB-Spiels. Osnabrück, zweite Liga gegen FC Bayern. Erste Liga. Das 2-1 steht auch schon gefühlt seit 50 Minuten. Ich übertreibe nur leicht. Hallo, hier ist Pop, eure Abendshow. Schön, dass ihr da seid, Deutschland. Das ist die gemeinsame Abendshow von Bremen 4, HR3, MDR Jump, NDR 2, RBB 888, SR1 und WDR 2. Produziert jetzt mit etwas Philosophie, mit F. Von SWR 3. Jetzt alles, was den ganzen Tag eventuell ein bisschen doof war. Ne, ihr kennt das Spiel. Das schieben wir jetzt mal beiseite, machen uns für eine Minute völlig andere Gedanken. Blicken anders auf die Welt, wechseln die Perspektive. Die kleinen Probleme sind dann gleich nämlich weg, weil wir denken uns, wie konnten wir uns über euch aufregen, ihr Winzfische, ihr Mini-Pupsi, es geht weg. Wir haben schon philosophiert über Sachen wie zum Beispiel, hey, meine Wunderlampe geht nicht mehr, die hat wohl den Geist aufgegeben. Machen Polizisten, wenn sie über eine Mauer müssen, etwa eine Räuberleiter? Okay. Gestern war auch schön, habe ich heute den ganzen Tag, immer wenn ich mit dem Hund draußen war, dran gedacht, von Susanne Hartmüller aus Gau-Heppenheim. Die gibt's nämlich wirklich, haben die Hundebesitzer ohne Kottütchen, das Wort ist furchtbar, haben Hundebesitzer ohne Kottütchen, ist natürlich wesentlich höflicher, haben Hundebesitzer ohne Kottütchen eigentlich Schuhe mit Teflonsohle. Ja, ganz genau, sollte man meinen, ne? 877 Trilliarden dieser kleinen Hirnaushänger stehen auf popabend.de, das ist die Barsche Philosophie-Galerie, angedockt. Heute verkaben wir unsere Synapsen neu über die absolut berechtigte Frage, jetzt dann bald wieder soweit, nicht? Von Peter Bauer aus Bodenheim. Hat ein Winzer, der seinen Weinberg nicht ordentlich aberntet, eine Leseschwäche?

guck, kaum schimpfig, gibt Bayern sich nochmal Mühe. Ulisse, gerade in der 73. 3:1 jetzt. Die Bayern.

Fall Gorscher Tod. 20 nach 10 ist es vor auf der A2, kommt gerade rein aus dem Verkehrszentrum Hannover Richtung Dortmund. Zwischen Bielefeld Ost und Bielefeld Süd, da brennt ein Fahrzeug. Und Vorsicht auf der A2 Dortmund Richtung Oberhausen. Zwischen Recklinghausen Ost und Recklinghausen Süd, da sind Personen auf der Fahrbahn. Bitte seid vorsichtig. Kommt gut und sicher und bald an. Hier, Sienna Spyro für euch. Gut für die Nerven. Great Expectations.

0: Ja, jetzt noch ein Elfmeter für die Bayern. In der 85., 86. Harry Kane macht das 4:1 gegen Osnabrück.
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0: Es ist 10:30.
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7: In der Nacht nachlassende Schauer und häufiger trocken. Vom südlichen Emsland bis zur Kieler Bucht zeitweilige Regenfälle. Tiefstwerte 17 bis 11 Grad tagsüber wechselnd bis stark bewölkt. Wenig Sonne, zeitweilige Regenfälle und Gewitter. Höchstwerte 19 bis 23 Grad.
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8: Vorsicht bitte auf der B213, B70 Nordhorn-Kloppenburg. Zwischen Lingen-Kraftwerk und Lingen-Dahme sind Personen auf der Fahrbahn. Die A1 Hamburg Richtung Lübeck ist zwischen Kreuz Barchterheide und Bad Oldesloe wegen Bauarbeiten bis morgen 5 Uhr gesperrt. Die A1 Lübeck Richtung Fehmarn ist zwischen Bad Schwartau und Ratekau wegen Fahrbahnerneuerungen bis morgen 5 Uhr gesperrt. Die A2 Hannover Richtung Dortmund ist zwischen Bielefeld Ost und Bielefeld Süd wegen Löscharbeiten gesperrt. Die A24 Hamburg Richtung Berlin ist zwischen Schwarzenbeek-Grande und Thalkau bis morgen ca. 5 Uhr gesperrt. Die A39 Braunschweig Richtung Wolfsburg ist zwischen Kreuz Braunschweig Süd und Braunschweig Rautheim wegen Bauarbeiten bis morgen 5 Uhr gesperrt.
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0: Und hier ist Pop, eure Abendshow am Mittwochabend mit Markus Barsch. Wir gucken uns gleich mal das neue Album von Gentleman an hier. Da wippt jetzt schon mindestens der Finger.

0: Apfel. FC Bayern 4. VfL Osnabrück 1. Aber sie haben geführt. Ist doch schon mal gut, oder? Na gut. Das ist der DFB-Pokal eben auch. So kann er auch sein. Ja. So, wir machen was Schönes anderes. Und zwar, wir wollten auch sprechen über das neue Album von Gentleman hier in der Abendshow. Yay, das machen wir. Der ist wieder da. Tilman Otto aus Köln, ne? Das ist, Deutschlands international, wissen auch nicht alle, Deutschlands international erfolgreichster Reggae-Künstler aus Köln, Tilman Otto. Sehr guter Typ, Gentleman, macht seit circa 200-300 Jahren hervorragende Musik. Jetzt gibt's ein neues Album. 4 Jahre war er weg, weil er erstmal sagte, so, ich muss mal atmen. Jetzt gibt's ein neues Album und er sagt selber, ich habe ein Anti-Konzept-Album gemacht. So, das heißt Gratitude. Okay. Und er geht so ein bisschen zurück zu seinen Wurzeln, zu seinen Dancehall-Ursprüngen. Entstanden ist das Album auf Mallorca, Jamaika und in Miami. Völlig frei, und das freut ihn so, von vertraglichem Druck verflixt.
1: Ich bin sehr glücklich mit dem Album so und bin sehr zufrieden mit dem Ergebnis. Ich war vorher in so einer Phase, wo ich mich so ein bisschen leer gefühlt habe, wo irgendwie keine Motivation da war. Deswegen bin ich sehr froh, dass die dann doch irgendwann wiederkam. Das ist ja irgendwie mit jedem Song, mit jedem Album, mit jedem Konzert fängt es ja bei Null praktisch an. Ne? Ob es ja nie auf den Lorbeeren ausruht. Deswegen ist die größte Aufgabe immer wieder neue Inspiration zu finden.
0: Rein inhaltlich, sagt er, muss er so ein bisschen verarbeiten. Das ist eine nüchterne Erkenntnis, dass ihm jetzt mit 51 Jahren so statistisch, ne, so wirklich reine Statistik, nur noch so knapp 30 Sommer bleiben. Ne? Und deswegen sagte sein Produzent im Studio irgendwann, Clayton Morrison war das, Gentlemen, Tilman, listen, let's have fun again. Das muss ganz groß überall in dem Zeug stehen. Und das hat er gemacht. Er hat schöne Kollaborationen gemacht. Eins ist mit Nico Santos hier, ne? Bypass the Sorrow. Sehr schönes Ding.

Super entspanntes Ding. Wenn das keine Single wird, Dillmann, hauen wir dich. So, ein anderes Ding, das haben wir gerne schon gespielt hier, ne? Zusammen mit Michael Patrick Kelly hat er Wildfire gemacht.

0: Glückwunsch an Fußball-Zweitligist VfL Osnabrück. So, ihr habt nämlich ganz tolle Fans, die euch sowas von unterstützen und durch dieses DFB-Pokalspiel gegen die Bayern getragen haben. Das kann man nicht anders sagen. Was da in den 90 Minuten auf dem Platz abging, ARD-Sportreporter Jörg Tegelhütter.
1: Osnabrücks Trainer Timo Schulz hatte es ja schon vor der Partie geahnt. Er meinte, die Bayern sind immer scharf, die sind immer ready, die wollen immer dabei sein und die wollen immer gewinnen. Und genauso ist es hier heute auch gekommen in dieser ersten DFB-Pokalrunde. Knappe 18 Minuten durfte der Außenseiter und Zweitliga-Aufsteiger aus Osnabrück von der Sensation im Pokal gegen den FC Bayern träumen. Meißner hatte den VfL völlig überrascht mit der fünften Minute mit einem Traumtor aus 28 Meter mit 1:0 in Führung gebracht. Auch die Bayern schlugen dann innerhalb von nur 6 Minuten gnadenlos zurück. Kane aus kurzer Distanz mit dem Ausgleich zum 1:1. Bischof per Abstauber in der 24. Minute zur 2:1 Pausenführung. Danach hatten die Bayern alles unter Kontrolle und setzten die Vorentscheidung durch. Ulisse mit einem geschickten Heber in der 72. Minute zum vorentscheidenden 3:1. Kane verwandelte dann einen berechtigten Foulelfmeter kurz vor dem Ende zum 4:1. Die Bayern stehen damit souverän und sicher in der zweiten Runde des DFB-Pokals.
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0: Hier ist Pop, eure Abendshow. In einer verrückten Welt, oder? Das ist doch alles, teilweise möchte man doch die Augen zumachen, weil man denkt, ach, wo sind wir denn hier gelandet und so. Aber es gibt doch Freunde unter der Sonne, oder? Guck mal, hier ist eine Nachricht von Mike. Den haben wir auch lieb, der schreibt gerne mal Nachrichten. Ich drücke einfach mal auf Play, weil das ganz süß ist.
1: Schönen guten Abend, Markus. Na? Mike hier. Vielleicht könntest du mal meinen Arbeitskollegen Götz grüßen, den ich immer in Münster treffe. Ich komme vom Braunschweig, der mir jeden Abend immer ein leckeres Brötchen gibt.
0: Da.
1: Das wäre sehr lieb von dir. Also, Dankeschön.
0: Das habe ich sehr, sehr gerne gemacht, ihr Lieben. Applaus für die Menschlichkeit, weißt du? Ein kleines Brötchen kann so groß sein. Wir machen noch eine Liebe-Hupe. Hier. So. Ja. So geht's doch in der Welt.

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1: Um 23 Uhr mit Ramin Movasakian. Deutschland bekommt nach dem versuchten Sprengstoffanschlag am Leipziger Flughafen breite Unterstützung aus der EU. Die Außenminister der Union haben bei ihrem Treffen in Irland darüber beraten, dass solche Bedrohungen immer mehr zunehmen. ARD-Korrespondentin Sabrina Fritz berichtet.
2: Die Chefdiplomatin der Gemeinschaft, Kaja Kallas, und die Mehrzahl der EU-Länder hat keinen Zweifel daran, dass Russland hinter diesen Störungen steckt. Die Gemeinschaft will den Kampf gegen Moskau intensivieren. Waffen spielen dabei noch keine Rolle. Es geht aber zum Beispiel um Visabeschränkungen für russische Staatsbürger, um neue Sanktionen und neue Unterstützung für die Ukraine. Wie die allerdings aussehen soll, ist noch sehr vage. Dennoch, man kann sagen, der gescheiterte Drohnenanschlag von Leipzig hat die Gemeinschaft enger zusammengeschweißt. Zum Abschluss erinnerte die irische Außenministerin Helen McEntee noch an andere nicht gelöste Probleme. Sie verurteilte die Gewalt israelischer Siedler im Westjordanland.
1: Nach 3 Jahren Schwächephase sieht es in diesem Jahr so aus, als würde die deutsche Wirtschaft wieder aus dem Tief kommen. Das Deutsche Institut für Wirtschaftsforschung, DIW, sagt ein Wachstum von rund 1,2% voraus. Den Ökonomen zufolge konnten weder der Zollstreit mit den USA noch die fossile Energiekrise durch den Iran-Krieg die deutsche Exportwirtschaft bremsen. Im rheinland-pfälzischen Bad Kreuznach sind bei einem Angriff auf einen Informationsstand der AfD 9 Menschen verletzt worden. Wie die Polizei mitteilte, wurde aus einem benachbarten Gebäude eine Flüssigkeit auf den Stand gekippt. Mehrere Personen kamen mit der Lösung in Berührung und erlitten Hautreizungen. 2 Menschen wurden zur Untersuchung vorsorglich ins Krankenhaus gebracht. Um was für eine Flüssigkeit es sich handelt, ist noch unklar. Der FC Bayern hat sich das letzte Ticket für die 2. DFB-Pokalrunde gesichert. Die Münchner gewannen am Abend bei Zweitligist VfL Osnabrück mit 4:1, brauchten aber ein wenig, um in die Partie reinzukommen, wie ARD-Sportreporter Jörg Tegelhütter berichtet.
3: Meißner hatte den VfL völlig überraschend in der 5. Minute mit einem Traumtor aus 28 Metern mit 1:0 in Führung gebracht. Auch die Bayern schlugen dann innerhalb von nur 6 Minuten gnadenlos zurück. Kane aus kurzer Distanz mit dem Ausgleich, Bischof per Abstauber in der 24. Minute zur 2:1 Pausenführung. Danach hatten die Bayern alles unter Kontrolle und setzten die Vorentscheidung durch. Ulisse mit einem geschickten Heber in der 72. Minute zum vorentscheidenden 3:1. Kane verwandelte dann einen berechtigten Foulelfmeter kurz vor dem Ende zum 4:1. Die Bayern stehen damit souverän und sicher in der 2. Runde des DFB-Pokals.
1: Das Wetter in Deutschland. In der Nacht regnet es im Norden noch teils, sonst oft bewölkt oder klar. Die Tiefstwerte 16 bis 9 Grad. Morgen ziehen von der Eifel über Nordhessen bis zum Erzgebirge neue Regenschauer. Auch ganz im Norden ist es oft grau und regnerisch. Im Süden dagegen ein Mix aus Sonne und Wolken. Dazu Temperaturen von maximal 19 bis 28 Grad. Und noch die Zeit, es ist gleich 23.03 Uhr.
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4: Die A1 Hamburg Richtung Lübeck ist zwischen Kreuz Barchterheide und Bad Oldesloe wegen Bauarbeiten bis morgen 5 Uhr gesperrt. Die A1 Lübeck Richtung Fehmarn ist zwischen Bad Schwartau und Rathekau wegen Fahrbahnerneuerungen bis morgen 5 Uhr gesperrt. Die A24 Hamburg Richtung Berlin ist zwischen Schwarzenbeek-Grande und Thalkau bis morgen ca. 5 Uhr gesperrt. Die A39 Braunschweig Richtung Wolfsburg ist zwischen Kreuz Braunschweig Süd und Braunschweig Rautheim wegen Bauarbeiten bis morgen 5 Uhr gesperrt.
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5: Mit Markus Barsch. Schön, dass ihr da seid. Wir legen los mit der coolen Trompete von Olivia Dean. Warte, kommt jetzt.
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5: Da. Genau wie ich es vorgemacht habe.

Hallo Deutschland, hier ist Bob. Eure Abendshow. Ist euch kalt? Wir machen Lagerfeuer an. Hier in der Abendshow. Natürlich nur imaginär, sonst kommt die Feuerwehr. Das machen wir zusammen mit Paris Jackson und ihrem neuen Song, den wir euch gleich mal vorstellen. Der klingt nämlich wirklich, der könnte man auch am Lagerfeuer sitzen. Das ist gut. Paris Jackson, ne? Die ist mittlerweile auch 28, Tochter von Michael Jackson. Die ist ja nicht nur Schauspielerin und Model, nee, die macht auch ab und zu Musik. Immer mal wieder. 2022 kam ihr erstes Album. Das hieß Wilted, zu Deutsch Welk. Nun, Paris. Jetzt gibt's ein neues Album, da klingt der Titel weniger morbid. Happiest Day of My Life, okay. Glücklichster Tag meines Lebens. Das kam jetzt am 21. August raus, also anderthalb Wochen her. Und jetzt eine Woche später, habt ihr das mitbekommen, da haute sie noch zwei Songs hinterher, die auch nicht auf dem Album sind. Da spielen wir euch jetzt mal The Breeze vor. Das ist das Lagerfeuerding. Hier. Hört ihr es knicken und knacken? Wohl noch ein bisschen feucht, das Holz. Knick, knack, knack, knick, knack. Und ganz am Ende, bisschen creepy, ist eine Sprachmemo ihres Vaters Michael. Die kommt gleich. Da kriegt man ein bisschen Gänsehaut am Lagerfeuer. Wartet nur in 2 Minuten 30. Paris Jackson, The Breeze.

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1: Bist das du da im Wind?
2: Ne, hat sie natürlich ihren Vater mit gemeint. Michael Jackson. Paris Jackson gerade. Bisschen Gänsehaut, oder? Die macht schon etwas besondere Musik. The

20 nach 11. Es ist noch was aus dem Verkehrszentrum. Vor Sie bitte auf der B38, Vierenheimer Kreuz, Mannheim. Zwischen Ortseingang und Mannheim, Wallstadt, Vogelstang. Da sind Personen auf der Fahrbahn.

0: Linkin Park, Up From The Bottom. Das kann man auch mal schön laut spielen, oder? So um 23:30.
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0: jeden Tag. Oder ruft an. 07 221 2011. 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
1: In der Nacht nachlassende Schauer und häufiger trocken. Vom südlichen Emsland bis zur Kieler Bucht zeitweilige Regenfälle. Tiefstwerte 17 bis 11 Grad tagsüber wechselnd bis stark bewölkt. Wenig Sonne, zeitweilige Regenfälle und Gewitter. Höchstwerte 19 bis 23 Grad.
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2: Vorsicht bitte im Kreis Nordwestmecklenburg und Kreis Rostock. Auf der Landesstraße zwischen Goldberg und Berenzhagen laufen Rinder auf der Fahrbahn. Die A1 Hamburg Richtung Lübeck ist zwischen Kreuz Beachteheide und Bad Oldesloe wegen Bauarbeiten bis morgen 5 Uhr gesperrt. Die A1 Lübeck Richtung Fehmarn ist zwischen Bad Schwartau und Rathekau wegen Fahrbahnerneuerungen bis morgen 5 Uhr gesperrt. A7 Hannover Richtung Kassel. Die Einfahrt Kassel-Ost ist wegen Brückenarbeiten bis zum 5. September gesperrt. Die A24 Hamburg Richtung Berlin ist zwischen Schwarzenbeek-Grande und Thalkau bis morgen ca. 5 Uhr gesperrt. Die A39 Braunschweig Richtung Wolfsburg ist zwischen Kreuz Braunschweig Süd und Braunschweig Rautheim wegen Bauarbeiten bis morgen 5 Uhr gesperrt.
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4: Hi.

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1: Hallo Deutschland, hier ist Pop, eure Abendshow. Was ist? Wie bitte? Hä? Was denn? Ihr habt noch nicht gelacht heute, das gibt es doch gar nicht. Es ist doch noch 19 Minuten Zeit, um heute gelacht zu haben, und wir machen es sofort. Das machen wir zusammen mit der sehr zuverlässigen, dafür gut geeigneten Comedy-Frau Hazel Brugger. Die ist lustig, die ist auf Tour, ne? Habt ihr sie gesehen? Ist in Stuttgart, kommt sie noch in Leipzig, Berlin, Köln, sehe ich hier. Good evening, Europe, heißt die Tour. Auch wenn sie dabei gelegentlich den Blick auch mal über Europa hinaus schweifen lässt. Und auch das macht sie natürlich unter Zuhilfenahme ihrer Kinder.
2: Die Große, die Vierjährige. Ich will nicht sagen, dass sie nervt. Aber manchmal schaue ich mir so Trump-Reden an, um runterzukommen. Also wenn ich mal so jemand Vernünftiges reden hören will. Der nicht ganz so von sich selber überzeugt ist. Also man kann über Trump sagen, was man will. Ich bin jetzt auch kein Mega-Fan. Aber er hat noch nie während einer Rede sich an den Boden geschmissen und mit den Fäusten getrommelt und gesagt, ich will aber die Batterie mit in die Badewanne nehmen. Und das rechne ich ihm hoch an. Auf jeden Fall sitze ich dann so da auf dem Klo. Links die Einjährige, rechts die Vierjährige, die alles laut sagt, was sie denkt. Mama! Mhm. Wenn man Kaka isst, kriegt man auer Bauch. Mhm. Das ist komisch, weil die Kaka kommt ja aus dem Bauch.
3: Stimmt, da habe ich so noch nie drüber nachgedacht. Das ist wirklich ein bisschen komisch.
2: Mama?
3: Mhm.
2: Der Louis hat Kaka gegessen und jetzt ist er seit 2 Wochen nicht in den Kindergarten gekommen.
4: Der Louis ist der Erzieher.
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Benzenbartmar, Achtung, Falschfahrer auf der A648, Wiesbadener Straße, Eschborn-Frankfurt, zwischen Westkreuz Frankfurt und Katharinenkreisel. Da kommt ein Falschfahrer entgegen, ganz rechts fahren, nicht überholen, auf der A648, Wiesbadener Straße, Eschborn-Frankfurt, zwischen Westkreuz Frankfurt und Katharinenkreisel. Falschfahrer, Vorsicht in beiden Richtungen.

Ist ja schon gleich 12. Och Mann, wieso ich drücke? Ich habe den anderen Knopf gedrückt, ich schwöre, wie daneben. Ernsthaft? Ein Ernst-Mischpult? 60.000 Knöpfe und ich drücke daneben, wie kann das denn? Es ist kurz vor 12, was poppt denn hier noch für ein Posting auf? Wie ein Pilz aus dem Boden in unseren Lieblings-Sozial-O-Netzwerken. Hier, Labetsche3 postet, ja, aufgewachsen mit Wikipedia ist keine richtige Quelle. Nur um in einer Welt zu landen, in dem jeder sagt, ach, frag einfach ChatGPT. So sieht's aus. Das war Pop die Abendshow mit Markus Barsch.

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1: Um 0 Uhr mit Wolfgang Berger. Nach dem versuchten Sprengstoffanschlag am Leipziger Flughafen stellen sich die NATO und die EU hinter Deutschland. Der Vorfall weise alle Merkmale von staatlich gefördertem Terrorismus auf, sagte die EU-Außenbeauftragte Kallas nach einem Außenministertreffen in Irland. Aus Wicklow, Sabrina Fritz.
2: Der Vorfall von Leipzig war kein Einzelfall. Man sehe seit Jahren eine systematische Zunahme von Angriffen auf die EU, so die Chefdiplomatin der Gemeinschaft Kaja Kallas zum Abschluss des Außenministertreffens in Irland. Sie und die Mehrzahl der EU-Länder hat keinen Zweifel daran, dass Russland hinter diesen Störungen steckt. Die Gemeinschaft will den Kampf gegen Moskau intensivieren. Waffen spielen dabei noch keine Rolle. Es geht aber zum Beispiel um Visabeschränkungen für russische Staatsbürger, um neue Sanktionen und neue Unterstützung für die Ukraine. Wie die allerdings aussehen soll, ist noch sehr vage.
1: Nach Störungen an einem Umspannwerk in Bergheim bei Köln ermitteln die Behörden wegen des Verdachts auf Sabotage. Laut Nordrhein-Westfalens Innenminister Reul könnten ein anderes Land oder Linksextremisten verantwortlich sein. Aus Köln Lena Wensch.
3: Nach Angaben der Polizei wurde gestern Abend vorsätzlich ein Kurzschluss ausgelöst. 5 Blöcke der Kraftwerke Niederaußem und Neurath waren betroffen. Zu größeren Stromausfällen kam es nicht. In einem angrenzenden Maisfeld fanden Ermittler mehrere Abschussvorrichtungen, die mit der Tat zusammenhängen könnten. Die Polizei stuft den Vorfall als Anschlag auf kritische Infrastruktur ein. Am selben Tag gab es einen ähnlichen Angriff auf ein Umspannwerk in Brandenburg. Ob die beiden Taten zusammenhängen, wird derzeit geprüft.
1: Der Deutsche Gewerkschaftsbund fordert bei der Einkommenssteuerreform deutliche Nachbesserungen. Die geplanten Entlastungen glichen kaum die Inflation aus und würden die Kaufkraft der Beschäftigten insgesamt nicht nennenswert stärken, hieß es. Auch Grüne und Linke kritisierten die Pläne, die das Bundeskabinett auf den Weg gebracht hat, als völlig unzureichend. Der FC Bayern München hat die erste Hürde im DFB-Pokal genommen. Beim VfL Osnabrück setzten sich die Münchner mit 4:1 durch. Zu Beginn hatte Robin Meissner den Außenseiter aus Osnabrück überraschend in Führung gebracht. Es folgten allerdings Tore für die Bayern von 2x Kane, Bischoff und Olise. Damit haben erstmals seit 18 Jahren alle Erstligisten die Auftakthürde erfolgreich gemeistert. Die Auslosung für die zweite Runde findet am Samstag statt. Das waren die Nachrichten. Und hier noch das Wetter in Deutschland. Gebietsweise trocken, an den Küsten und im Norden später Schauer. Tiefstwerte 17 bis 8 Grad. Tagsüber im Norden und in der Mitte Schauer und einzelne Gewitter, sonst oft freundlich. Höchstwerte 19 Grad im Erzgebirge bis 29 Grad am Oberrhein. Am Freitag im Süden heiter, im Norden zeitweise kräftiger Regen, 18 bis 32 Grad. Samstag teilweise freundlich, im Norden unbeständig, 18 bis 29 Grad. Es ist 0:03 Uhr.
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4: Die A1 Hamburg Richtung Lübeck ist zwischen Kreuz Barchterheide und Bad Oldesloe wegen Bauarbeiten bis morgen 5 Uhr gesperrt. Die A1 Lübeck Richtung Fehmarn ist zwischen Bad Schwartau und Ratekau wegen Fahrbahnerneuerung bis morgen 5 Uhr gesperrt. A7 Kassel Richtung Hannover. Die Einfahrt Göttingen Nord ist wegen einer Nachtbaustelle bis zum 5. September täglich zwischen 18.30 Uhr und 5.30 Uhr gesperrt. A7 Kassel Richtung Hannover. Die Anschlussstelle Nordheim Nord ist bis morgen 5.30 Uhr gesperrt. Die A24 Hamburg Richtung Berlin ist zwischen Schwarzenbeek-Grande und Thalkau bis morgen ca. 5 Uhr gesperrt. Die A39 Braunschweig Richtung Wolfsburg ist zwischen Kreuz Braunschweig Süd und Braunschweig Rautheim wegen Bauarbeiten bis morgen 5 Uhr gesperrt.
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5: Mit Sarah Thalm und Hello zusammen. 4 Minuten ist dieser Donnerstag jetzt alt. Lasst uns in den neuen Tag starten. Wir starten mit Taylor Swift. I knew it, I knew you.
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Forbidden Road von Robbie Williams in der Popnacht. Wenn ich mir diesen Song anhöre, dann will ich mir die Augen auskratzen. Das sagt nicht ich, sondern Gracie Abrams über ihren eigenen Song Look at My Life. Hören wir gleich. Nicht, weil der Song so schlecht ist, sondern weil sie den geschrieben hat, als es ihr wirklich gar nicht gut ging. Und deswegen konnte sie ihn dann nicht mehr anhören, ohne diese sehr negative Zeit zurückkatapultiert zu werden. Ihr Produzent hat aber nicht locker gelassen und sie dann immer und immer wieder draufgeschubst und meinte, ey, Gracie, komm, lass dran arbeiten. Dieser Song ist wirklich sehr gut. Der muss aufs Album. Und mit einem halben Jahr Abstand hat Gracie das dann auch gemacht und mag ihn inzwischen selbst auch ganz gerne. Also ihr gebt hier nicht mehr so negative Energie. Und den hören wir uns jetzt an, diesen Song. Hier ist Look at My Life. Ganz neu in der Popnacht von Gracie Abrams.

Hallo Welt, hallo Deutschland, hier ist die Popnacht von HR3, MDR Jump, NDR 2, RBB 888, Bremen 4, SR 1, WDR 2, produziert von uns SWR 3. Und ab 0 Uhr, wenn die Nacht so richtig losgegangen ist, da sind wir, liebe Popnacht-Community, so unter uns, ne? Die Schlaflosen, die Schichtarbeiter und die spät ins Bettgeher. Und da müssen wir rein. Achtung, Falschfahrer auf der A7 A352 Hamburg-Hannover-West zwischen Rastplatz Osterriehe und Hannover Flughafen kommt ein Falschfahrer entgegen, fährt äußerst rechts und überholt nicht. Auf der A7 A352 Hamburg-Hannover West zwischen Rastplatz Osterriehe und Hannover Flughafen ist ein Falschfahrer unterwegs. Vorsicht in beiden Richtungen. So, wo waren wir stehen geblieben? Bei der Popnacht-Community, ne? Die Schlaflosen, die Schichtarbeiter, die spät ins Bett gehen. Wir sind so eine kleine eingeschworene Gemeinschaft und wollen ja unseren Popnacht-Staffellauf von gestern weiterführen und uns wieder connecten, indem wir mit den unterschiedlichsten Nachteulen sprechen in dieser Show. Ne? Vielleicht habt ihr es gestern mitbekommen. Wir haben schon geschnackt mit einer Pflegekraft aus Rheinland-Pfalz, mit einem freiwilligen Feuerwehrmann aus Hessen, mit einem LKW-Fahrer aus Sachsen-Anhalt oder eine Security-Frau aus Baden-Württemberg. Dann wollten wir eigentlich noch mit jemandem von der Polizei sprechen. Hat aber nicht geklappt. Die Männer und Frauen auf Streife wollten wohl anonym bleiben. Deswegen skippen wir das, macht nichts, kein Problem. Das heißt, wir machen jetzt weiter. Wir suchen weiter nach Nachteulen in der Popnacht. Und als nächstes nach jemandem, der auf einer Nachtbaustelle arbeitet. 07221 2011, das ist die Nummer ins Popnachtstudio. Wir suchen Menschen, die auf einer Nachtbaustelle arbeiten. So, dann gibt's einen kurzen Schnack und dann dürft ihr das Staffelholz an die nächste Person weitergeben, an die nächste Nachteule. 07221 2011, wir suchen Nachtbaustellenarbeiter.

Und wir müssen noch mal rein. Achtung, Falschfahrer auf der A9 München-Nürnberg. Zwischen Allersberg und Dreieck Nürnberg-Feucht kommt ein Falschfahrer entgegen. Fast äußerst rechts und überholt nicht. Auf der A9 München-Nürnberg zwischen Allersberg und Dreieck Nürnberg-Feucht ist ein Falschfahrer unterwegs. Vorsicht in beiden Richtungen.

0: Kurz nach 12:30.
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2: In der Nacht nachlassende Schauer und häufiger trocken. Vom südlichen Emsland bis zur Kieler Bucht zeitweilige Regenfälle. Tiefstwerte 17 bis 11 Grad tagsüber wechselnd bis stark bewölkt. Wenig Sonne, zeitweilige Regenfälle und Gewitter. Höchstwerte 19 bis 23.

0: 22 Grad.
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2: Achtung, Falschfahrer auf der A7 A352 Hamburg-Hannover West. Zwischen Schwarmstedt und Hannover Flughafen kommt Ihnen ein Falschfahrer entgegen. Fahren Sie äußerst rechts und überholen Sie nicht. Auf der A7 A352 Hamburg-Hannover West zwischen Schwarmstedt und Hannover Flughafen ist ein Falschfahrer unterwegs. Vorsicht in beiden Richtungen. Die A1 Hamburg Richtung Lübeck ist zwischen Kreuz Barchterheide und Bad Oldesloe wegen Bauarbeiten bis morgen 5 Uhr gesperrt. Die A1 Lübeck Richtung Fehmarn ist zwischen Bad Schwartau und Rathekau wegen Fahrbahnerneuerungen bis morgen 5 Uhr gesperrt. Die A24 Hamburg Richtung Berlin ist zwischen Schwarzenbeek-Grande und Thalkau bis morgen ca. 5 Uhr gesperrt. Die A39 Braunschweig Richtung Wolfsburg ist zwischen Kreuz Braunschweig Süd und Braunschweig Rautheim wegen Bauarbeiten bis morgen 5 Uhr gesperrt.
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3: 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Ich bin Sarah Thalm und hi. Und das ist Tempest City. Mit Self-Aware.

0: langweilig. Das denkt sich vermutlich jeder, der sich das Ergebnis im DFB-Pokal angeguckt hat. Bayern München gewinnt gegen den Zweitligisten VfL Osnabrück mit 4:1. Aber lange Zeit war es eng. Osnabrück hatte sogar geführt nach einem Traumtor mit 1:0. Bayerns Tom Bischoff sagt Respekt.
1: Wir wussten, dass Osnabrück echt guten Fußball spielt. Das haben sie auch heute bewiesen. Und ja, ich bin einfach froh, dass wir weitergekommen sind. Das sind eklige Spiele.
0: Und was sagt der Trainer der Osnabrücker, Timo Schulz?
2: Grundsätzlich bin ich zufrieden mit der Mannschaft. Wenn du an so einem Tag wirklich dann am Ende weiterkommen willst, dann muss alles zusammenkommen. Ich denke, wir haben einen überragenden Start ins Spiel und dass Bayern uns dann hinten reindrückt, Chancen hat, das ist normal. Am Ende ist es klar, es ist natürlich ein verdienter Sieg.
3: Robin Meister mit diesem Traumtor in der 5. Spielminute. Was haben Sie gedacht in dem Moment, als Sie es gesehen haben?
2: Da geht ja gut los.
0: Der Norddeutsche labert halt nicht, der sagt nur das Nötigste. Geht ja gut los, reicht. Osnabrücks Trainer hat als Spieler übrigens auch mal gegen die Bayern getroffen und das Bild davon hängt heute bei seinen Eltern überm Kamin. Und wo kommt das Bild bei Osnabrücks Robin Meissner hin? Der hatte ja dieses 1:0 gegen Bayern geschossen.
4: Kamin gibt's nicht, nee. Muss ich sie mal fragen, ob sie da vielleicht eins haben wollen. Vielleicht hänge ich mir das aber auch zu Hause auf, wenn meine Freundin das erlaubt.
0: Osnabrück verliert mit 1:4 gegen die Bayern im DFB-Pokal. Stolz können die Jungs trotzdem sein. Lasst euch euer Kaltgetränk schmecken. Gibt doch jetzt noch ein Kaltgetränk, oder?
4: Wenn meine Freundin das erlaubt.
0: Bestimmt.

0: Priceless von Maroon 5 und Lisa in der Popnacht. Und wir sind ja auch so ein bisschen euer Begleiter durch die Nacht, ne? 07221 2011, die Nummer, auf der ihr uns immer erreichen könnt, die geht direkt ins Studio rein. So wie Nico im Auto, der hat auch bei uns angerufen gerade. Nico, was geht denn bei dir?
1: Hallo, ich sag mal so, ich fahre gerade von Talamone hoch aus Italien, bin jetzt gerade bei Stunde 19 und ich bräuchte jetzt mal für die letzte Dreiviertelstunde noch so einen richtig geilen Banger, bis ich wieder wach werde.
0: Okay, was haben wir denn da, was ich dir anbieten kann? Wie wär's mit Thriller von Michael Jackson?
1: Das hört sich gut an, damit werde ich wieder wach.
0: Ja? Sehr schön.
1: Super.
0: Wie war denn dein Urlaub?
1: Ach, der war entspannt. 2 Wochen am Strand liegen und Handy ausgehabt.
0: Vor was bist du geflüchtet?
1: Ich bin vor der Arbeit geflüchtet, ganz ehrlich. Ich habe 6 Wochen am Stück gearbeitet, davor nochmal 4 Wochen am Stück gearbeitet mit 2 Tagen Pause. Ich konnte nicht mehr.
0: Wo arbeitest du denn?
1: Ich arbeite für einen großen Ölkonzern.
0: Und da musstest du einfach mal jetzt in Ruhe dich zurücklehnen und aufs Wasser gucken.
1: Richtig, ich musste einfach mal ausschalten. Das ging nicht mehr. Es ging einfach nicht mehr.
0: Kannst du das gut so alleine dann einfach sein mit dir selbst und aufs Wasser schauen? Oder?
1: Ich sag mal so, ich lebe seit 17 Jahren alleine und bin da total entspannt. Ich komme mit mir selber klar. Was viele halt nicht können.
0: Das können wirklich viele nicht. Also Respekt, dass du das hinbekommst.
1: Na, danke.
0: Dann sag uns noch zuletzt, was war dein liebstes Essen in dieser Urlaubsreise? Das beste Gericht?
1: Oh, Spaghetti Carbonara bei Italia, Maragana. Der hat so lecker geschmeckt. Oh, wie zu Hause.
0: Dann kommt für dich jetzt Thriller.
1: Jo,
0: wir hoffen auf eine gute Restfahrt. Komm gut an.
1: Danke.
0: Ciao.
1: Ja, danke. Ciao.

Thriller von Michael Jackson in der Popnacht. Und wir haben eine Entwarnung auf der A7 A352 Hamburg-Hannover-West. Kein Falschfahrer mehr zwischen Schwarmstedt und Hannover Flughafen. Und die zweite Entwarnung auf der A9 München-Nürnberg. Kein Falschfahrer mehr zwischen Allersberg und Dreiecke Nürnberg-Feucht. Kommt gut

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1: Um 1 Uhr mit Wolfgang Berger. Nach dem versuchten Sprengstoffanschlag am Leipziger Flughafen bereiten die EU-Außenminister weitere Sanktionen gegen Russland vor. Die Staaten des Bündnisses stellten sich bei einem Treffen in Irland hinter Deutschland, wie auch NATO-Generalsekretär Rutte, der sich in Brüssel zusammen mit EU-Kommissionschefin von der Leyen entsprechend äußerte. Recherchen von NDR, WDR und Süddeutscher Zeitung zufolge sind inzwischen zwei Verdächtige identifiziert. Dabei handelt es sich um Männer mit russischer Staatsbürgerschaft, die sich inzwischen wohl wieder im Ausland aufhalten. Die Behörden stufen die Attacke auf ein Umspannwerk in der Nähe von Köln als Anschlag ein. Laut den Ermittlern besteht der Verdacht, dass es sich um verfassungsfeindliche Sabotage handelt. Aus Essen Carmen Kraft.
2: Bei einer Pressekonferenz von Polizei und Staatsanwaltschaft sagte die Polizei, dass in einem benachbarten Maisfeld 6 Abschussvorrichtungen gefunden worden waren. Unbekannte Täter hatten gestern Abend gezielt einen Kurzschuss herbeigeführt. Mit feuerwerksähnlichen Raketen hatten sie leitfähiges Material über die Oberleitung katapultiert. Die sichergestellte Pyrotechnik habe Ähnlichkeiten mit den Spuren, die bei einem Anschlag auf das Umspannwerk in Brandenburg am Dienstagmorgen gefunden worden waren. Die allgemeine Versorgung der Bevölkerung war laut Polizei zwar nicht gefährdet, dennoch mussten in Bergheim mehrere Kraftwerksblöcke vorübergehend abgeschaltet werden.
1: In Venezuela hat das Parlament für das Ölabkommen mit den USA gestimmt. Auch das einflussreiche Militär des südamerikanischen Landes willigte ein. Damit steht einer Vertragsunterzeichnung des Milliardendeals weit nichts mehr im Wege. Venezuela verfügt über die größten bekannten Erdölreserven weltweit, von denen die Vereinigten Staaten nun profitieren. Washington hat Caracas im Gegenzug private Investitionen in Aussicht gestellt. Der FC Bayern hat sich in der ersten Runde des DFB-Pokals gegen den VfL Osnabrück durchgesetzt. Der Titelverteidiger gewinnt beim Zweitliga-Aufsteiger mit 4:1. Aus der Sportredaktion Lars Bente.
3: Auch ein frühes 0:1 per Traumtor durch den Osnabrücker Meißner konnte die Münchner kaum schocken. Kane und Bischoff drehten die Partie noch vor der Pause. In der zweiten Hälfte sorgten Ulisse und wieder Kane, diesmal per Elfmeter, für den souveränen Auswärtserfolg an der Bremer Brücke. Damit haben es erstmals seit 18 Jahren wieder alle Erstligisten in die zweite Runde geschafft. Die wird dann am Sonnabend ausgelost vom ARD-Experten und Weltmeister von 2014, Bastian Schweinsteiger.
1: Das waren die Nachrichten. Das Wetter in Deutschland. Gebietsweise trocken an den Küsten und im Norden, später Schauer, Tiefstwerte 17 bis 8 Grad. Tagsüber im Norden und in der Mitte Schauer und einzelne Gewitter, sonst oft freundlich. Höchstwerte 19 Grad im Erzgebirge bis 29 Grad am Oberrhein. Am Freitag im Süden heiter, im Norden zeitweise kräftiger Regen, 18 bis 32 Grad. Am Samstag teilweise freundlich, im Norden unbeständig bei 18 bis 29 Grad. Es ist 1:03 Uhr.
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4: Entwarnung auf der A7 A352 Hamburg-Hannover West. Kein Falschfahrer mehr zwischen Schwarmstedt und Hannover Flughafen. Die A1 Hamburg Richtung Lübeck ist zwischen Kreuz Barchteheide und Bad Oldesloe wegen Bauarbeiten bis ca. 5 Uhr gesperrt. Die A1 Lübeck Richtung Fehmarn ist zwischen Bad Schwartau und Ratekau wegen Fahrbahnerneuerungen bis morgen 5 Uhr gesperrt. Die A2 Braunschweig Richtung Magdeburg ist zwischen Irxleben und Kreuz Magdeburg wegen einer Nachtbaustelle bis etwa 3 Uhr gesperrt. Die Gegenrichtung ist zwischen Magdeburg-Kannenstieg und Irxleben gesperrt. A7 Kassel Richtung Hannover, die Anschlussstelle Nordheim-Nord, ist bis etwa 5.30 Uhr gesperrt. Die A24 Hamburg Richtung Berlin ist zwischen Schwarzenbeek-Rande und Thalkau bis ca. 5 Uhr gesperrt. Die A39 Braunschweig Richtung Wolfsburg ist zwischen Kreuz Braunschweig-Süd und Braunschweig-Krautheim wegen Bauarbeiten bis ca. 5 Uhr gesperrt.
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5: Mit Sarah Talbot, hello zusammen, und der Popnacht-Staffellauf läuft noch, ne? Wir wollen ja die komplette Nachtswach-Community connecten und aktuell suchen wir noch jemanden, der auf dem Bau arbeitet heute Nacht. 07221211, die Nummer ins Popnacht-Studio. Schickt eine WhatsApp rein, eine Signal oder ruft an 07221211. Wir suchen jemanden auf dem Bau.
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1: Genau 1.13 Uhr haben wir es jetzt. Und so langsam knurrt doch der Magen. Es wird wieder Zeit, was zu snacken. Wir gucken mal in den Popnacht-Kühlschrank, was da so drin liegt. Ist da irgendwas Leckeres? Irgendein Late-Night-Snack für uns? Hier in der Schranktür haben wir noch seit gestern Sugar Sugar Honey von Cultured Pearls rumliegen. Seit gestern ist es immer noch nicht weg. Sugar, sugar, honey, pumpkin pie. Baby, if you need, I can shoot that. Jetzt ist die Frage, soll das jetzt euer Late-Night-Snack werden? Oder habt ihr vielleicht doch mehr Bock auf ein Stückchen Wein aus dem Sommerurlaub? Haben uns heute Wille Wallo und Natalia Avellone mitgebracht. Summer Wine. Diese zwei Late-Night-Snacks haben wir zur Auswahl. 07221-2011. Was gönnen wir uns jetzt? Eher Honig oder eher Wein? Also schickt auch einfach an die 07221-2011 das Wort Honig oder Wein. Und der Song, der jetzt am häufigsten genannt wird in den nächsten zwei Minuten, das wird unser Late-Night-Snack hier in der Popnacht. 07221-2011.

Der Kühlschrank steht offen. Der Popnachkühlschrank und wir haben Lust auf einen kleinen Belohnungssnack. Und ihr habt entschieden, ob es Sugar Sugar Honey oder von Cultured Pearls oder doch lieber Summer Wine von Natalia Avalon und Wille Wallo werden soll. Und ihr seid einfach ungesund unterwegs, muss ich sagen. Ihr wollt den Wein statt den Honig. Schon wieder. Niemand will den Honig. Wirklich alle haben sich für Summer Wine entschieden. Und deswegen spielen wir den jetzt auch hier in der Popnacht. Ist ja auch ein guter Song. Wille Wallo, Natalia Avalon, Summer Wine, unser Late-Night-Snack.

0: Summer Wine in der Popnacht. Das war unser Late Night Snack und das hier ist jetzt Connor Skinner. Let Me Go. In der Popnacht.
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0: Gleich 1:30.
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7: In der Nacht nachlassende Schauer und häufiger trocken. Vom südlichen Emsland bis zur Kieler Bucht zeitweilige Regenfälle. Tiefstwerte 17 bis 11 Grad tagsüber wechselnd bis stark bewölkt. Wenig Sonne, zeitweilige Regenfälle und Gewitter. Höchstwerte 19 bis 23 Grad.
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8: Vorsicht bitte auf der A1 Bremen Richtung Osnabrück. In der Anschlussstelle Brinkum steht ein defekter LKW mit Reifenschaden. Die A1 Hamburg Richtung Lübeck ist zwischen Kreuz Barchteheide und Bad Oldesloe wegen Bauarbeiten bis ca. 5 Uhr gesperrt. Die A1 Lübeck Richtung Fehmarn ist zwischen Bad Schwartau und Rathekau wegen Fahrbahnerneuerungen bis morgen 5 Uhr gesperrt. Die A2 Braunschweig Richtung Magdeburg ist zwischen Irxleben und Kreuz Magdeburg wegen einer Nachtbaustelle bis etwa 3 Uhr gesperrt. Die Gegenrichtung ist zwischen Magdeburg-Kannenstieg und Irxleben gesperrt. A7 Kassel Richtung Hannover, die Anschlussstelle Nordheim-Nord, ist bis etwa 5.30 Uhr gesperrt. Die A24 Hamburg Richtung Berlin ist zwischen Schwarzenbeek-Rande und Thalkau bis ca. 5 Uhr gesperrt. Die A39 Braunschweig Richtung Wolfsburg ist zwischen Kreuz Braunschweig-Süd und Braunschweig-Krautheim wegen Bauarbeiten bis ca. 5 Uhr gesperrt.
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0: Hello! Hier ist die Popnacht. Ich bin Sarah Thalmann. Hi. Und das ist Overdrive von Offenbach.

Katy Perry mit Watch It Burn in der Popnacht. Schlecht gealterter Titel in diesem Sommer. Naja, hallo Deutschland, hier ist die Popnacht von HR3, MDR Jump, NDR 2, RBB 888, Bremen 4, SR1, WDR 2, produziert von SWR 3. Wir haben jetzt 20 vor 2. Ist das eigentlich ganz früh morgens oder mitten in der Nacht? Ich glaube, da gibt es mehrere Meinungen zu, aber eins steht fest. Wir Nachteulen sind jetzt unter uns und lernen uns besser kennen beim Popnacht-Staffellauf durch die verschiedenen Nachtschichten. Carsten, oder auch Frühschicht, ne? Carsten, Schichtarbeiter im Edelmetallbereich aus Hessen, hat sich schon gemeldet, hat eine WhatsApp geschrieben an die 07221 2011 und grüßt uns alle in der Popnacht, alle Hörerinnen und Hörer, meint er. Und wir haben auch schon gesprochen mit Security-Leuten, LKW-Fahrern, Feuerwehrmännern und ja, eben allen Menschen, die nachts zu tun haben. Und zuletzt waren wir auf der Suche nach jemandem, der auf einer Baustelle arbeitet. Und endlich hat sich jemand gemeldet. Daniel aus der Eifel hat leider nur eine Nachricht geschrieben, nicht angerufen, sondern eine WhatsApp geschickt. Wir hätten so gerne mehr gewusst, Daniel. Aber damit geht es Popnacht Staffelholz an die nächste Nachteule. 07221 2011. Wir wollen wissen, hört denn gerade ein Taxifahrer zu oder eine Taxifahrerin? Dann meldet euch 07221 2011. Wir wollen jetzt mit einem Taxifahrer oder einer Taxifahrerin sprechen.

Da müssen wir rein. Achtung, Falschfahrer. Auf der B49 Limburg-Gießen zwischen Aalbach und Merrenberg-Ost kommt Ihnen ein Falschfahrer entgegen, fährt äußerst rechts und überholt nicht. Auf der B49 Limburg-Gießen zwischen Aalbach und Merrenberg-Ost ist ein Falschfahrer unterwegs, vor sich in beiden Richtungen.

aus Dies in der Popnacht. Und das hier ist Another, ein niederländisches EDM-Duo mit Talk to You. Ganz neu.

0: wir connecten die Popnacht-Community und haben einen Taxifahrer gesucht und das ging jetzt wieder sehr schnell. Es hat sich sofort Markus gemeldet aus der Nähe von Neuwied. Der ist zwar nicht Taxifahrer direkt, aber Mietwagenfahrer. Markus, was ist denn der Unterschied?
1: Der Taxifahrer muss fahren, ich darf fahren quasi.
0: Woran machst du das abhängig?
1: Nein, der Taxifahrer hat eine Beförderungspflicht.
0: Ah.
1: Ich natürlich auch, aber der Taxifahrer, den rufst du an und der ist in 5 Minuten da, bei uns nicht. Da musst du schon ein bisschen mehr Vorlauf einplanen.
0: Okay, die geplante Fahrt. Welche Fahrt ist dir denn so in deinem Leben besonders in Erinnerung geblieben, die du mal gemacht hast?
1: Es war relativ frisch, wie ich einen Führerschein frisch hatte.
0: Mhm.
1: Habe ich das. Wir sind ein Familienbetrieb, da habe ich das geerbt bekommen, die Fahrt. Eine fast 90-jährige ältere Dame, gut situiert, die durfte ich in die Schweiz fahren, beziehungsweise Italien fahren.
0: Mhm.
1: Und war halt immerhin nach Italien runter, wieder nach Hause, weil sie nicht fliegen wollte. Sie wollte gerne gefahren werden.
0: Von wo seid ihr da losgefahren?
1: Ja, hier von Neuwied bis nach Milano.
0: Bist
1: die,
0: du da?
1: Die Rimini oder neben nee, Rimini ist das.
0: Also
1: ja.
0: Hattest du so einen richtig schönen Roadtrip mit einer 90-jährigen Lady?
1: Genau, mit allen Höhen und Tiefen. Ja.
0: Was bedeutet das?
1: Weil wenn um 12 Uhr gegessen wird, wird gegessen. Und dann wurde immer gefragt, wo ist denn eine nette Raststätte? Und da musste ich halt sagen, dass ich schon viel kenne, viel gesehen habe, aber dass ich nicht jede Raststätte zwischen hier und Italien kenne. Aber wir haben es immer hingekriegt und die Suppe war heiß um 12 Uhr und wir sind alle satt geworden. Ja, so war das.
0: Markus, jetzt kennst du jede Raststätte auf dieser Strecke.
1: Jetzt kenne ich sie, ja, genau.
0: Markus, du bist quasi der Mietwagenfahrer der Nacht und jetzt darfst du das Staffelholz weitergeben an eine Person, die jetzt wach ist. Wen sollen wir suchen?
1: Ich kann mich noch lebhaft daran erinnern, wie meine Kinder klein waren und nicht schlafen konnten oder wollten.
0: Mhm.
1: Und im Gedenken daran, alle frisch gebackenen Eltern, die gerade mit dem Baby auf dem Arm durch die Stadt, durchs Wohnzimmer laufen und verzweifelt sind. Und es wird besser, glaubt mir.
0: Und nach oben und unten wippen. Okay, dann suchen wir jetzt frisch gebackene Eltern in der Popnacht 07221 2011. Das ist die Nummer ins Studio. Meldet euch, dann schnacken wir kurz und dann dürft ihr die nächste Person aussuchen, die wir finden wollen in der Popnacht.

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1: Um 2 Uhr mit Wolfgang Berger. Die EU und die NATO haben sich im Konflikt mit Russland hinter Deutschland gestellt. Nach dem versuchten Sprengstoffanschlag am Leipziger Flughafen hat die EU-Außenbeauftragte Kallas außerdem neue Sanktionen gegen Moskau angekündigt. Aus der Nachrichtenredaktion Martin Seiler.
2: Der Anschlagsversuch in Leipzig weise alle Merkmale von staatlich gefördertem Terrorismus auf, sagte Kallas. EU-Kommissionschefin von der Leyen warf Russland eine neue Eskalationsstufe vor. Der Vorfall reihe sich jedoch in ein breiteres Muster ein. Solche Angriffe seien die neue Normalität, so von der Leyen. NATO-Generalsekretär Rutte sicherte der Bundesregierung ebenfalls Rückendeckung zu. Laut Recherchen von NDR, WDR und Süddeutscher Zeitung sind nach dem Zwischenfall in Leipzig 2 Verdächtige identifiziert. Demnach handelt es sich um Männer mit russischer Staatsbürgerschaft.
1: Nach den Angriffen auf Umspannwerke in Brandenburg und Nordrhein-Westfalen laufen die Ermittlungen. Die Behörden sprechen vom Anfangsverdacht verfassungsfeindlicher Sabotage bzw. Terrorismus. Auch ein Zusammenhang zwischen beiden Taten wird nicht ausgeschlossen. Sowohl in Brandenburg als auch in Nordrhein-Westfalen versuchten die Täter offenbar mit selbstgebauten Raketen und Drähten einen Kurzschluss auszulösen. In einem Fall mit Erfolg. Die Hintergründe sind unklar. In Spanien haben landesweit Zehntausende Menschen gegen die Krise in der Exklave Ceuta protestiert. Viele warfen Ministerpräsident Sanchez eine falsche Migrationspolitik und fehlende Hilfe vor. Damit bezogen sie sich auf tausende Geflüchtete, die sich weiter in Ceuta befinden sollen. Die Regierung habe Warnzeichen ignoriert, hieß es von vielen Rednern. Ende Juli waren Zehntausende Menschen nach Ceuta und damit in die EU gekommen. Die meisten sind mittlerweile nach Marokko zurückgekehrt. Der FC Bayern hat sich in der ersten Runde des DFB-Pokals gegen den VfL Osnabrück durchgesetzt. Der Titelverteidiger gewinnt beim Zweitliga-Aufsteiger mit 4:1. Aus der Sportredaktion Lars Bente.
3: Auch ein frühes 0:1 per Traumtor durch den Osnabrücker Meißner konnte die Münchner kaum schocken. Kane und Bischoff drehten die Partie noch vor der Pause. In der zweiten Hälfte sorgten Ulisse und wieder Kane, diesmal per Elfmeter, für den souveränen Auswärtserfolg an der Bremer Brücke.